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1: Ich bin Thomas Brockt. Zum Auftakt der Kabinettsklausur hat Bundeskanzler Merz konkrete Konsequenzen aus der Hitzewelle und Dürre dieses Sommers angekündigt. Bei der Tagung auf Schloss Neuhardenberg in Brandenburg würden die zuständigen Minister zunächst ihre Einschätzung zur aktuellen Lage abgeben, sagte der CDU-Chef. Merz zeigte sich zuversichtlich, dass die Schwächephase der deutschen Wirtschaft bald überwunden werden kann. Er äußerte sich am Rande der Klausur auch zum Drohnenvorfall am Leipziger Flughafen. Die Bundesregierung werde demnächst mitteilen, was sie über die möglichen Urheber der Sprengstoffdrohne weiß.
2: Anfang des Monats taucht abends eine mit Sprengstoff beladene Drohne am Flughafen auf und wird entschärft. Nach Informationen des Spiegel entdecken die Ermittler mindestens eine weitere Drohne und militärischen Sprengstoff. Für viele Experten führt die Spur nach Russland. Offiziell will sich die Regierung dazu aber noch nicht äußern. Die Bundesregierung stärkt den Schutz vor Drohnen aber etwa mit einem eigenen Drohnenzentrum. Die Urheber solcher Angriffe würden bezahlen, sagt Kanzler Merz. Thomas Bremser, Redaktion.
1: Im Zollkonflikt mit den USA hat Kanada Vergeltungszölle von bis zu 50% auf Importe aus dem Nachbarland verhängt. Ab dem 8. September schlägt Kanada mit saftigen Gegenzöllen auf Importe aus den USA zurück. Das verkündete der kanadische Finanzminister Champagne.
3: Die Nachbarn sind im vollen brandenden Zollkrieg. Kanada lässt die von Trump angedrohten Zölle nicht auf sich sitzen und holt zum Gegenschlag aus. Schon nächsten Monat sollen gestaffelte Zölle auf US-Importe im Wert von knapp 28 Milliarden kanadischen Dollar in Kraft treten. Die Kanadier wollen nicht tatenlos zusehen, wie die USA die Importabgaben hochschrauben. Der kanadische Premier Carney sagte, die Verhandlungen hätten deutlich gemacht, dass die USA kanadische Schlüsselindustrien wie Autos, Stahl und Aluminium zerstören wollten. Tina Eck, USA.
1: Die US-Country-Sängerin Dolly Parton ist tot. Sie sei friedlich im Alter von 80 Jahren in Nashville im US-Bundesstaat Tennessee gestorben. Das bestätigte ihre PR-Agentur. Über die Todesursache ist noch nichts bekannt. Mit Hits wie Jolene oder 9 to 5 erlangte Dolly Parton Weltruhm.

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1: Ich bin Thomas Brockt. Kanzleramtschefin Warken ist überzeugt, dass die schwarz-rote Koalition die umstrittene Rentenreform planmäßig in diesem Jahr auf den Weg bringen wird. Das gelte auch für weitere Vorhaben wie die Reform der Pflegeversicherung und die Neuregelung des Arbeitszeitgesetzes, sagte Warken in den ARD-Tagesthemen. Alle hätten den gemeinsamen Willen, die Dinge jetzt auch auf einen guten Weg zu bringen. Das Bundeskabinett berät zurzeit bei einer Klausur auf Schloss Neuhardenberg in Brandenburg über den weiteren Reformfahrplan, über die Ankurbelung der Wirtschaft sowie einen stärkeren Schutz vor Hitze und weiteren Folgen des Klimawandels. Vizekanzler Klingbeil will den Klimaschutz stärker im Grundgesetz verankern, was die Union ablehnt. Das sagte Klingbeil am Abend im ZDF-Heute-Journal.
2: Alle müssen da Hand in Hand arbeiten. Dafür haben wir die Prüfung einer Grundgesetzänderung auch in den Koalitionsvertrag reingeschrieben. Investieren tun wir. Wir haben 100 Milliarden in den nächsten Jahren, die wir zusätzlich in den Klima- und Transformationsfonds stecken. Aber ich möchte eben, dass das Geld auch vernünftig eingesetzt werden kann. Und dafür hat Carsten Schneider einen vernünftigen Vorschlag gemacht. Und da setze ich auch drauf, dass wir einen pragmatischen Weg wählen. Und die Länder wollen diesen Weg ja auch gehen.
1: Vizekanzler Klingbeil. Die Bundesregierung plant auch eine Zuckersteuer, aber wie genau soll sie aussehen? Darüber zeichnet sich Streit ab. Medienberichten zufolge gibt es Pläne, dass die geplante Steuer mehr Produkte betreffen könnte als gedacht.
3: Im Papier aus dem Finanzministerium geht es neben zuckerhaltigen Limonaden auch um Getränke mit Süßungsmitteln, etwa Cola Zero, oder auch um Säfte, Milchgetränke, Eistees, Biermischgetränke, Haferdrinks und Fertigkaffees. Sie sollen der Zuckersteuer unterworfen werden, nicht nur, wie es heißt, um die Menschen zu gesünderer Ernährung zu bewegen, sondern ausdrücklich auch, um mehr Einnahmen für den Haushalt zu generieren. Widerstand kommt von Gesundheitspolitikern der Union und aus dem CSU-geführten Agrarministerium. Die erweiterte Zuckersteuer, heißt es, entferne sich vom Ziel Gesundheit und gehe über die Vereinbarungen in der Koalition hinaus. Onni Torau, Berlin.
1: Die US-Country-Ikone Dolly Parton ist tot. Sie starb im Alter von 80 Jahren, wie ihre PR-Agentur bestätigte. Über die Todesursache ist noch nichts bekannt. Mit Hits wie Jolene oder 9 to 5 erlangte Dolly Parton weltweiten Ruhm.

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1: Ich bin Thomas Brockt. Mit Beratungen über die Hitzewelle und Dürre dieses Sommers wird die Bundesregierung heute ihre Klausurtagung auf Schloss Neuhardenberg in Brandenburg abschließen. Zunächst soll die Lage analysiert werden, Beschlüsse sollen dann erst in späteren Kabinettssitzungen folgen. Außerdem wird die Regierung mit Start-up-Unternehmern und Handwerkspräsident Dittrich über das Thema Wettbewerbsfähigkeit der Wirtschaft diskutieren. In der Bundesregierung zeichnet sich derweil ein Streit um die geplante Zuckersteuer ab. Es gibt Pläne, dass die Steuer mehr Produkte betreffen könnte als gedacht, etwa auch Biermischgetränke und Haferdrinks. Die Union lehnt das ab. SPD-Finanzminister Klingbeil hat die Pläne bei RTL und NTV verteidigt.
2: Das Ziel ist doch klar. Wir sehen, dass wir unsere Kinder schützen müssen, dass wir das Gesundheitssystem stärken müssen. Das ist in vielen anderen Ländern passiert. Das machen wir hier auch. Und ich kann Ihnen aus den Gesprächen da drin, ohne Vertraulichkeit zu brechen, glaube ich, sagen, dass da auch die ganze Bundesregierung dahinter steht. Das ist etwas, was wir auf den Weg bringen. Und das ist doch richtig, um unsere Kinder zu schützen, um dafür zu sorgen, dass man in Deutschland gesünder lebt. Dafür ist eine solche Steuer dann auch richtig.
1: Vizekanzler Klingbeil. Trauer um Dolly Parton, die US-Country-Sängerin, ist im Alter von 80 Jahren gestorben. Laut Medienberichten litt sie an Krebs.
3: Es kostet viel Geld, so billig auszusehen. Das war ein Lieblingsspruch der vollbusigen Country-Ikone. Aber Schönheitsoperationen, Schminke, Klunker und blonde Mähne gehörten zum Handwerk des Superstars. Oft sprach Dolly Parton von ihrer Kindheit in Armut als viertältestes von 12 Kindern in einer Hütte in den Smoky Mountains. Ihr Aufstieg und ihre Karriere in Nashville waren sagenhaft. 9 to 5, Jolene, I Will Always Love You wurden Welthits. Dolly wurde reich, baute den Rummelplatz Dollywood und spendete viel Geld für Arme und für Ausbildung. Vor allem Bücher für Kinder, damit die das Lesen lernen. Aus den USA, Tina Eck.
1: Auf einem Hamburger Volksfest haben 23 Fahrgäste eines Kettenkarussells rund 3 Stunden in großer Höhe festgesessen. Das Fahrgeschäft war am späten Abend wegen eines Defekts stehen geblieben. Feuerwehr und Polizei waren mit einem Großaufgebot vor Ort, um das Karussell wieder auf den Boden zu bringen und Panik unter den Fahrgästen zu vermeiden. Kurz nach Mitternacht gelang es dann, das Karussell wieder in Gang zu setzen. Die Betroffenen konnten unverletzt und ohne Hilfe der Feuerwehr aussteigen.
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5: Mittwoch früh im Antenne Mainzland natürlich mit unseren Greatest Hits und den Besten von heute. Die Hooters habe ich gleich für euch dabei. Für alle, die noch weit im Auto fahren müssen. 500 Miles. Ich hoffe, so weit habt ihr es nicht auf die Arbeit. Aber vorher starten wir mit Hugo, Email Angel, Ultra Nati, Move Into the Sun. Ja, das ist eine sehr gute Idee.
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1: Unsere wunderschönen Pappmaché-Schwellköpfe, die weltweit ein Markenzeichen der Mainzer Fasernacht sind, die haben dank Rudi Henkel, so individuell wie sie sind, eine Seele verliehen bekommen. Und heute geht's um de Schode. Wer ihn sieht, denkt sofort an de Fleeputz. Er sieht nämlich genauso aus. Macht auch Sinn, denn er ist sein Zwillingsbruder. Hat aber irgendwie nie irgendwas geschafft im Leben, sondern sich immer nur durchgeschlagen. War auch nie verheiratet, hat sich aber immer gern mit dem Mainzer Mädchen amüsiert.
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0: Mitte der Woche haben wir es, ihr Lieben. Aber Blondie hat uns gerade was gesungen vom Sunday Girl. Auf den Sonntag müssen wir noch ein bisschen warten, aber heute feiern wir Bergfest. Macht euch keine Gedanken. Das sagt auch Madcon im nächsten Song. Don't worry. Und danach werdet ihr verzaubert von Eminem. Houdini. Dranbleiben.
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2: Ich bin Thomas Brockt. Mit Beratungen über die Hitzewelle und Dürre dieses Sommers wird die Bundesregierung heute ihre Klausurtagung auf Schloss Neuhardenberg in Brandenburg abschließen. Zunächst soll die Lage analysiert werden, Beschlüsse sollen dann erst in späteren Kabinettssitzungen folgen. Außerdem wird die Regierung mit Start-up-Unternehmern und Handwerkspräsident Dittrich über das Thema Wettbewerbsfähigkeit der Wirtschaft diskutieren. In der Bundesregierung zeichnet sich derweil ein Streit um die geplante Zuckersteuer ab. Es gibt Pläne, dass die Steuer mehr Produkte betreffen könnte als gedacht, etwa auch Biermischgetränke und Haferdrinks. Die Union lehnt das ab. SPD-Finanzminister Klingbeil hat die Pläne bei RTL und NTV verteidigt.
3: Das Ziel ist doch klar. Wir sehen, dass wir unsere Kinder schützen müssen, dass wir das Gesundheitssystem stärken müssen. Das ist in vielen anderen Ländern passiert. Das machen wir hier auch. Und ich kann Ihnen aus den Gesprächen da drin, ohne Vertraulichkeit zu brechen, euch sagen, dass da auch die ganze Bundesregierung dahinter steht. Das ist etwas, was wir auf den Weg bringen. Und das ist doch richtig, um unsere Kinder zu schützen, um dafür zu sorgen, dass man in Deutschland gesünder lebt. Dafür ist eine solche Steuer dann auch richtig.
2: Vizekanzler Klingbeil. Trauer um Dolly Parton, die US-Country-Sängerin, ist im Alter von 80 Jahren gestorben. Laut Medienberichten litt sie an Krebs.
4: Es kostet viel Geld, so billig auszusehen. Das war ein Lieblingsspruch der vollbusigen Country-Ikone. Aber Schönheitsoperationen, Schminke, Klunker und blonde Mähne gehörten zum Handwerk des Superstars. Oft sprach Dolly Parton von ihrer Kindheit in Armut als viertältestes von 12 Kindern in einer Hütte in den Smoky Mountains. Ihr Aufstieg und ihre Karriere in Nashville waren sagenhaft. 9 to 5, Jolene, I Will Always Love You wurden Welthits. Dolly wurde reich, baute den Rummelplatz Dollywood und spendete viel Geld für Arme und für Ausbildung. Vor allem Bücher für Kinder, damit die das Lesen lernen. Aus den USA, Tina Eck.
2: Auf einem Hamburger Volksfest haben 23 Fahrgäste eines Kettenkarussells rund 3 Stunden in großer Höhe festgesessen. Das Fahrgeschäft war am späten Abend wegen eines Defekts stehen geblieben. Feuerwehr und Polizei waren mit einem Großaufgebot vor Ort, um das Karussell wieder auf den Boden zu bringen und Panik unter den Fahrgästen zu vermeiden. Kurz nach Mitternacht gelang es dann, das Karussell wieder in Gang zu setzen. Die Betroffenen konnten unverletzt und ohne Hilfe der Feuerwehr aussteigen.
5: Was für ein Glück. Vielen Dank für die Info. Weitere News gibt's natürlich wieder auf die Ohren in einer halben Stunde in unseren Top-Meldungen aus Mainz, Wiesbaden und der Region von und mit Robert Schäfer.
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5: Aktuell mäßig 15 Grad bei uns hier vorm City-Studio am Fischtorplatz, bis 26 Grad sind in der Spitze drin. Es ist noch dunkel, teilweise war es schon hell. Ob sich der Sommer jetzt verabschiedet? Naja, immerhin bis 26 Grad sind heute drin. Bei einem Mix aus Sonne und Wolken, und je später der Tag, desto mehr Sonne kommt auch raus. Morgen am Donnerstag tatsächlich nochmal bis 30 Grad drin. Können wir uns drauf freuen, kommt der Sommer doch nochmal zurück.
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5: Schauen wir uns natürlich an um diese frühe Uhrzeit. 6:04 haben wir es. Und aktuell sieht es da draußen sehr gut aus. Mir liegen keine aktuellen größeren Störungen vor. Euch wünsche ich eine gute und ganz sichere Autofahrt in den Mittwoch.
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5: 3 Stück habe ich da für euch. Wir beginnen mit einem Enforcement-Blitzer, der an der Maler-Becker-Schule in Gonsenheim nach wie vor steht und teure Fotos schießt, wenn ihr schneller als 30 Stundenkilometer fahrt Richtung Innenstadt blitzt. Aber an Schulen und Kindergarten fahren wir sowieso immer mit angepasster Geschwindigkeit. Dann haben wir noch einen stehen auf der A60 Bingen Richtung Mainz. Auf Höhe von der Raststätte Heidenfahrt 100 dürft ihr da maximal fahren. Und wenn ihr da weiterfahrt auf der A60 Mainz Richtung Rüsselsheim, dann Steht noch eine Blitzersäule kurz vor der Weisenauer Brücke. Auch hier 100 Stundenkilometer in der Spitze erlaubt. Sollten euch irgendwo heute früh noch weitere Blitzer auffallen, dürft ihr mir die sehr gerne melden. Über das Antenne Mainz Hörertelefon oder per WhatsApp an die Mainz 304 3441.
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5: Und denkt auch heute früh am Mittwoch dran, euch ein gültiges Ticket zu holen, wenn ihr mit den Öffis unterwegs seid. Da wird nämlich die Straßenbahnlinie 52 verstärkt kontrolliert. Fährt von Brezner an der Bahnstraße Richtung Mainzer Zollhafen.
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5: Hi, gute Morgen, ihr Lieben. Ich habe natürlich auch die Greatest Hits und das Beste von heute musikalisch für euch mit dabei. Placebo gibt's gleich auf die Ohren. Schöner Song zum Wachwerden. Every You and Every Me. Und vorher Temper City. Aktueller Song Self-Aware.
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0: Placebo, every you and every me. Wir haben 6.12 Uhr im Antenne Mainz Land.
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0: Ich sag's euch heute schon, obwohl es erst um morgen geht, aber unser Mainzer Weinmarkt, der wird morgen im Stadtpark auf der Bühne am Mainzer Platz offiziell eröffnet. Und dabei begrüßen natürlich unser Oberbürgermeister Nino Haase, unsere Wirtschaftsdezernentin Manuela Matz und unsere rheinhessische Weinkönigin Katrin Knierim, die Besucherinnen und Besucher. Also euch! Und in diesem Jahr gibt's unter anderem erstmals reservierbare Weinfässer, dann die neue Prickelprobe und Familienangebote wie Bastelaktionen, Kinderschminken und auch Hüpfburgen. Und außerdem feiern die Altmainzer Stadtsoldaten ihr 90-jähriges Jubiläum auf dem Weinmarkt. Die Eröffnung startet morgen um 18:30 Uhr.
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1: Es ist Mittwoch, ihr Lieben, und wer gerne liest und sich über feministische Literatur austauschen möchte, der ist heute Abend beim Lesekreis Fräulein in der Kadabela Buchhandlung bei uns in Mainz richtig. Denn am letzten Mittwoch im Monat wird immer gemeinsam ein Buch gelesen und anschließend auch diskutiert. Der Schwerpunkt liegt auf Debütwerken von Flinter-Autorinnen und Autoren. Los geht's da um 20 Uhr. Eintritt ist frei. Und ihr Lieben, die deutsche Sprache kann manchmal schon sehr komisch sein, besonders wenn es um Dialekt geht, denn es gibt über 1000 verschiedene Dialekte und teilweise verstehen sich zwei Deutsche untereinander gar nicht, obwohl sie eigentlich dieselbe Sprache sprechen. Über Sprachdynamiken von Regionalsprachen spricht heute die Sprachwissenschaftlerin und Germanistin Dr. Hanna Fischer auf dem Marktplatz. Das Ganze ist natürlich Teil der Reihe Mainz lebt auf seinen Plätzen und somit auch komplett kostenfrei. Los geht's um 19 Uhr, also kommt da gerne vorbei. Aber wer von euch natürlich am Mittwoch schön Party machen will, der ist bei DJ Bertz im Kulturclub schon schön richtig. Der lässt nämlich die 2000er wieder aufleben. Ab 23 Uhr gibt's da einen Mix aus Pop- und Disco-Hits, Klassikern und natürlich auch dem ein oder anderen Trash- und Guilty-Pleasure-Song. Also schaut da auch gerne mal vorbei. Egal für was ihr euch entscheidet, wünsche ich euch ganz viel Spaß und gute Unterhaltung.

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0: Ace of Base, Beautiful Life, 6.30 Uhr, halb sieben haben wir es schon im Antenne Mainzland.
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2: Mit Robert Schäfer, einen schönen guten Morgen. Das Mainzer Unternehmen Werner und Merz gehört zu den Top 3% der innovativsten Mittelständler Deutschlands. Das geht aus dem Ranking Innovationschampions 2026 der Wirtschaftswoche hervor. Für die Untersuchung wurden mehr als 4000 mittelständische Unternehmen analysiert. Werner und Merz wird dabei vor allem für seine Entwicklungen im Bereich Kreislaufwirtschaft ausgezeichnet. Dazu gehören unter anderem Verpackungen aus recyceltem Plastik aus dem gelben Sack und der Einsatz von pflanzenbasierten Rohstoffen in

0: PKI bereit. Die Investitions- und Strukturbank Rheinland-Pfalz, ISB, hat nach eigenen Angaben im vergangenen Jahr Fördermittel in Höhe von rund 1 Milliarde Euro vergeben. Schwerpunkte waren die Wirtschaftsförderung, der soziale Wohnungsbau und die Wiederaufbauhilfe nach der Flutkatastrophe. Auch in Mainz wurden zahlreiche Projekte unterstützt. Hier hat die ISB 2025 insgesamt rund 127 Millionen Euro bewilligt. Insgesamt hat die ISB im vergangenen Jahr ein Neugeschäftsvolumen von rund 2,2 Milliarden Euro erreicht. Nach eigenen Angaben wurden damit in Rheinland-Pfalz rund 16.000 bestehende Arbeitsplätze gesichert und rund 700 neue geschaffen. Das ukrainische Husulenlieder- und Tanzensemble Husulia ist morgen in Mainz-Hechtsheim zu Gast. Das Ensemble präsentiert traditionelle Musik, Gesang und Tänze aus den ukrainischen Karpaten und verbindet dabei Folklore mit professioneller Bühnenkunst. Das Konzert findet morgen um 19.30 Uhr im Bürgerhaus Hechtsheim statt. Der Eintritt zum Benefizkonzert ist frei, Spenden sind aber erwünscht. Mit den Spenden soll ein robotergestütztes Rettungssystem in der Ukraine unterstützt werden. Beim Mainzer Weinmarkt gibt es in diesem Jahr eine neue Stadtführung zur Mainzer Weinkultur. Die rund 90-minütige Tour führt dabei durch die Altstadt bis zum Great Wine Capitals Dorf auf dem Weinmarkt. Dabei geht es um die Wein-, Handels- und Stadtgeschichte von Mainz. Zum Abschluss gibt es am Stand des Weinguts der Stadt Mainz ein Glas Wein. Die Führungen werden kommendes und nächstes Wochenende zu verschiedenen Terminen angeboten. Treffpunkt ist jeweils an der Weinbar Wein und More im Kirschgarten 29. Tickets und weitere Infos findet ihr online.
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2: Schauen wir uns da draußen natürlich an. So langsam wird es hell, auch am Fischtorplatz. Und was messen wir hier? Ja, tatsächlich noch frische 15 Grad gemessen, aber bis 26 Grad sind heute in der Spitze drin. Erstmal noch ein paar Wolken am Start. Gegen Mittag kommt dann die Sonne raus und gegen Nachmittag sogar noch mehr. Und morgen am Donnerstag, da erwarten uns wieder Höchsttemperaturen um 30 Grad.
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2: Da ist schon ein bisschen was los, ihr Lieben, wenn ihr mit dem Auto auf der A60 unterwegs seid und Mainz Richtung Rüsselsheim fahrt. Müsst ihr euch darauf einstellen, dass es etwas länger dauert, denn im Mainspitz-Dreieck fängt es bereits an und zieht sich bis Rüsselsheim Mitte. Über 4 bis 5 Kilometer haben wir hier dichten bis stockenden Verkehr. Außerdem auf der A643 Mainz Richtung Wiesbaden zwischen Mombach und Ipschiersteiner Kreuz 2 Kilometer dichter bis stockender Verkehr. Und auf der A671, wenn ihr vom Mainspitz-Dreieck Richtung Wiesbaden wollt, haben wir zwischen Bischofsheim und Hochheim 1 Kilometer stockenden Verkehr. Aber ansonsten liegen mir keine weiteren Störungen vor. Euch wünsche ich eine gute und sichere Fahrt da draußen in den Mittwoch.
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2: 3 Stück habe ich für euch dabei. Ein Enforcement-Blitzer, so ein Anhängerblitzer, steht immer noch an der Maler-Bäcker-Schule in Gonsenheim, blitzt Richtung Innenstadt, 30 maximal erlaubt, aber an Schulen und Kindergärten fahren wir eh immer langsam mit angepasster Geschwindigkeit. Dann haben wir noch einen auf der A60 stehen, Bingen Richtung Mainz. Auf Höhe der Raststätte Heidenfahrt steht da 100 da maximal erlaubt. Ohne Blitzer Säule steht, wenn ihr weiterfahrt auf der A60 Mainz Richtung Rüsselsheim, kurz vor der Weisenauer Brücke, da auch 100 Stundenkilometer maximal erlaubt. Wenn euch irgendwo noch weitere Blitzer auffallen, meldet die mir sehr gerne über das Antenne Mainz Hörertelefon oder per WhatsApp an die Mainz 304 3441.
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2: Und wir schauen gleich mal, was der Tag für euch denn so bereithält. Das Antenne Mainz Horoskop wartet schon auf euch. Der Blick in die Sterne. Den gibt's nach Pitbull und Kesha mit Timber auf die Ohren. Vorher aber Loy und David Puentes mit Golden Summer.
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0: Pitbull und Kesha mit Timber. 6.41 Uhr haben wir es im Antenne Mainzland und ich habe es euch ja versprochen, hier ist euer
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0: Für heute Mittwoch, den 26. August. Jungfrau, euer Blick fürs Detail ist heute besonders stark. Sprecht an, was anderen entgeht. Genau das kann wichtig werden. Waage, eine Entscheidung fällt euch heute leichter als gedacht. Vertraut eurem Gefühl und bindet dabei oder bei Bedarf die richtigen Menschen ein. Skorpione, bleibt aufmerksam und schaut bei wichtigen Dingen ruhig genauer hin. Euer Instinkt für das Verborgene liegt heute goldrichtig. Schütze, neue Begegnungen und Ideen bringen frischen Schwung. Bleibt neugierig, ein kleiner Impuls könnte Großes auslösen. Steinbock, ihr habt heute den Überblick und packt auch schwierige Aufgaben. Souverän, mit Ruhe und Struktur kommt ihr ans Ziel. Wassermann, ein Geistesblitz könnte heute mehr Potenzial haben, als ihr zunächst denkt. Schreibt eure Idee auf und verfolgt sie weiter. Fische, eine Überraschung bringt euren Tagesplan vielleicht kurz durcheinander. Geht entspannt mit dem Umweg um. Er könnte sich nämlich lohnen. Widder, heute läuft vieles wie von selbst, weil sich eure Vorarbeit auszahlt. Genießt den Erfolg, statt sofort das nächste Ziel anzupeilen. Stier, eure Ruhe ist heute eure stärkste und größte Kraft. Konzentriert euch auf eine Sache nach der anderen, dann gelingt euch besonders viel. Zwillinge, eure Ideen sprudeln und ihr findet für fast alles auch die richtigen Worte. Nutzt den Tag für Gespräche, Verhandlungen und neue Kontakte. Krebs, etwas gerät heute in Bewegung, auch wenn ihr noch nicht alles durchschaut. Bleibt offen, aber vergesst dabei eure eigenen Bedürfnisse nicht. Und Löwe, ihr übernehmt heute auch in unerwarteten Situationen souverän die Führung. Ein offenes Gespräch kann außerdem eine ungeklärte Sache endlich lösen.
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0: The Script Superheroes 6:52 haben wir sie im Antenne Mainzland.
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0: 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Und ich mache extra leise, weil das Geräusch, ich kann es euch schon mal verraten, man muss schon sehr genau hinhören. Achtung!
3: Guten Morgen, hier ist Chris Babatz von Mainz 05. Jetzt kommt ein Geräusch, das an meinem Frühstückstisch zu hören ist.
0: Na, habt ihr es gehört? Ich spiele es euch wirklich nochmal vor, das Geräusch, weil das ist wirklich, man muss ganz genau hinhören heute. Na, könnt ihr euch denken, was das ist? Dann gerne durchklingeln auf dem Hörertelefon oder mir einfach sofort eine WhatsApp hier ins Studio schicken an die Mainz 304 3441. Darf natürlich auch gerne eine Sprachnachricht sein. Ich drück euch die Daumen.
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2: Ich bin Dirk Zeitler. Mit Beratungen über die Hitzewelle und Dürre dieses Sommers wird die Bundesregierung heute ihre Klausurtagung in Brandenburg abschließen. Konkrete Beschlüsse sollen aber erst in späteren Kabinettssitzungen folgen. Vizekanzler Klingbeil will den Klimaschutz stärker im Grundgesetz verankern, was die Union ablehnt. Das sagte er am Abend im ZDF.
3: Die Koalition steht vor wegweisenden Wochen. Da sind die drei wichtigen Landtagswahlen im September und die geplanten großen Reformen, wie etwa bei der Rente, bei denen Kanzler Merz Tempo machen will. Die Klausur in Neu-Hardenberg soll dafür den Startschuss geben und die Stimmung bei Schwarz-Rot verbessern. Aber schon das Thema Klimaschutz, das heute auf der Tagesordnung steht, zeigt, wie schwierig das werden könnte. Die SPD-Minister wollen den Klimaschutz stärker im Grundgesetz verankern. Die Union sieht das eher skeptisch. Thomas Brock, Nachrichtenredaktion.
2: Wie geht es weiter mit den VW-Standorten? Volkswagen-Chef Blume reist heute nach Emden und Zwickau. In beiden Werken des Autobauers gibt es außerordentliche Betriebsversammlungen, bei denen die VW-Führung der Belegschaft Rede und Antwort zu angekündigten Sparmaßnahmen stehen soll. Am Stammwerk in Wolfsburg hatte der VW-Vorstand gestern heftige Kritik für seine Sparpläne geerntet. Fans in aller Welt trauern um die Country-Ikone Dolly Parton. Die US-Sängerin starb im Alter von 80 Jahren in Nashville, wie ihre PR-Agentur mitteilte. Laut Medienberichten litt sie an Krebs.
4: Es kostet viel Geld, so billig auszusehen. Das war ein Lieblingsspruch der vollbusigen Country-Ikone. Aber Schönheitsoperationen, Schminke, Klunker und blonde Mähne gehörten zum Handwerk des Superstars. Oft sprach Dolly Parton von ihrer Kindheit in Armut als viertältestes von 12 Kindern in einer Hütte in den Smoky Mountains. Ihr Aufstieg und ihre Karriere in Nashville waren sagenhaft. 9 to 5, Jolene, I Will Always Love You wurden Welthits. Dolly wurde reich, baute den Rummelplatz Dollywood und spendete viel Geld für Arme und für Ausbildung. Aus den USA, Tina Eck.
2: Zum Auftakt der weltgrößten Computerspiel- und Videospielmesse Gamescom haben rund 5000 Zuschauerinnen und Zuschauer neue Spiele gefeiert. Unter großem Applaus wurden in einer Kölner Messehalle Trailer neuer Spiele gezeigt, die in den kommenden Monaten auf den Markt kommen. Bei der Messe werden mehr als 350.000 Besucher erwartet.
5: Vielen Dank für die Infos. Weitere News gibt's natürlich wieder auf die Ohren in einer halben Stunde. Und zwar dann aus Mainz-Wiesbaden und der Region von und mit Robert Schäfer.
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5: Schauen wir uns jetzt mal an, denn 15 Grad messe ich hier vom City-Studio am Fischtorplatz. Ich gebe zu, ja, es ist noch etwas frisch da draußen, aber was nicht ist, kann ja noch werden, denn bis 26 Grad sind heute drin. Gegen Mittag kommt auch die Wolke mal vorbei und sagt tschüss. Denn dann kommt die Sonne hinter der Wolke hervor und die bleibt dann auch erstmal da bis heute Abend, bis sie dann wieder untergeht. Und morgen am Donnerstag zwar ein bisschen mehr Wolken da, aber immerhin bis 30 Grad drin.
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5: Schauen wir uns an, aktuell auf der A60 ein bisschen was los. Wenn ihr Mainz Richtung Rüsselsheim unterwegs seid, auf der Weisenauer Brücke, haben wir aktuell 2 Kilometer Stau. Wenn wir dann im Main-Spitz-Dreieck sind und fahren ab auf die A671 Richtung Wiesbaden, haben wir zwischen Bischofsheim und Hochheim 2 Kilometer Stau und stockenden Verkehr. Außerdem auf der A643 Mainz Richtung Wiesbaden im Dreieck Mainz haben wir 1 bis 2 Kilometer dichten bis stockenden Verkehr und dann von Mombach bis zum Schierstanner Kreuz nochmal 3 Kilometer stockenden Verkehr. Aber weitere Störungen liegen mir gar nicht mehr vor. Ich wünsche euch eine gute und ganz sichere Fahrt in den Mittwoch.
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5: Schauen wir uns an, ein Enforcement-Blitzer steht an der Malerbecker-Schule in Gonsenheim. Mal wieder Richtung Innenstadt wird geblitzt, sind 30 erlaubt, aber an Schulen und Kindergärten fahren wir sowieso immer mit angepasster Geschwindigkeit und ganz vorsichtig. Dann haben wir noch einen Anhänger-Enforcement-Blitzer auf der A60 Bingen Richtung Mainz stehen. Auf Höhe von der Raststätte Heidenfahrt dürft ihr 100 fahren. Und eine Blitzersäule steht, wenn ihr weiterfahrt, auf der A60 Mainz Richtung Rösselsheim, noch kurz vor der Weisenauer Brücke, da 100 Stundenkilometer maximal erlaubt. Wenn euch irgendwo noch weitere Blitzer auffallen, dürft ihr mir die gerne melden über das Antenne Mainz Hörertelefon oder per WhatsApp an die Mainz 304 3441.
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5: Und denkt dran, euch ein gültiges Ticket zu holen, wenn ihr mit den Öffis unterwegs seid, denn verstärkt kontrolliert wird heute früh die Straßenbahnlinie 52, fährt von der Bretzenheimer Bahnstraße Richtung Mainzer Zollhafen.
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5: Ihr Lieben, 7:05 Minuten haben wir es und ihr habt's gehört. Die US-Country-Sängerin, Legende muss man ja schon sagen, Dolly Parton ist mit 80 Jahren leider verstorben. Die Familie hat sogar per Social Media ein Video an alle Fans gerichtet. Und das ist, glaube ich, Dolly Partons Neffe ist es gewesen. Sicherheitschef war auch dabei. Die haben das Ganze noch bestätigt. In einem Instagram-Video hieß es da: Hallo zusammen, mein Name ist Brian Seaver. Er war nämlich der Sicherheitschef. Sohn von Cassie Parton und ich spreche heute im Namen der Familie Parton und Owen um den Tod meiner Tante, so sagte das Dolly Rebecca Parton Dean, so hieß sie ja, bekannt zu geben. So beginnt dieses Video, kriegt man Gänsehaut, wenn man das Ganze sieht. Wir wollen uns natürlich jetzt ein wunderbares Stück von ihr anhören. 9 to 5, hier ist Dolly Parton mit ganz lieben Grüßen in den Country-Himmel.
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0: Mr. C, sometimes I love you. 7:12 haben wir es im Antenne Mainzland. Und jetzt habe ich eine echt mitreißende Geschichte für euch, denn die Bestseller-Autoren Michi und Marc Schreiber, die leben in Südafrika und wollen dort eine Auffangstation für verletzte Wildtiere aufbauen. Ne? Und kurz vor dem geplanten Grundstückskauf passiert ein schwerer Unfall. Marc wird nur leicht verletzt, Michi hingegen erleidet schwere Kopfverletzungen und verliert tatsächlich ihre Erinnerungen. Was sich wie ein Roman anhört, ist keiner. In ihrem neuen Buch Ich erinnere mich für dich erzählen die beiden, wie sich ihr Leben dadurch eben verändert hat. Es ist wirklich passiert. Marc Schreiber hat uns im Telefoninterview mal erklärt, was euch da erwartet.
1: Das Buch startet dann nach diesem Unfallgeschehen in dieser Situation, wo Michi sich zum einen nicht erinnern kann, aber zum anderen auch nicht in der Lage war, neue Erinnerungen zu speichern. Das heißt, sie konnte sich immer nur 5 bis 10 Minuten erinnern, dann hat sie wieder alles vergessen. Das heißt, wir finden uns dann in einer Situation wieder, wo mehrmals am Tag immer wieder dasselbe Gespräch geführt wird, weil sie alles wieder vergessen hat.
0: Das Buch erzählt also nicht nur von dem Unfall und seinen Folgen, sondern auch davon, wie die beiden mit dieser Situation eben umgehen. Geschrieben hat Michi Schreiber das Buch ganz alleine und deswegen haben wir sie auch mal gefragt, wie sie das überhaupt dann gemeistert hat.
2: Weil das Schreiben tatsächlich das Einzige war, was nach dem Unfall für mich, als ich dann irgendwann angefangen habe, auch traurig zu realisieren, was ist, der einzige Raum war, wo ich Dinge für mich verarbeiten konnte. Marc hat natürlich viel mit mir darüber gesprochen, was hast du vergessen, was steht uns bevor. Ich wollte am Anfang nicht mit Menschen drüber sprechen, weil mich jeder Mensch ja auch wieder mit neuen Erinnerungen und Momenten konfrontiert hat, die ich vergessen habe. Und so kam dann irgendwann auch aus dem Wunsch, wieder etwas selbst wirksamer zu werden, die Idee im Buch daraus zu machen.
0: Ja, und mit dem Buch wollen Michi und Marc Schreiber aber nicht nur ihre eigene Geschichte erzählen, sie möchten auch auf Amnesie und die Folgen eines solchen Schicksalsschlags aufmerksam machen.
2: Ich glaube, was unser Wunsch mit dem Buch einfach ist, ist, Menschen Mut zu machen. Ich glaube, jeder erlebt im Leben eine gewisse Form von Schicksalsschlägen, egal ob durch einen Unfall, Krankheit, Verlust. Und dass, egal wo man im Leben steht, wenn man ganz tief mit sich und mit seinen Träumen verbunden ist, dass man immer wieder einen Weg zurück ins Leben finden wird, auch eine andere, eine schwerer als gedacht und sollen einfach das Menschen dieses Buch zuschlagen und wissen, egal was ihnen im Leben passiert, das sehen für die und sie werden dich zurückfinden.
0: Ja, und vor allem das Krasse ist, Michi Schreiber war bei uns auch schon mal bei Antenne Mainz im Sender, hat ein anderes Buch von sich vorgestellt, sie kann sich einfach nicht mehr dran erinnern. Ich erinnere mich für dich ist damit nicht nur die Geschichte eines schweren Unfalls, sondern auch eine Geschichte über Zusammenhalt und ein Leben, das sich von einem Moment auf den anderen verändert. Michi und Marc Schreiber möchten mit ihrem Buch zeigen, was Amnesie für Betroffene und Angehörige bedeutet und wie man eben mit einem solchen Schicksalsschlag umgehen kann. Und wenn ihr jetzt sagt, oh, das möchte ich auf jeden Fall lesen, wir haben tatsächlich ein paar Exemplare zur Verlosung hier. Ihr könnt die bei uns gewinnen. Ruft uns jetzt an auf dem Hörertelefon oder schreibt uns eine WhatsApp. Mainz 304 3441 ist die richtige Nummer. 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Weiter geht's hier bei uns musikalisch mit Wiz Khalifa um 7:15. See you again zusammen mit Charlie Puth.

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0: Meghan Trainor mit Made You Look. 7.24 Uhr haben wir Simon Tönnemer ins Land.
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0: Das ist wieder eure Chance auf einen lecker Frühstücksgutschein für zwei Personen bei Werners Backstube zum Schlemmen nach Lust und Laune. Was ihr dafür tun müsst, ist ganz einfach Geräusche erraten, die unsere Mainzer Promis am Frühstückstisch machen. Und es ist heute wirklich super schwer, muss ich sagen. Ich habe die Ann-Christine jetzt gerade in der Leitung. Gute Morgen, Ann-Christine!
3: Morgen!
0: Wo erwische ich dich gerade? Wo bist du? Bist du noch zu Hause?
3: Nee, ich bin schon auf der Arbeit.
0: Du bist schon auf der Arbeit. Wo kommst du her? Aus was für einem Ort eigentlich?
3: Aus Ginsheim.
0: Aus Ginsheim. Dann bist du schon früh losgefahren. Respekt. Hast du kurz Zeit zum Telefonieren, ja?
3: Ja.
0: Nicht,
3: ja,
0: dass du Ärger mit deinem Chef bekommst und ich bin noch schuld.
3: Nee, passt.
0: Also pass auf, wir hören uns dieses Geräusch nochmal an. Chris Babatz haben wir ja heute am Start und das ist wirklich nicht einfach. Achtung.
4: Guten Morgen, hier ist Chris Babatz von Mainz 05. Jetzt kommt ein Geräusch, das an meinem Frühstückstisch zu hören ist.
0: Es ist wirklich schwierig. Was glaubst du denn, was das sein könnte?
3: Also für mich hört es sich ein bisschen wie ein Messer an. Deswegen hätte ich spontan gesagt, so geschnittene Fleischwurst.
0: Das klingt super gut, weil das so ein kleines Ritzgeräusch irgendwie macht, denkt man, ne? Könntest du das nochmal anhören? Warte, hör es nochmal an. Ja. Es ist es aber leider nicht. Es tut mir wirklich leid, Ann-Christine. Es ist es leider nicht. Rätsel weiter mit, weil heute ist es wirklich schwierig beim Chris. Ich glaube, ich muss gleich auch noch mal einen Tipp spielen. Aber danke dir auf jeden Fall fürs Mitmachen. Hast ja weiterhin danke die Chance. Rate einfach fröhlich mit, wenn du natürlich weiterhin bei dir auf der Arbeit Antenne Mainz hören kannst. Ja, oder?
3: Ja.
0: Ja, sehr schön. Dann mach das. Ganz liebe Grüße. Mach's gut.
3: Bis dann.
0: Danke fürs Mitmachen. Ciao. Und ihr da draußen. Ja, es ist wirklich schwierig. Vielleicht geht's auch um das, es geht eher um das, und das zweite Geräusch, ich spiele es euch nochmal vor, Achtung. Ne, es sind ja zwei. Ne? Chris muss euch einfach einen Tipp geben, Achtung.
4: Ein kleiner Tipp, ich esse es am liebsten mit Chiasamen und Obst.
0: Hm? Bei der Fleischwurst, steht ich mir Gedanken mache, das glaube ich nicht, aber hört nochmal hin. Beide Geräusche ist aussagekräftiger. Mehr Tipps will ich gar nicht geben, ihr Lieben. Wenn ihr wisst, was das sein kann, habt eine Vermutung oder ihr sagt, ja, ist ja ganz klar, dann ruft mich sofort an auf dem Hörertelefon oder schickt mir eine WhatsApp an die Mainz 304 3441.
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0: Eagle Eye Cherry. Safe Tonight. 7:30 haben wir es im Antenne Mainz-Land.
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2: Mit Robert Schäfer einen schönen guten Morgen. Das Mainzer Unternehmen Werner und Merz gehört zu den Top 3% der innovativsten Mittelständler Deutschlands. Das geht aus dem Ranking Innovationschampions 2026 der Wirtschaftswoche hervor. Für die Untersuchung wurden mehr als 4000 mittelständische Unternehmen analysiert. Werner und Merz wird dabei vor allem für seine Entwicklungen im Bereich Kreislaufwirtschaft ausgezeichnet. Dazu gehören unter anderem Verpackungen aus recyceltem Plastik aus dem gelben Sack und der Einsatz von pflanzenbasierten Rohstoffen in Reinigungsmitteln. Das Unternehmen setzt außerdem auf den Austausch mit anderen Unternehmen und Wissenschaftlern, um Innovationen zur Ressourcenschonung voranzutreiben. Der Schulhof der IGS in Niederolm soll klimafester werden. Das meldet die Kreisverwaltung Mainz-Bingen in Ingelheim. Geplant sind unter anderem die Entsiegelung der Hoffläche, zusätzliche Grünflächen, mehr Schatten sowie neue Sitz- und Spielflächen. Für die Umgestaltung stehen insgesamt rund 60.000 Euro zur Verfügung.

0: Projekte unterstützt. Hier hat die ESB 2025 insgesamt rund 127 Millionen Euro bewilligt. Insgesamt hat die ESB im vergangenen Jahr ein Neugeschäftsvolumen von rund 2,2 Milliarden Euro erreicht. Nach eigenen Angaben wurden damit in Rheinland-Pfalz rund 16.000 bestehende Arbeitsplätze gesichert und rund 700 neue geschaffen. Die Agentur für Arbeit Mainz bietet morgen einen kostenlosen Online-Vortrag zur Berufswegplanung an. Unter dem Titel Chaos im Kopf – Ihr Weg im Arbeitsmarktdschungel geht es darum, eigene Stärken zu erkennen, berufliche Ziele zu entwickeln und Orientierung bei den verschiedenen Möglichkeiten zu bekommen. Der digitale Vortrag läuft morgen von 16 bis 17 Uhr. Die Anmeldung ist online möglich. Der Mainzer Weinmarkt wird morgen im Stadtpark auf der Bühne am Mainzer Platz offiziell eröffnet. Dabei begrüßen Oberbürgermeister Nino Hase, Wirtschaftsdezernentin Manuela Matz und die rheinhessische Weinkönigin Katrin Knierim die Besucherinnen und Besucher. In diesem Jahr gibt es unter anderem erstmals reservierbare Weinfässer, die neue Prickelprobe und Familienangebote wie Bastelaktionen, Kinderschminken und Hüpfburgen. Außerdem feiern die Altmainzer ihr 90-jähriges Jubiläum auf dem Weinmarkt. Die Eröffnung startet um 18.30 Uhr.
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2: 15 Grad mäßig aktuell. Frischerweise hier vom City-Studio am Fischtorplatz. Jetzt gucken wir mal. 14 Grad erst gemessen in Schwabenheim an der Selz. Ich wollte eigentlich gucken, ob es irgendwo wärmer ist. Und 14 Grad auch in Saulheim am Bahnhof. Aber bis 26 Grad sind heute tatsächlich noch drin. Heute früh noch etwas mehr Wolken. Ab Mittag klart es dann auf und Nachmittag kommt ordentlich die Sonne raus. Und morgen am Donnerstag zwar auch mehrere Wolken am Start, aber bis 31 Grad morgen.
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2: Schauen wir uns natürlich mal an, was da auf den Straßen so los ist. Leider ein bisschen mehr auf der A60 Mainz Richtung Rüsselsheim. Fängt an auf der Weisenauer Brücke, zieht sich dann fast bis Bauschheim. Über eine Strecke von 4 Kilometern haben wir hier Stau. Wir bleiben mal da im Main-Spitz-Dreieck und wollen da Richtung Wiesbaden hoch. Zwischen Bischofsheim und Hochheim haben wir aktuell 2 Kilometer Stau und stockenden Verkehr. Außerdem auf der A643 Mainz Richtung Wiesbaden. Zwischen dem Dreieck Mainz und dem Schierstanner Kreuz immer wieder stockender Verkehr. Insgesamt sind es wahrscheinlich 4 Kilometer. Dann auf der A66 Wiesbaden Richtung Frankfurt im Schiersteiner Kreuz fängt es an, zieht sich fast bis Erbenheim. 4 Kilometer dichter bis stockender Verkehr. Stadteinwärts auf unserer Pariser Straße fängt an, kurz nachdem ihr von der A63 runter seid. Und dann geht es bis zur Ecke Geschwister-Scholl-Straße, haben wir 2 Kilometer Stau und stockenden Verkehr. Und auf der Theodor-Heuss-Brücke rüber Richtung Kostheim und Kastell stockt der Verkehr auch etwas. Aber ansonsten liegen mir keine weiteren größeren Verkehrsstörungen vor. Ich wünsche euch auf jeden Fall eine gute und ganz sichere Autofahrt in den Mittwoch.
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2: 3 Stück habe ich da für euch. Und zwar steht ein mobiler bzw. ein Enforcement-Blitzer, ja, also ein Anhängerblitzer, an der Malerbecker-Schule in Gonsenheim, blitzt Richtung Innenstadt, sind 30 maximal erlaubt. Dann haben wir noch einen Enforcement-Blitzer auf der A60 Bingen Richtung Mainz stehen, auf Höhe von der Raststätte Heidenpfad, dürfte 100 fahren. Und eine Blitzersäule steht auf der A60 Mainz Richtung Rüsselsheim, unmittelbar vor der Weisenauer Brücke, hier 100 maximal erlaubt. Wenn euch irgendwo noch ein weiterer Blitzer auffällt, gerne melden übers Hörertelefon oder per WhatsApp an die Mainz. 304 3441.
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2: Es ist heute wirklich schwer. Ich gebe es zu, ihr Lieben. Ihr müsst eure Lauscher spitzen. Denn wenn ihr es schafft, das Geräusch zu erraten, was unsere Mainzer Promis, was Chris Babberts in diesem Fall von unseren 05ern, heute früh an seinem Frühstückstisch erzeugt, dann könnt ihr einen Gutschein gewinnen für 2 Personen. 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Es ist heute wirklich nicht einfach. Ich muss echt das nochmal vorspielen und auch den Tipp vom Chris. Das Geräusch, wir haben das Geräusch 2-mal. So, und das Geräusch an sich besteht aber aus 2 Teilen. Der erste Teil irritiert euch, glaube ich, ein bisschen. Der zweite Teil wäre aber eigentlich genau das Geräusch, was wir suchen. Achtung, hört mal zu.
4: Guten Morgen, hier ist Chris Babberts von Mainz 05. Jetzt kommt ein Geräusch, das an meinem Frühstückstisch zu hören ist.
2: So, pass auf, ich mache die Musik mal ganz leise. Ich mache das Geräusch mal ganz laut. Es geht ja, und dann, pass auf, jetzt, passt auf.

0: Na, was kann das sein? Es ist eine Tätigkeit, die er ausführt hier eigentlich. Und hier kommt sein Tipp.
1: Ein kleiner Tipp. Ich esse es am liebsten mit Chiasamen und Obst.
0: Was macht er da? Es geht ja auch um die Zubereitung. Ich habe nämlich noch keine hundertprozentig richtige Antwort von euch bekommen. Ha, das ist mein Tipp an der Stelle. Wenn ihr wisst, was es ist, sofort anrufen auf dem Hörertelefon oder mir eine WhatsApp schicken. Mainz 304 3441. Ich möchte nämlich gleich mit euch auflösen.
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1: Unsere wunderschönen Pappmaché-Schwellköpfe, die weltweit ein Markenzeichen der Mainzer Fasernacht sind, die haben dank Rudi Henkel, so individuell wie sie sind, eine Seele verliehen bekommen. Und heute geht's um de Schode. Wer ihn sieht, denkt sofort an de Fleeputz. Er sieht nämlich genauso aus. Macht auch Sinn, denn er ist sein Zwillingsbruder. Hat aber irgendwie nie irgendwas geschafft im Leben, sondern sich immer nur durchgeschlagen. War auch nie verheiratet, hat sich aber immer gern mit dem Mainzer Mädchen amüsiert.
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0: Seid ihr alle wach? Limmick und Steve Dorff mit Clarity. 7.53 Uhr haben wir es im Antenne Mainzland und ich brauche euch jetzt auch wach.
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0: Hört sich so einfach an, ist es auch, wenn ihr auf das richtige Geräusch natürlich kommt. Denn heute früh habt ihr auch wieder die Chance, einen lecker Frühstücksgutschein für zwei Personen zu gewinnen für Werners Backstube. Bei uns in Mainz schlemmen nach Lust und Laune. Und ihr Lieben, es ist heute wirklich gar nicht so einfach. Bei mir in der Leitung ist jetzt der Georg aus Ebersheim. Guten Morgen, Georg!
3: Guten Morgen.
0: Wo erwische ich dich gerade? Bist du noch zu Hause, schon auf der Arbeit?
3: Gerade auf der Arbeit angekommen.
0: Du kannst telefonieren oder halte ich dich jetzt davon ab?
3: Nee, ich kann telefonieren.
0: Das ist schon mal sehr, sehr gut. Ich habe es gesagt, es ist heute wirklich schwierig. Hast du es von Anfang an gehört und mitgerätselt oder nur einmal und dir war klar, was es ist?
3: Ich habe nur einmal mitgehört und ja, den Tipp dann und dachte, vielleicht könnte es das sein.
0: Okay, also du hast eine Idee. Du hast nicht gesagt, ja, das muss es sein.
3: Nee, ich habe nur eine Idee.
0: Es ist auch wirklich kompliziert. Wir hören uns das Ganze natürlich noch einmal an. Achtung.
4: Guten Morgen, hier ist Chris Babatz von Mainz 05. Jetzt kommt ein Geräusch, das an meinem Frühstückstisch zu hören ist.
0: Es ist auch super schwierig. Ich mach's noch einmal. Ich mach die Musik im Hintergrund noch einmal leiser. Mal nur das Geräusch. Ja, und dann gibt der Chris uns ja noch einen guten Tipp.
4: Ein kleiner Tipp. Ich esse es am liebsten mit Chiasamen und Obst.
0: So, und jetzt kommst du, mein lieber Georg. Erzähl mal, was glaubst du, was das sein kann?
3: Ja, da du gesagt hattest, ist eher das zweite Geräusch, habe ich jetzt mal getippt, Joghurt in eine Schüssel klatschen lassen.
0: Joghurt in eine Schüssel klatschen lassen. Achtung, wir hören uns das Geräusch nochmal an. Ja. Genau, dann wäre das erste Geräusch das Ziehen des Löffels sozusagen durch den Joghurtbecher und das zweite Geräusch wäre, wir hören nochmal rein. Genau, das zweite Geräusch wäre das Klack, reinklatschen in die Schüssel. Hört sich für mich sehr gut an. Weißt du warum, mein lieber Georg? Weil es richtig ist. Herzlichen Glückwunsch, mein Lieber. Sehr gut. Was bist denn du für ein Frühstückstyp? Auch Joghurt mit Obst oder eher schon eine schöne Mainzer?
3: Eigentlich herzhaft.
0: Was gehört denn bei dir für ein gutes Frühstück dazu?
3: Ja, also meistens frühstücke ich eher nur am Wochenende und dann schön Brötchen. Wurst, Käse, Marmelade.
0: Das hört sich gut an. Das kannst du genauso machen bei Werners Backstube. Denn der Gutschein, der ist dir. Herzlichen Glückwunsch. Ist ja für zwei Personen. Wen nimmst du denn mit? Weißt du schon?
3: Sehr wahrscheinlich meine Frau.
0: Sehr schön. Wie heißt deine Frau? Wo ist sie gerade? Vielleicht hört sie ja uns.
3: Alexandra, die müsste auf dem Weg zur Arbeit sein.
0: Vielleicht hat sie Antenne Mainz im Radio an, davon gehe ich jetzt immer fest aus. Ja? Dann, Alexandra, ganz liebe Grüße, du kannst bald mit deinem Mann schön frühstücken gehen. Auf unseren Deckel, du kriegst nämlich einen Frühstücksgutschein und darfst mit. Mein Lieber, dir noch einen wunderschönen Mittwoch, gell?
3: Vielen Dank.
0: Schaff's schnell kaputt und danke fürs Mitraten, gell? Mach's gut, mein Lieber, bis dann.
3: Ja, bis dann.
0: Ciao. Und ihr da draußen natürlich nicht traurig sein, ihr habt morgen weiter die Chance, einen lecker Frühstücksgutschein zu gewinnen. 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
2: Ich bin Dirk Zeitler. Inmitten der Krise bei Europas größtem Autobauer Volkswagen stehen heute die nächsten Betriebsversammlungen an. Nach dem Auftakt gestern am Stammwerk in Wolfsburg wird VW-Vorstand Blume heute in Emden und Zwickau erwartet. Zwei Werke, die im Zuge der Sparpläne von Schließung bedroht sind.
3: Auch wenn Konzernchef Blume zuletzt immer wieder betonte, dass Werksschließungen noch nicht beschlossen sind, der Empfang an den Standorten in Ostfriesland und Sachsen dürfte nicht besonders freundlich ausfallen. Die Beschäftigten wollen Antworten, Tausende bangen um ihre Jobs. Der VW-Vorstand spricht von der größten Transformation der Unternehmensgeschichte. Um den Konzern zukunftsfähig zu machen, seien Sparmaßnahmen unvermeidbar. Und so sagte Blume gestern in Wolfsburg, dazu gehöre auch der Abbau von Stellen. Diana Kramer, Nachrichtenredaktion.
2: Mit Beratungen über Hitzewelle und Dürre dieses Sommers wird die Bundesregierung heute ihre Klausurtagung in Brandenburg abschließen. Konkrete Beschlüsse sollen aber erst in späteren Kabinettssitzungen folgen. Die SPD will den Klimaschutz stärker im Grundgesetz verankern, was die Union jedoch ablehnt. Die Verbraucherzentralen registrieren mehr Ärger über aufgedrängte Verträge, etwa für Bücher, Zeitschriften und Glücksspiele. Im ersten Halbjahr wurden dazu mehr als 24.000 Beschwerden erfasst, 7% mehr als im Vorjahreszeitraum. Die Chefin des Bundesverbandes, Ramona Popp, forderte eine Bestätigungspflicht für langfristige Verträge, die per Telefon entstehen. Das sagte sie der dpa.
4: Die Menschen würden überrumpelt, etwa am Telefon, kritisiert Ramona Popp, die Chefin vom Verbraucherzentrale Bundesverband, und fordert deshalb, gerade längere Verträge, die am Telefon entstehen, müssen anschließend schriftlich bestätigt werden, sonst dürften sie nicht gelten. Dafür sollte es ein entsprechendes Gesetz geben. Neben Zeitschriften und Zeitungen betreffen die Beschwerden zum Beispiel auch Handyverträge, Versicherungen, Gewinnspiele und Lotterien. Thomas Thonfeld, Nachrichtenredaktion.
2: Fans in aller Welt trauern um die Country-Ikone Dolly Parton. Die US-Sängerin starb im Alter von 80 Jahren in Nashville, wie ihre PR-Agentur mitteilte. Laut Medienberichten litt Parton an Krebs.
5: Vielen Dank für die Infos. Weitere News gibt's natürlich wieder auf die Ohren in einer halben Stunde in unseren Top-Meldungen aus Mainz, Wiesbaden und der Region. Von und mit Robert Schäfer.
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5: 16 Grad habe ich gemessen hier vorm City-Studio am Fischtorplatz, bis 26 Grad sind heute im Lauf des Tages noch drin. Die Wolken verziehen sich und die Sonne kommt raus. So gegen Mittag, Nachmittag ist es soweit und dann bleibt die Sonne auch erstmal da. Heizt tatsächlich die Erde etwas auf, denn morgen erwarten uns Höchsttemperaturen bis 31 Grad. Zwar hier und da ein paar Wölkchen am Himmel, aber der Donnerstag sieht schon wieder sehr warm und sommerlich aus.
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5: Immer noch ein bisschen was los auf der A60, wenn ihr Mainz Richtung Rüsselsheim unterwegs seid, auf der Weisenauer Brücke. 2 Kilometer Stau und stockender Verkehr. Wenn wir da schon sind im Mainspitz-Dreieck, dann haben wir, wenn wir Richtung Wiesbaden hochfahren, zwischen Bischofsheim und Hochheim, auch 2 Kilometer Stau und stockenden Verkehr. Außerdem auf der A643 Mainz Richtung Wiesbaden zwischen dem Dreieck Mainz und dem Schierstanner Kreuz 4 Kilometer stockender Verkehr. Auf der A66 Wiesbaden Richtung Frankfurt zwischen dem Schierstanner Kreuz und Biebrich 4 Kilometer stockender Verkehr. Und stadteinwärts auf der Pariser Straße Ecke Geschwister-Scholl-Straße haben wir noch 1 Kilometer Stau. Ansonsten liegen mir keine weiteren größeren Verkehrsstörungen vor. Ich wünsche euch auf jeden Fall eine gute und ganz sichere Autofahrt da draußen.
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5: Haben wir drei Stück für euch. Ein Enforcement-Blitzer steht noch an der Malerbecker-Schule in Gonsenheim, wenn ihr Richtung Innenstadt unterwegs seid. 30 da maximal erlaubt. Das ist schnell genug für eine Schule, denn an Schulen und Kindergärten fahren wir sowieso immer mit angepasster Geschwindigkeit und ganz vorsichtig. Dann haben wir noch einen Enforcement-Blitzer auf der A60 stehen, Bingen Richtung Mainz, auf Höhe von der Raststätte Heidenfahrt. 100 da erlaubt und im weiteren Verlauf der A60 Mainz Richtung Rüsselsheim steht dann noch eine Blitzersäule kurz vor der Weisenauer Brücke. Da dürft ihr auch maximal 100 Stundenkilometer fahren. Wenn ihr jetzt sagt, Moment mal, mir ist da noch ein Blitzer aufgefallen, dann meldet mir den gerne, dann hab ich den noch nicht. Übers Hörertelefon oder per WhatsApp an die Mainz 304 3441. Und denkt vor allem auch dran, euch ein gültiges Ticket zu holen, wenn ihr mit den Öffis fahrt. Da wird nämlich heute früh noch die Straßenbahnlinie 52 verstärkt kontrolliert, fährt von Bretzenheim der Bahnstraße Richtung Mainzer Zollhafen.
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5: Und natürlich auch mit den Greatest Hits und dem Besten von heute musikalisch. Lassen wir uns zurückversetzen auf die Fußball-Weltmeisterschaft. Shakira und Burna Boy habe ich für euch mit The Boy. Und zwar Die Die.
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1: Meine liebe Kim, schön, dass du wieder bei mir im Studio bist. Weißt du, was wir heute machen?
2: Was denn?
1: Wir quatschen mal ein bisschen über deinen Job,
2: ja,
1: würde ich sagen.
2: Sehr
1: oder
2: gerne,
1: wie wird
2: cool.
1: man denn eigentlich Immobilienmakler? Gibt es da wirklich so einen straighten Weg, wo man sagt, ja, Ausbildung, ich will das werden oder auch vielleicht für die Quereinsteiger oder so? Wie kann ich mir das vorstellen?
2: Ja, genau. Also es gibt tatsächlich zwei Möglichkeiten eigentlich. Wir bilden bei uns im Büro junge, frische Menschen aus mit einer 3-jährigen Ausbildung. Mhm. Aber es gibt auch tatsächlich die Möglichkeit, als Quereinsteiger bei uns einzusteigen mit einer intensiven Schulung in unserer eigenen VP-Schulungsakademie in Frankfurt.
1: Wenn jetzt jemand da draußen das hört und sagt sich, ja, wollte ich irgendwie auch schon immer mal machen. Wie sieht denn so der Alltag aus bei einer Ausbildung bei euch? Wie muss man sich das vorstellen?
2: Also die meisten Personen, die sich für eine Ausbildung bei uns bewerben, sind so zwischen 18 bis 22 Jahre alt. Mhm. Wir sind aber auch offen für ältere Personen, gar kein Thema. Ja. Und sie möchten meistens nach ihrem Schulabschluss direkt in die Berufswelt starten. Mhm. Dieses Jahr sind bei uns übrigens wieder 3 neue Auszubildende, die wir aufgenommen haben. Da freuen wir uns auch sehr drüber. Und die Ausbildung zum Immobilienkaufmann, Immobilienkauffrau, dauert in der Regel 3 Jahre. Mit einem Abitur kann man das Ganze auch verkürzen auf 2,5 Jahre. Mhm. Und in der Zeit werden alle wichtigen internen Aufgaben schrittweise von unseren Ausbildern, aber auch von den anderen Azubis und natürlich auch von mir vermittelt. Vor allem die Strukturen im Büro, die Unterstützung bei der Exposé-Erstellung, aber auch das Begleiten zu Foto-, Besichtigungs- und Notarterminen stehen dann auf dem Plan. Mhm, zudem gehen unsere Azubis 2-mal die Woche zur Berufsschule. Das ist die BBS3 hier in Mainz.
1: Mhm, ja.
2: Dort werden sie vor allem mit dem theoretischen Inhalt geschult.
1: Mhm.
2: Und den können sie natürlich dann auch bei uns anwenden. Das ist natürlich auch sehr, sehr schön. Und stellen wir fest, dass eine Azubi besonders fleißig ist bei uns und uns mit seiner oder ihrer Leistung überzeugt, dann steht im 2. Lehrjahr auch eine erste Vermietung in Eigenregie an.
1: Ach, gucken wir da, cool.
2: Genau, das ist natürlich ziemlich interessant und auch sehr spannend für die Auszubildenden. Und manche Auszubildende durften auch während der Ausbildung schon einen Verkauf leiten, gemeinsam mit einem anderen Makler oder mir.
1: Gucken wir da richtig ins Zeug gelegt. Aber ich habe es am Anfang eben schon gesagt, wie sieht denn das aus, wenn ich jetzt sage, ach so Immobilie, konnte ich mir schon immer vorstellen, habe ich ein Interesse dran, sagst du, nee, du bist viel zu alt, Andi, macht überhaupt keinen Sinn. Wie ist denn das bei Quereinsteigern? Müssen die dann auch wieder in die Berufsschule und sitzen dann auf einmal nur mit welchen zusammen, die vielleicht 20 Jahre jünger sind?
2: Kann man machen, muss man aber nicht.
1: Erzähl.
2: Genau. Also nein, wir haben tatsächlich auch viele Quereinsteiger in der Branche, die natürlich meistens schon mehrere Jahre oder Jahrzehnte berufliche Erfahrung in anderen Bereichen gesammelt haben und sich natürlich auch schon mit diesen wirtschaftlichen Prozessen auskennen. Ja?
1: Mhm.
2: Und bevor sich ein neuer Kollege aber Immobilienmakler nennen darf, bei uns muss er zunächst einen IHK anerkannten Abschluss erwerben.
1: Mhm.
2: Und das ist machbar durch einen 3-wöchigen Intensivkurs in der Schulungsakademie unserer Frankfurter Zentrale.
1: Mhm.
2: Dort werden vor Ort, aber auch online, alle wichtigen Vorgehensweisen, Berechnungsmethoden und rechtlich relevanten Themen besprochen.
1: Mhm.
2: Und die jeweiligen Personen werden auf die Prüfung vorbereitet. Und der Abschlusstest ist dann von der IHK Darmstadt anerkannt und ermöglicht nach Bestehen die Anforderungen des sogenannten 34C zur Ausübung der Maklertätigkeit.
1: Und dann könnte ich direkt loslegen? Oder wie?
2: Ja, also prinzipiell schon. Ich würde es dir zutrauen, Andi. Genau. Aber also in der Schulung werden natürlich theoretische Inhalte besprochen. Und natürlich ist es schon nochmal was anderes, wenn man das erste Mal dann Kontakt zu einem Eigentümer aufnimmt oder wenn man sich am Telefon vorstellt, obwohl da hättest du wahrscheinlich keine Probleme. Oder beim ersten Termin zu vereinbaren oder auch eine erste Bewertung zu erstellen. Das bedeutet, da nehme ich natürlich auch gerne, ich sag mal, die Neuen an die Hand und zeige ihnen die Abläufe und begleite sie auch zu den ersten Terminen. Und nach ein paar Wochen ist dann hoffentlich der erste Auftrag generiert und die Arbeit kann richtig starten.
1: Könnte man als Gag eigentlich mal machen, so 4 Wochen, so Social Media begleitet irgendwie, wie mache ich, schaffe ich es oder schafft es oder schafft es nicht.
2: Ja,
1: das machen wir für einen guten Zweck.
2: Das wäre
1: eigentlich mal eine super Idee.
2: Ja, also ich glaube, die Mainzer wären begeistert, wenn du mit dabei wärst.
1: Weiß ich, oder dann beleidigt, wenn sie dann die Wohnung nicht kriegen.
2: Ja,
1: warum musst du mir nicht geben? Nee, da lehne ich mich dann doch lieber raus.
2: Genau.
1: Aber ich wünsche in diesem Fall natürlich auch allen neuen Azubis und vor allem allen möglichen neuen Maklern bei euch ganz, ganz viel Erfolg. Vielen Dank, dass
2: Dankeschön.
1: Du mich da aufgeklärt hast.
2: Sehr gerne.
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0: McRae, She's All I Wanna Be. 8.23 Uhr haben wir so eine Antenne im Einzelnen, ihr Lieben. Und jetzt passt auf, wir machen mal eine kleine Zeitreise, ne? Poster, Starschnitte, Dr. Sommer und jede Menge Geschichten über die großen Stars. Na, klingelt's? Für viele gehörte die Bravo früher einfach zur Jugend dazu. Und heute, auf den Tag genau, wird sie tatsächlich schon 70 Jahre alt. Zeit für ein bisschen Nostalgie. Wir schauen jetzt ganz einfach mal zurück auf 70 Jahre Bravo. Natürlich mit meinem 90er-Experten und lieben Kollegen Heiko Gille.
1: Bunte Poster an den Wänden, Starschnitte an den Türen und bei Fragen zur ersten Liebe weiß natürlich Dr. Sommer bestens Bescheid. Für viele von uns ist sie einfach ein Teil der Jugend, die Bravo. Und die wird jetzt tatsächlich 70. Am 26. August 1956 erscheint nämlich die erste Ausgabe. Auf dem Titel keine geringere als Marilyn Monroe. Was als Zeitschrift für Film und Fernsehen beginnt, wird mit den Jahren zu einem der bekanntesten Jugendmagazine Deutschlands. Stars, Musik, Liebe und natürlich all die Fragen, die man den eigenen Eltern lieber nicht stellen mag. Aber welche Erinnerungen haben eigentlich die Mainzerinnen und Mainzer an ihre persönliche Bravo-Zeit?
2: Bunt, knuffig und interessant.
3: Das war richtig eine tolle Zeitung und man konnte die auch, wenn sie liegen geblieben ist, jedes Kind konnte da reingucken, ohne dass sie sich schämen muss.
4: Voll mit Jugendthemen, manchmal ein bisschen schlüpfrig, aber ansonsten lustig.
1: Woche für Woche wird die neue Bravo durchgeblättert und natürlich zuerst geschaut, welche Poster sind eigentlich diesmal drin. Denn für viele ist und war sie mehr als nur eine Zeitschrift. Die Bravo gehörte zum Großwerden einfach dazu.
4: Schulfreizeiten, da wurde die ab und zu im Bus dann gelesen, aber ansonsten habe ich es nicht gelesen.
3: Ich werde jetzt 79, also da bin ich mit groß geworden. Ich habe immer Bravo gekauft, gelesen oder so.
5: Und Sänger. Costa Cordalis zum Beispiel. Die hatten schon Poster, aber dürfen sie damals nicht aufhängen.
6: Dr. Sommer, Aufklärung.
2: Große Poster, diese Sammelschnittposter. Ich hatte keins, aber ich erinnere mich an Bros. Chris Norman. Alphaville, 80er fast eher. Fußball gab es auch, fällt mir ein.
5: Meine Schwester hat die gelesen, meine ältere Schwester. Die hat immer die Scherenschnitte da gesammelt von Winnetou.
1: Und nicht zu vergessen die 90er Jahre. Das war doch die goldene Bravo-Zeit. Gruppen wie Take That, die Backstreet Boys, die Spice Girls, DJ Bobo, The Kelly Family oder auch Tic-Tac-Toe, sie alle waren drin. Und aus dem Heft wurde noch mehr, ein ganzes Bravo-Universum nämlich. So landeten schon recht bald die Bravo-Hits regelmäßig im CD-Regal. Die Leser kürten ihre Lieblingsstars mit dem Bravo-Otto. Und 1993 kam die Jugendzeitschrift sogar ins Fernsehen. Bravo TV ging an den Start. Allererste Moderatorin war Christiane Backer. Und für uns hat sie sich gerne einmal noch an diese Zeit zurückerinnert.
7: Das hat ziemlich viel Spaß gemacht. Bin ich alle paar Wochen nach Hamburg geflogen. Bands kamen ins Studio und wir haben die interviewt. Es war alles ganz abenteuerlich. Also wir haben da viel Spaß gehabt. Ja, es war toll, weil wirklich große Bands ins Interview kamen. Und dann natürlich nicht zu vergessen, haben wir die tollen Bravo-Super-Shows mehrfach im Jahr veranstaltet, wo wirklich internationale Stars aufgetreten sind. DJ Bobo war meistens auch dabei, Bands aus Schweden und sonst woher. Und waren 5000 Leute im Publikum und haben getanzt. Und da war richtig Party.
1: Eine wirklich lange Erfolgsgeschichte. Auch nach 70 Jahren gibt's die Bravo noch. Heute erscheint das Jugendmagazin einmal im Monat. Und natürlich ist die Bravo längst auch online und auf Social Media zu Hause. Also, Leser hoch auf 70 Jahre Bravo, die Legende im Zeitschriftenregal.
0: Ja, Happy Birthday sagen wir zur Bravo und jetzt seid ihr dran. Wer hing denn bei euch damals alles so an der Wand? Welches Bravo-Poster oder welcher Starschnitt durfte bei euch auf keinen Fall fehlen? Was hing an der Wand? Schreibt mir das gerne per WhatsApp an die 1 304 3441. Bin gespannt.

0: Peter Fox, Schwarz zu Blau. 8:30 haben wir es im Antenne Mainzland.
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2: Mit Robert Schäfer einen schönen guten Morgen. Das Mainzer Unternehmen Werner und Merz gehört zu den Top 3% der innovativsten Mittelständler Deutschlands. Das geht aus dem Ranking Innovationschampions 2026 der Wirtschaftswoche hervor. Für die Untersuchung wurden mehr als 4000 mittelständische Unternehmen analysiert. Werner und Merz wird dabei vor allem für seine Entwicklungen im Bereich Kreislaufwirtschaft ausgezeichnet. Dazu gehören unter anderem Verpackungen aus recyceltem Plastik aus dem gelben Sack und der Einsatz von pflanzenbasierten Rohstoffen in Reinigungsmitteln. Das Unternehmen setzt außerdem auf den Austausch mit anderen Unternehmen und Wissenschaftlern, um Innovationen zur Ressourcenschonung voranzutreiben. Das Land Rheinland-Pfalz bietet Kommunen künftig kostenlose digitale Visualisierungen für die Umgestaltung ihrer Ortsmitten an. Das teilt das Wirtschaftsministerium in Mainz mit. Die sogenannten Vorher-Nachher-Bilder sollen zeigen, wie Straßenräume, beispielsweise durch mehr Begrünung, Stadtmobiliar und bessere Wege, attraktiver und klimaresilienter werden.

0: 1. Den Rest stellt der Landkreis aus dem Klimaschutzprogramm KIPKI bereit. Die Investitions- und Strukturbank Rheinland-Pfalz, ISB, hat nach eigenen Angaben im vergangenen Jahr Fördermittel in Höhe von rund 1 Milliarde Euro vergeben. Schwerpunkte waren die Wirtschaftsförderung, der soziale Wohnungsbau und die Wiederaufbauhilfe nach der Flutkatastrophe. Auch in Mainz wurden zahlreiche Projekte unterstützt. Hier hat die ISB 2025 insgesamt rund 127 Millionen Euro bewilligt. Insgesamt hat die ISB im vergangenen Jahr ein Neugeschäftsvolumen von rund 2,2 Milliarden Euro erreicht. Nach eigenen Angaben wurden damit in Rheinland-Pfalz rund 16.000 bestehende Arbeitsplätze gesichert und rund 700 neue geschaffen. Das ukrainische Husulenlieder- und Tanzensemble Husulia ist morgen in Mainz-Hechtsheim zu Gast. Das Ensemble präsentiert traditionelle Musik, Gesang und Tänze aus den ukrainischen Karpaten und verbindet dabei Folklore mit professioneller Bühnenkunst. Das Konzert findet morgen um 19.30 Uhr im Bürgerhaus Hechtsheim statt. Der Eintritt zum Benefizkonzert ist frei, Spenden sind aber erwünscht. Mit den Spenden soll ein robotergestütztes Rettungssystem in der Ukraine unterstützt werden.
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2: Immer noch 16 Grad messe ich hier vorm City-Studio am Fischtorplatz mittlerweile. Aber auch in Oppenheim am Kellerlabyrinth 16 Grad gemessen. Dafür sind es in Saulheimer Bahnhof noch 15 Grad. Bis 26 Grad sind aber heute drin. Erstmal ein paar Wölkchen am Himmel, aber Richtung Mittagspause wird die Wolkendecke immer mehr aufgehen und die Sonne auch durchkommen. Da wird es am Nachmittag richtig freundlich. Morgen am Donnerstag auch wieder ein paar Wolken am Start, aber es soll weitestgehend trocken bleiben. Dann sogar bis 31 Grad drin.
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2: Schauen wir uns an, wie sieht's aus? 8:55 im Antenne Mainzland. Ja, noch ein bisschen was los auf der A60 Mainz Richtung Rüsselsheim. Im Mainz-Spitzdreieck haben wir 1 Kilometer Stau. Im weiteren Verlauf Richtung Rüsselsheim Höhe Bauschheim 2 Kilometer dichten bis stockenden Verkehr. Außerdem auf der A671, wenn wir schon mal am Mainz-Spitzdreieck sind, vom Mainz-Spitzdreieck bis ja, über Bischofsheim zieht sich's über die Mainbrücke drüber, haben wir noch leider 2 Kilometer Stau Richtung Hochheim hoch. Dann auf der A643 Mainz Richtung Wiesbaden. Ja, zwischen dem Dreieck Mainz und dem Schierstanner Kreuz noch 3 Kilometer stockender Verkehr. Und auf der A66 Wiesbaden Richtung Frankfurt zwischen dem Schierstanner Kreuz und Biebrich 2 Kilometer stockender Verkehr. Statt einwärts auf der Pariser Straße stockt der Verkehr noch bei 1 Kilometer Höhe Geschwister-Scholl-Straße. Und ansonsten liegen mir keine weiteren größeren Verkehrsstörungen vor. Ich wünsche euch da draußen eine gute und ganz sichere Autofahrt.
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2: Habe ich 3 Stück für euch. Ein Enforcement-Blitzer, so ein Anhänger-Blitzer. Der steht noch an der Malerbecker-Schule in Gonsenheim. Blitzt Richtung Innenstadt, sind 30 erlaubt. Aber an Schulen und Kindergärten fahren wir sowieso immer vorsichtig und mit angepasster Geschwindigkeit. Dann haben wir einen Enforcement-Blitzer auf der A60 Bingen Richtung Mainz stehen. Auf Höhe von der Raststätte Heidenfahrt dürfte maximal 100 fahren. Und eine Blitzersäule steht im weiteren Verlauf der A60 Mainz Richtung Rüsselsheim, unmittelbar vor der Weisenauer Brücke, da 100 maximal erlaubt. Wenn euch irgendwo noch weitere Blitzer auffallen, gerne melden übers Hörertelefon oder per WhatsApp an die Mainz 304 3441.
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2: Und natürlich habe ich auch die Greatest Hits und das Beste von heute für euch mit dabei. Aber auch gerade, weil wir es von der Bravo hatten, die ihr 70. Geburtstag feiert, eine Nachricht von der Angie bekommen. Die schreibt, ja, ich habe auch immer die Bravo gelesen. Meine Schwestern zum Beispiel auch mit David Cassidy. Ja, da haben sie natürlich die Poster sich aufgehängt. Und Achtung, ein wunderbares Bild von Bernd Klüwe. Das ist ja eine großartige Bravo. Ich sehe jetzt gerade dich doch nutzen. Was war das, 75? Das ist ja richtig geil. Seine Liebe, seine Feinde, seine Waffen. Bernd Klüver in Bildern. Geil, großartig. Ich lache mich kaputt. Wenn ihr noch alle Bravo-Cover habt, schickt sie mir gerne per WhatsApp rum. Das ist sehr großartig. Mainz 304 3441. Ich freue mich schon drauf.
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0: Ray Dalton, Got That High. 8.41 Uhr haben wir im Antenne Mainzland und hier ist euer
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0: Mit Rinaldo Roberto von der Mainzer Polizei einen wunderschönen guten Morgen wünsche ich.
2: Wunderschönen guten Morgen.
0: Wir haben leider mal wieder eine Serie und da spreche ich jetzt nicht vom Fernsehen und den 90er Jahren, was wir früher so geguckt haben. Können wir eine endlose Sendung mitmachen? Nein, es geht leider um eine Aufbruchsserie, gell?
2: Ja, ja.
0: Um Autos. Erzähle mal, was ist denn passiert und wo und wann?
2: Kommt tatsächlich immer seltener vor, dass wir solche Serien haben, so plumpe Straftaten.
0: Ja, ist ja
2: nicht
0: gut.
2: Mehr ganz so modern.
0: Ja, okay. Nicht mehr so in Mode. Ja.
2: Nein, ist nicht, ja, wir erleben ja tatsächlich eine Steigerung in dem Bereich Betrugsdelikten.
0: Ja, genau.
2: Aber das ist was ganz anderes. Mhm. Hier hat es tatsächlich mal wieder einen Täter gegeben, der Seitenscheiben an PKWs eingeschlagen oder eingeschmissen hat.
0: Okay, mit einem
2: Stein oder so.
0: So perfide, das ist ja auch richtig laut, ne?
2: Ja, ja, man darf es nicht überschätzen, die Lautstärke. Ich glaube, der Schlag ist zwar laut, aber das ist ein kurzer, dumpfer Schlag.
0: Dumpf, okay.
2: Und dann ist halt wieder leise, ne? Und dann hat er die Autos durchwühlt.
0: Mhm.
2: Und hat nach Wertgegenständen gesucht. Die Leute haben ihre Autos halt gestern Morgen, also es war von Montag auf Dienstag, im Bereich Mombach, Kreuzstraße, Mombacher Straße, also so der untere Teil,
0: ja,
2: Schützenweg,
0: ja.
2: Der da hinten so rausgeht in die Kleingartenanlagen da rein.
0: Mhm, ja.
2: Insgesamt 7 Autos betroffen. Und ja, er hat halt die Autos durchwühlt, ne? Das ist für die Leute sehr unangenehm, weil er hat jetzt, das sind ja auch Privatgegenstände drin, ist
0: ja,
2: so ein
0: bisschen klar.
2: Privatsphäre in einem Auto, hat die durchwühlt, hat auch Wertgegenstände mitgenommen. Wir wissen noch nicht ganz genau, was in welcher Höhe und so weiter. Aber allein der Ärger, jetzt Seitenscheibe eingeschlagen, das Auto muss in die Werkstatt, die Scheibe muss ausgetauscht werden, man muss sich mit der Versicherung auseinandersetzen.
0: Ja, klar. Ja, ja.
2: Das ist schon blöd. Aber solche Taten sind fast nicht zu verhindern, also nur durch maximale Aufmerksamkeit von Anwohnern, von Besitzern.
0: Ja.
2: Wenn da wirklich ein ungewöhnliches Geräusch zu hören wäre, mal rausgucken.
0: Ja.
2: Aber erwarten kann man das nicht, dass das jemand hört. Und mit Streifenfahren kriegt man das auch nicht unbedingt hin, weil dann müsste in jeder Straße jederzeit ein Streifenwagen fahren. Das will
0: geht
2: natürlich
0: ja gar
2: auch
0: nicht.
2: Keiner.
0: Geht ja gar nicht. Ja.
2: Geht leider nicht. Also ungewöhnliche Art von Tat, weil es kommt wirklich immer seltener vor.
0: Mhm. Du sprichst von 7 Fahrzeugen, das heißt, wir haben auch keine Zeugin, keinen Zeugen, der irgendwas gesehen oder gehört hat. Dann
2: nein, die Leute sind morgens zu ihren Autos gekommen. Es kann sogar sein, dass irgendwo noch ein Auto steht, das wir nicht gefunden haben. Wir suchen dann immer die Gegenden ab,
0: ob
2: weitere Autos aufgebrochen sind. Aber es kann natürlich sein, dass irgendwo in der Seitenstraße noch ein Auto steht und die Seitenscheibe ist eingeschlagen. Also wer sein Auto in dem Bereich Mombach, Kreuzstraße in Richtung Mombacher Straße, also so aus dem Ortskern, Mombach runter, sage ich jetzt mal, in Richtung, unterhalb vom Hartenberg, sein Auto stehen hatte und hat es jetzt seit 3-4 Tagen nicht benutzt, vielleicht mal nachgucken, ob alles in Ordnung ist.
0: Ja, nicht, dass die Scheibe eingeschlagen ist, ganz genau.
2: Ja,
0: vielleicht hat ja auch irgendwie jemand noch was gehört in der Nacht, könnte ja auch sein oder was gesehen.
2: Absolut. Was wir natürlich machen, weil jetzt fragen sich die Leute, was macht die Polizei, wir versuchen an jedem Fahrzeug Fingerspuren zu sichern, also DNA, dass der Mensch da irgendwelche Spuren hinterlassen hat und Fingerabdrücke und versuchen das zu sichern, ist an Autos meistens sehr schwierig, weil die von außen ja doch verdreckt sind und gerade die Türgriffe und so von anderen Leuten angefasst werden. Muss man gucken, ob man da was rausbekommt, aber wir machen das auf jeden Fall. Wir nehmen dann diese Fingerspuren ab und versuchen da zu ermitteln, ob das vielleicht ein Täter war, der schon einmal mit sowas aufgefallen.
0: Klar, kann ja sein. Ja, vor allem, weil du sagst, es ist ungewöhnlich, eigentlich macht das keiner mehr. Ne? Vielleicht gibt es jemanden, der da auffällig war. Ja.
2: Ja.
0: Oder ihr habt natürlich noch was gesehen und könnt selbst der Polizei helfen als Zeuge, wenn ihr sagt, ja, da habe ich was gehört, das kam mir komisch vor, ich habe im Fenster geguckt, jemanden gesehen, habe mir nichts weiter dabei gedacht. Ne? So, das kann ja auch sein. Dass wir noch einen Zeugen haben, da auf jeden Fall dann bei der Mainzer Polizei melden, ne?
2: Absolut, ja, bitte. Bei der Kriminalpolizei, wir veröffentlichen gleich auch eine kleine Pressemeldung, die wird dann wahrscheinlich auch in den Printmedien oder bei euch auf der Seite erscheinen.
0: Ja.
2: Da steht dann auch eine Telefonnummer drin, an die man sich wenden kann.
0: Sehr gut.
2: Ja, das ist immer gut. Der Kriminaldauerdienst nimmt das dann auf und dann versuchen wir mit den Zeugenhinweisen auch weiterzuarbeiten.
0: Sehr schön. Drücken wir die Daumen, dass der Täter vielleicht doch noch geschnappt werden kann. Dann danke ich dir für den Polizeireport für heute und dann hören wir uns morgen wieder. Danke.
2: Gerne.
0: Mach's
2: Bis
0: gut.
2: Morgen.
0: Bis morgen. Ciao.

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1: Die europäischen Börsen dürften heute mit vorsichtiger Zuversicht in den Handel starten. Für Entlastung sorgt der deutlich gesunkene Ölpreis. Brent ist am Morgen auf unter 84 Dollar je Barrel gefallen. Hintergrund sind neue Gespräche zwischen dem Iran und Oman über eine mögliche Lösung für den Verkehr durch die Straße von Hormuz. Gleichzeitig steht heute ein Unternehmen besonders im Mittelpunkt. Nvidia legt nach Börsenschluss in den USA seine Quartalszahlen vor. Die Erwartungen an den Chipkonzern sind hoch, entsprechend groß ist die Nervosität im Technologiesektor. Die Zahlen könnten nicht nur für Nvidia selbst, sondern auch für die Stimmung an den internationalen Aktienmärkten wichtig werden.
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2: Ich bin Dirk Zeitler. Mit Beratungen über die Hitzewelle und Dürre dieses Sommers wird die Bundesregierung heute ihre Klausurtagung in Brandenburg abschließen. Konkrete Beschlüsse sollen aber erst in späteren Kabinettssitzungen folgen. Vizekanzler Klingbeil will den Klimaschutz stärker im Grundgesetz verankern. Das sagte er am Abend im ZDF.
3: Die Koalition steht vor wegweisenden Wochen. Da sind die drei wichtigen Landtagswahlen im September und die geplanten großen Reformen, wie etwa bei der Rente, bei denen Kanzler Merz Tempo machen will. Die Klausur in Neu-Hardenberg soll dafür den Startschuss geben und die Stimmung bei Schwarz-Rot verbessern. Aber schon das Thema Klimaschutz, das heute auf der Tagesordnung steht, zeigt, wie schwierig das werden könnte. Die SPD-Minister wollen den Klimaschutz stärker im Grundgesetz verankern. Die Union sieht das eher skeptisch. Thomas Brock, Nachrichtenredaktion.
2: Mitten der Krise bei Europas größtem Autobauer Volkswagen stehen heute die nächsten Betriebsversammlungen an. Nach dem Auftakt gestern am Stammwerk in Wolfsburg wird VW-Vorstand Blume heute in Emden und Zwickau erwartet. Zwei Werke, die im Zuge der Sparpläne von Schließung bedroht sind. Am Stammwerk in Wolfsburg hatte der VW-Vorstand gestern heftige Kritik für seine Sparpläne geerntet. Fans aus aller Welt trauen um die Country-Ikone Dolly Parton. Die US-Sängerin starb im Alter von 80 Jahren in Nashville, wie ihre PR-Agentur mitteilte. Laut Medienberichten litt sie an Krebs.
4: Es kostet viel Geld, so billig auszusehen. Das war ein Lieblingsspruch der vollbusigen Country-Ikone. Aber Schönheitsoperationen, Schminke, Klunker und blonde Mähne gehörten zum Handwerk des Superstars. Oft sprach Dolly Parton von ihrer Kindheit in Armut als viertältestes von 12 Kindern in einer Hütte in den Smoky Mountains. Ihr Aufstieg und ihre Karriere in Nashville waren sagenhaft. 9 to 5, Jolene, I Will Always Love You wurden Welthits. Dolly wurde reich, baute den Rummelplatz Dollywood und spendete viel Geld für Arme und für Ausbildung. Aus den USA, Tina Eck.
2: Auf einem Hamburger Volksfest haben 23 Fahrgäste eines Kettenkarussells rund 3 Stunden in großer Höhe festgesessen. Das Fahrgeschäft war am späten Abend wegen eines Defekts stehen geblieben. Feuerwehr und Polizei waren mit einem Großaufgebot vor Ort, um das Karussell wieder auf den Boden zu bringen und Panik unter den Fahrgästen zu vermeiden. Kurz nach Mitternacht gelang es, das Karussell wieder in Gang zu setzen.
5: Das ist schon eine krasse Nummer. Besser als wenn du in der Achterbahn sitzt und bist irgendwie kopfüber und das Ding hält an. Dann doch lieber in einem Kettenkarussell. Eieieiei.
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5: Schauen wir uns natürlich an. Da draußen noch, ja, wolkenverhangener Himmel und etwas frisch, temperaturtechnisch noch 17 Grad mäßig mittlerweile, aber schon bei uns hier vorm City-Studio am Fischtorplatz in Ingelheim in der Kaiserpfalz 16 Grad gemessen, aber bis 26 Grad sind im Antenne Mainzland heute drin. Am Nachmittag kommt auch ordentlich mal die Sonne raus, kämpft sich durch die Wolkendecke durch. Morgen am Donnerstag sogar bis 31 Grad drin.
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5: Ja, sieht schon wieder ganz gut aus. Wir machen einen kleinen Ausflug auf die A643 und fahren von Mainz Richtung Wiesbaden. Auf der Schiersteiner Brücke haben wir noch 2 Kilometer dichten bis stockenden Verkehr und auf der A671, und zwar wenn ihr da vom Mainz-Spitzdreieck Richtung Wiesbaden wollt, zwischen Bischofsheim und Hochheim haben wir noch 1 Kilometer Stau. Ansonsten liegen mir keine weiteren Störungen vor. Ich wünsche euch eine angenehme Fahrt in den Mittwoch.
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5: Alle guten Blitzer, es sind 3. Es sind Enforcement-Blitzer, obwohl eine Blitzersäule ist auch dabei. Wir starten mit dem an der Malerbecker-Schule in Gonsenheim. Der steht da schon seit ein paar Tagen. Richtung Innenstadt wird geblitzt, sind 30 erlaubt. Aber an Schulen und Kindergärten fahren wir sowieso mit angepasster Geschwindigkeit. Da immer, immer vorsichtig. Dann steht noch ein Enforcement-Anhängerblitzer auf der A60 Bingen Richtung Mainz, auf Höhe von der Raststätte Heidenfahrt. 100 da maximal erlaubt. Und im weiteren Verlauf der A60 Mainz Richtung Rüsselsheim steht kurz vor der Weisenauer Brücke eine Blitzersäule. Da sind auch maximal 100 Stundenkilometer erlaubt. Wenn euch irgendwo noch ein weiterer Blitzer auffällt, dürft ihr mir den sehr gerne melden über das Antenne Mainz Hörertelefon oder per WhatsApp an die Mainz 304-3441.
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5: Und denkt vor allem auch dran, euch ein gültiges Ticket zu holen, wenn ihr mit den Öffis unterwegs seid. Denn heute früh wird die Straßenbahnlinie 52 verstärkt kontrolliert. Fährt von Bretzenheim der Bahnstraße Richtung Mainzer Zollhafen.
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5: Und natürlich auch mit euren Veranstaltungstipps, damit ihr wisst, was ihr heute am Mittwoch Schönes unternehmen könnt. Vorher gibt's aber natürlich unsere Greatest Hits und das Beste von heute auf die Ohren. Tina Turner gleich mit What You Get Is What You See. Und vorher Martin Garrix und Ed Sheeran. Repeat it!
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1: Es ist Mittwoch, ihr Lieben. Und wer gerne liest und sich über feministische Literatur austauschen möchte, der ist heute Abend beim Lesekreis Fräulein in der Carabela-Buchhandlung bei uns in Mainz richtig. Denn am letzten Mittwoch im Monat wird immer gemeinsam ein Buch gelesen und anschließend auch diskutiert. Der Schwerpunkt liegt auf Debütwerken von Flinter-Autorinnen und Autoren. Los geht's da um 20 Uhr. Eintritt ist frei. Und ihr Lieben, die deutsche Sprache kann manchmal schon sehr komisch sein, besonders wenn es um Dialekt geht, denn es gibt über 1000 verschiedene Dialekte und teilweise verstehen sich zwei Deutsche untereinander gar nicht, obwohl sie eigentlich dieselbe Sprache sprechen. Über Sprachdynamiken von Regionalsprachen spricht heute die Sprachwissenschaftlerin und Germanistin Dr. Hanna Fischer auf dem Marktplatz. Das Ganze ist natürlich Teil der Reihe Mainz lebt auf seinen Plätzen und somit auch komplett kostenfrei. Los geht's um 19 Uhr, also kommt da gerne vorbei. Aber wer von euch natürlich am Mittwoch schön Party machen will, der ist bei DJ Bertz im Kulturclub schon schön richtig. Der lässt nämlich die 2000er wieder aufleben. Ab 23 Uhr gibt's da einen Mix aus Pop- und Disco-Hits, Klassikern und natürlich auch dem ein oder anderen Trash- und Guilty-Pleasure-Song. Also schaut da auch gerne mal vorbei. Egal für was ihr euch entscheidet, wünsche ich euch ganz viel Spaß und gute Unterhaltung.

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1: Ihr sucht noch zwei lebhafte Energiebündel für euer Zuhause? Dann habe ich da genau die richtigen für euch. Denn das Katzenduo Peter und Denise ist nicht nur unzertrennlich, sondern vor allem unglaublich süß. Die kleinen Racker sind knapp 1,5 Jahre alt, kastriert und auf der Suche nach einem passenden Zuhause. Sie lassen sich gerne streicheln, knuddeln und genießen die Nähe zum Menschen. Zu Beginn brauchen sie allerdings ein wenig Zeit, um Vertrauen zu fassen. Wenn man etwa zu schnell auf sie zugeht, reagieren sie daher noch etwas zurückhaltend oder schreckhaft. Mit genug Ruhe und Geduld zeigen sie dann aber auch schnell ihre verschmuste und liebevolle Art. Neben ihrer sensiblen Seite haben die beiden aber auch ordentlich Wumms unter den Tatzen. Sie sind verspielt und extrem aktiv und brauchen daher viel Bewegung sowie Möglichkeiten, sich auszutoben. Sollte euch das immer noch nicht überzeugt haben, könnt ihr euch die zwei gerne bei uns auf Instagram anschauen. Aber Vorsicht, es besteht die Gefahr, sich zu verlieben. Wenn ihr euch also vorstellen könnt, Katzeneltern zu werden, dann meldet euch entweder bei uns oder direkt beim Tierheim Mainz.
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Imani, don't be so shy. 9.26 Uhr haben wir es im Antenne Mainzland. Und alle 05er-Fans da draußen, aufgepasst. Denn diese Woche gibt's bei uns, für euch, Trikots aus unserem Nachwuchsleistungszentrum von Mainz 05 zu gewinnen. 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Achtung! Das hauseigene Magazin von Platinum. Wie heißt das? Entweder A, Fellfreunde, oder B, Tiergeschichten. Ist nicht einfach, aber es geht immerhin um ein Trikot. Das hauseigene Magazin von Platinum heißt A, Fellfreunde, oder B, Tiergeschichten. Wenn ihr die Antwort wisst, dann schickt uns sofort die richtige Lösung per WhatsApp ins Studio an die Mainz 304 3441. Oder ruft an auf dem Hörertelefon Mainz 304 3441. Ich drücke euch die Daumen.

0: Michael Patrick Kelly. Kelly mit The One. Ich habe mich gerade verschluckt an einem Hemm. Heieiei. Halb 10 im Antenne Mainzland. Oh, es geht wieder.
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2: Mit Robert Schäfer. Einen schönen guten Morgen. Das Mainzer Unternehmen Werner und Merz gehört zu den Top 3% der innovativsten Mittelständler Deutschlands. Das geht aus dem Ranking Innovationschampions 2026 der Wirtschaftswoche hervor. Für die Untersuchung wurden mehr als 4000 mittelständische Unternehmen analysiert. Werner und Merz wird dabei vor allem für seine Entwicklungen im Bereich Kreislaufwirtschaft ausgezeichnet. Dazu gehören unter anderem Verpackungen aus recyceltem Plastik aus dem gelben Sack und der Einsatz von pflanzenbasierten Rohstoffen in Reinigungsmitteln. Das Unternehmen setzt außerdem auf den Austausch mit anderen Unternehmen und Wissenschaftlern, um Innovationen zur Ressourcenschonung voranzutreiben. Auf der Bingerstraße in Budenheim ist es gestern Nachmittag zu einem Verkehrsunfall gekommen. Ein 31-jähriger Fahrer hat auf nasser Fahrbahn aus bislang ungeklärter Ursache die Kontrolle über seinen PKW verloren. Das Fahrzeug ist von der Straße abgekommen, hat sich überschlagen und ist auf dem Dach liegen geblieben. Der Fahrer konnte sich selbstständig befreien und wurde zur weiteren Untersuchung in ein Krankenhaus gebracht. Während der Unfallaufnahme und der Bergung des Fahrzeugs musste die Binger Straße zeitweise gesperrt werden. Die Investitions- und Strukturbank Rheinland-Pfalz, ISB, hat nach eigenen Angaben im vergangenen Jahr Fördermittel in Höhe von rund 1 Milliarde Euro vergeben. Schwerpunkte waren die Wirtschaftsförderung, der soziale Wohnungsbau und die Wiederaufbauhilfe nach der Flutkatastrophe. Auch in Mainz wurden zahlreiche Projekte unterstützt. Hier hat die ISB 2025 insgesamt rund 127 Millionen Euro bewilligt. Insgesamt hat die ISB im vergangenen Jahr ein Neugeschäftsvolumen von rund 2,2 Milliarden Euro erreicht. Nach eigenen Angaben wurden damit in Rheinland-Pfalz rund 16.000 bestehende Arbeitsplätze gesichert und rund 700 neue geschaffen. Das Land Rheinland-Pfalz bietet Kommunen künftig kostenlose Digitalisierung.

0: Dabei begrüßen Oberbürgermeister Nino Haase, Wirtschaftsdezernentin Manuela Matz und die rheinhessische Weinkönigin Katrin Knierim die Besucherinnen und Besucher. In diesem Jahr gibt es unter anderem erstmals reservierbare Weinfässer, die neue Prickelprobe und Familienangebote wie Bastelaktionen, Kinderschminken und Hüpfburgen. Außerdem feiern die Altmainzer ihr 90-jähriges Jubiläum auf dem Weinmarkt. Die Eröffnung startet um 18.30 Uhr.
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2: 17 Grad messen wir hier vorm City-Studio am Fischstorplatz. Bis 26 Grad sind heute drin. Erstmal wolkenverhangen der Himmel, aber so gegen Mittag, Nachmittag kommt ordentlich die Sonne raus. Und morgen am Donnerstag bekommen wir sogar noch mal bis 31 Grad.
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2: Das sieht zurzeit eigentlich ganz gut aus. Wir schauen mal im Detail hin, ihr Lieben, wenn ihr mit dem Auto unterwegs seid. Nee, mir liegen überhaupt keine größeren Verkehrsstörungen vor. Ich wünsche euch eine gute und ganz sichere Fahrt da draußen.
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2: Da habe ich ein paar für euch. Vielen Dank an den Matze aus Heidesheim. Der hat nämlich einen Blitzer gesehen. In Heidesheim in der Schulstraße. Und zwar, er sagt, das ist in der Ortsumleitung von Heidesheim Richtung Ingelheim 20 km/h. Ja, da nur erlaubt. Danke, Matze, fürs Melden. Dann haben wir noch einen Enforcement-Blitzer an der Malerbecker-Schule in Gonsenheim stehen. Richtung Innenstadt wird da geblitzt, sind 30 erlaubt. Dann steht noch einer auf der A60 Bingen Richtung Mainz auf Höhe von der Raststätte Heidenfahrt. Dürfte 100 fahren und wenn er auf der A60 weiter cruist, Mainz Richtung Rüsselsheim, steht noch eine Blitzersäule kurz vor der Weisenauer Brücke. Da dürft ihr maximal 100 Stundenkilometer fahren. Wenn euch irgendwo noch ein weiterer Blitzer auffällt, sehr gerne melden über das Antenne Mainz Hörertelefon oder per WhatsApp an die Mainz 304 3441.
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2: Und natürlich auch mit den Greatest Hits und dem Besten von heute. Four Tops gibt's gleich für euch auf die Ohren. Don't Walk Away. Und ihr bleibt genauso dran, denn wir starten hier mit As This, dem aktuellen Song The Art of Letting Go.
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0: Four Tops, don't walk away. 9:44 Uhr haben wir sie im Antenne Mainz, ihr Lieben. Und wie versprochen, kommt hier euer
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0: Der Blick in die Sterne für heute Mittwoch, den 26. August. Jungfrau, euer Blick fürs Detail ist heute besonders stark. Sprecht an, was anderen entgeht. Genau das kann wichtig werden. Waage, eine Entscheidung fällt heute leichter als gedacht. Vertraut eurem Gefühl und bindet bei Bedarf die richtigen Menschen mit ein. Skorpione, bleibt aufmerksam und schaut bei wichtigen Dingen ruhig auch mal genauer hin, euer Instinkt für das Verborgene liegt heute goldrichtig. Schütze, neue Begegnungen und Ideen bringen frischen Schwung. Bleibt neugierig, ein kleiner Impuls könnte Großes auslösen. Steinbock, ihr habt heute den Überblick und packt auch schwierige Aufgaben souverän an. Mit Ruhe und Struktur kommt ihr ans Ziel. Wassermann, ein Geistesblitz könnte heute mehr Potenzial haben, als ihr zunächst denkt. Schreibt eure Idee auf und verfolgt sie weiter. Fische. Eine Überraschung bringt euren Tagesplan vielleicht kurz durcheinander, geht aber entspannt mit dem Umweg um, er könnte sich nämlich lohnen. Widder. Heute läuft vieles wie von selbst, weil sich eure Vorarbeit auszahlt. Genießt den Erfolg, statt sofort das nächste Ziel anzupeilen. Stier. Eure Ruhe ist heute eure größte Stärke. Konzentriert euch auf eine Sache nach der anderen, dann gelingt euch besonders viel. Zwillinge. Eure Ideen sprudeln und ihr findet für fast alles die richtigen Worte. Nutzt den Tag für Gespräche, Verhandlungen und neue Kontakte. Krebs, etwas gerät heute in Bewegung. Auch wenn ihr noch nicht alles durchschaut, bleibt offen, aber vergesst dabei eure eigenen Bedürfnisse nicht. Und Löwe, ihr übernehmt heute auch in unerwarteten Situationen souverän die Führung. Ein offenes Gespräch kann außerdem eine ungeklärte Sache endlich lösen.
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Alphaville, sounds like a melody. 9.57 Uhr, haben wir sie mal, Antenne Mainzland, heißt in 3 Minuten geht es schon los mit Volker Pietsch und 100 Pro Roy Hessisch. Und ich verabschiede mich jetzt von euch und mache mich auf und davon. Und genau deswegen gibt's auch den passenden Song dazu jetzt für euch auf die Ohren. Hier ist Casper, auf und davon. Macht's gut, bis morgen. Ciao.

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1: Ich bin Dirk Zeitler. Auf Schloss Neuhardenberg in Brandenburg geht heute die Kabinettsklausur der Bundesregierung zu Ende. Am zweiten Tag soll es um die Folgen von Hitze und Dürre in diesem Sommer gehen, aber auch erneut um die Wettbewerbsfähigkeit der deutschen Wirtschaft. Beschlüsse werden heute nicht erwartet.
2: Die Beratungen in idyllischer Schlossatmosphäre sind für Kanzler Friedrich Merz und seine Regierungsmannschaft wohl der Auftakt für einen eher stürmischen Herbst. Da stehen drei wichtige Landtagswahlen an und Schwarz-Rot will große Reformen auf den Weg bringen. Rente, Krankenkassenbeiträge oder Entbürokratisierung sollen bis zum Jahresende abgehakt sein. Dafür braucht es allerdings Einigkeit in der Koalition und das könnte schwierig werden. Denn bei den Themen Klimaschutz ins Grundgesetz oder auch der Ausweitung der Zuckersteuer dürfte es wohl nicht ganz so harmonisch weitergehen wie jetzt in Neuhardenberg. Diana Kramer, Nachrichtenredaktion.
1: Inmitten der Krise bei Europas größtem Autobauer Volkswagen stehen heute die nächsten Betriebsversammlungen an. Nach dem Auftakt gestern am Stammwerk in Wolfsburg wird VW-Vorstand Blume heute in Emden und Zwickau erwartet. Zwei Werke, die im Zuge der Sparpläne von Schließung bedroht sind. Am Stammwerk in Wolfsburg hatte der VW-Vorstand gestern heftige Kritik für seine Sparpläne geerntet. Die weltgrößte Computerspielemesse Gamescom beginnt heute in Köln. Dort präsentieren sich deutlich mehr als 1600 Firmen, Verbände und andere Organisationen. Die Veranstalter sprechen von einem Rekord.
3: Rund 350.000 Gaming-Fans werden hier in den nächsten Tagen erwartet, gut zwei Drittel davon aus dem Ausland. Die können unter anderem die neuesten Spiele ausprobieren und stehen dafür zum Teil lange in der Schlange. Die Gaming-Branche ist für die Wirtschaft enorm wichtig, das zeigt sich auch an der politischen Prominenz. Neben Finanzminister Klingbeil und Forschungsministerin Bär wird erstmals auch ein Bundespräsident auf der Messe sprechen. Frank-Walter Steinmeier ist Gastredner beim Gamescom-Kongress. Aus Köln, Thomas Bremser.
1: Fans in aller Welt trauern um die Country-Ikone Dolly Parton. Die US-Sängerin starb im Alter von 80 Jahren in Nashville, wie ihre PR-Agentur mitteilte. Laut Medienberichten litt Parton an Krebs.
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4: Der Blick in die Verbandsgemeinden Bodenheim, Niederolm und Rheinselz. Ich bin Volker Pietsch.

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Hier ist 100 Pro Rheinhessisch bei Antenne Mainz. Die Initiative Maria 2.0 Niederolm lädt zu einem Gedenkrundgang entlang der 30 im Jahr 2012 vom Künstler Gunter Demning verlegten Stolpersteine ein. Der Rundgang, der führt zu den früheren Wohnhäusern jüdischer Mitbürgerinnen und Mitbürger, die während der NS-Zeit vertrieben, deportiert oder ermordet wurden. Und es geht darum, an deren Lebenswege zu erinnern. Es gibt eine Menge Informationen im Netz unter maria2.0-nieder-olm.de. Der Treffpunkt ist am Samstag um 16 Uhr auf dem Rathausplatz in Niederolm. Hier ist 100 Pro Rheinhessisch bei Antenne Mainz.

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Hier ist 100 Probe Hessisch bei Antenne Mainz, Kerb in Zornheim. Es ist jetzt wieder soweit und es gibt natürlich eine Menge zu feiern. Zornheim feiert seine traditionelle Kerb und ein besonderer Treffpunkt für Familien und Lesefreunde ist das beliebte Kerbe-Café. Das findet immer am Kerbemontag in der Bücherei statt. Dann heißt es, bei Kaffee und Kuchen könnt ihr im Antiquariat stöbern und für die jüngeren Gäste gibt es dann ein Bilderbuch-Kino, das dort veranstaltet wird. Montag, 31. August in der Zeit von 15 bis 18 Uhr heißt es Kerbe-Café in Zornheim und natürlich vorher jetzt ein Wochenende, wo viel gefeiert wird. 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
1: Mit Robert Schäfer einen schönen guten Morgen. Das Mainzer Unternehmen Werner und Merz gehört zu den Top 3% der innovativsten Mittelständler Deutschlands. Das geht aus dem Ranking Innovationschampions 2026 der Wirtschaftswoche hervor. Für die Untersuchung wurden mehr als 4000 mittelständische Unternehmen analysiert. Werner und Merz wird dabei vor allem für seine Entwicklungen im Bereich Kreislaufwirtschaft ausgezeichnet. Dazu gehören unter anderem Verpackungen aus recyceltem Plastik aus dem gelben Sack und der Einsatz von pflanzenbasierten Rohstoffen in Reinigungsmitteln. Das Unternehmen setzt außerdem auf den Austausch mit anderen Unternehmen und Wissenschaftlern, um Innovationen zur Ressourcenschonung voranzutreiben. Der Schulhof der IGS in Niederolm soll klimafester werden. Das meldet die Kreisverwaltung Mainz-Bingen in Ingelheim. Geplant sind unter anderem die Entsiegelung der Hoffläche, zusätzliche Grünflächen, mehr Schatten sowie neue Sitz- und Spielflächen. Für die Umgestaltung stehen insgesamt rund 60.000 Euro zur Verfügung. Davon kommen 20.000 Euro aus Mitteln der Schule und des Fördervereins. Den Rest stellt der Landkreis aus dem Klimaschutzprogramm KIPKI bereit. Die Investitions- und Strukturbank Rheinland-Pfalz, ISB, hat nach eigenen Angaben im vergangenen Jahr Fördermittel in Höhe von rund 1 Milliarde Euro vergeben. Schwerpunkte waren die Wirtschaftsförderung, der soziale Wohnungsbau und die Wiederaufbauhilfe nach der Flutkatastrophe. Auch in Mainz wurden zahlreiche Projekte unterstützt. Hier hat die ISB 2025 insgesamt rund 127 Millionen Euro bewilligt. Insgesamt hat die ISB im vergangenen Jahr ein Neugeschäftsvolumen von rund 2,2 Milliarden Euro erreicht. Nach eigenen Angaben wurden damit in Rheinland-Pfalz rund 16.000 bestehende Arbeitsplätze gesichert und rund 700 neue geschaffen. Das ukrainische Husulenlieder- und Tanzensemble Husulia ist morgen in Mainz-Hechtsheim zu Gast. Das Ensemble präsentiert traditionelle Musik, Gesang und Tänze aus den ukrainischen Karpaten und verbindet dabei Folklore mit professioneller Bühnenkunst. Das Konzert findet morgen um 19.30 Uhr im Bürgerhaus Hechtsheim statt. Der Eintritt zum Benefizkonzert ist frei, Spenden sind aber erwünscht. Mit den Spenden soll ein robotergestütztes Rettungssystem in der Ukraine unterstützt werden. Beim Mainzer Weinmarkt gibt es in diesem Jahr eine neue Stadtführung zur Mainzer Weinkultur. Die rund 90-minütige Tour führt dabei durch die Altstadt bis zum Great Wine Capitalsdorf auf dem Weinmarkt. Dabei geht es um die Wein-, Handels- und Stadtgeschichte von Mainz. Zum Abschluss gibt es am Stand des Weinguts der Stadt Mainz ein Glas Wein. Die Führungen werden kommendes und nächstes Wochenende zu verschiedenen Terminen angeboten. Treffpunkt ist jeweils an der Weinbar Wein und Moor im Kirschgarten 29. Tickets und weitere Infos findet ihr online.
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4: Der Blick in die Verbandsgemeinden Bodenheim, Niederolm und Rheinselz. Ich bin Volker Pietsch.

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Anfang September wird Theater gespielt in Stadecken-Elsheim. Dann heißt es Theater und Comedy. Die Krimi-Parodie Mordstödlich wird in der Burgscheune Stadecken aufgeführt. Aufführungen sind am 4. und 5. September jeweils um 20 Uhr. Die Burgscheune findet ihr in der Burggrabenstraße in Stadecken-Elsheim. Auf Einladung der Kulturinitiative Kiste bringt die Selztaler Laienspieltruppe die rosaroten Panther die Komödie Mordstödlich auf die Bühne. Euch erwartet eine turbulente, an klassische Agatha Christie-Krimis angelegte Parodie rund um einen mysteriösen Mord auf einem englischen Landsitz. Karten bekommt ihr beim Blumenhaus Rutsch in Stadecken-Elsheim oder ihr schaut einfach mal online unter kultur-kiste.de nach. Nochmal Theater und Comedy heißt es in der Burgscheune Stadecken am 4. und 5. September. Es geht jeweils um 20 Uhr los. Kartenvorverkauf hat begonnen. 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

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Über Rhein-Cleanup haben wir schon oft hier gesprochen. Auch die kleineren Flüsse und Bäche sollten natürlich gesäubert werden. Und deswegen gibt es auch wieder die Umwelt- und Mitmachaktion Selz Cleanup 2026. 12. September, das ist das Datum. Ab 10 Uhr trifft man sich zum Beispiel in Niederolm am Schwimmbadparkplatz, in Essenheim an der Neumühle und in Stadecken-Elsheim am Bauhof Vereinsheim in der Schulstraße. Das Ganze findet im Rahmen des bundesweiten River Clean-Up statt und Selzufer und das Flussbett sollen von Müll befreit werden. Und eingeladen sind alle, die mithelfen wollen, Vereine, Familien, Gruppen und natürlich auch Einzelhelfer. Müllzangen und Handschuhe können bei Bedarf gestellt werden. Man freut sich von Seiten der Veranstalter um vorherige Anmeldung bis zum 31. August. Hintergrund ist, danach gibt es in der Regel auch immer noch einen kleinen Imbiss und dann ist es schön, wenn man das entsprechend planen kann. Die Umwelt- und Mitmachaktion in mehreren Gemeinden, Selz Cleanup 2026, findet wieder statt. Kerb steht übrigens auch bald in Niederolm an. Das ist Anfang September soweit. Und am Sonntag, 6. September, wird es auch wieder einen Kinderflohmarkt in der alten Landstraße geben. Dort können Kinder ihre Waren von 13 bis 18 Uhr vor der katholischen Kirche entsprechend anbieten. Der Aufbau ist ab 11 Uhr möglich. Der Platz vor der Kirche sowie die Einfahrten zu den Garagen, die sollten aber freigehalten werden. Die Teilnahme ist kostenlos und das Schöne ist, eine Anmeldung ist vorher auch nicht notwendig. 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
1: Es ist Mittwoch, ihr Lieben, und wer gerne liest und sich über feministische Literatur austauschen möchte, der ist heute Abend beim Lesekreis Fräulein in der Kadabela Buchhandlung bei uns in Mainz richtig, denn am letzten Mittwoch im Monat wird immer gemeinsam ein Buch gelesen und anschließend auch diskutiert. Der Schwerpunkt liegt auf Debütwerken von Flinter-Autorinnen und Autoren. Los geht's da um 20 Uhr. Eintritt ist frei. Und ihr Lieben, die deutsche Sprache kann manchmal schon sehr komisch sein, besonders wenn es um Dialekt geht, denn es gibt über 1000 verschiedene Dialekte und teilweise verstehen sich zwei Deutsche untereinander gar nicht, obwohl sie eigentlich dieselbe Sprache sprechen. Über Sprachdynamiken von Regionalsprachen spricht heute die Sprachwissenschaftlerin und Germanistin Dr. Hanna Fischer auf dem Marktplatz. Das Ganze ist natürlich Teil der Reihe Mainz lebt auf seinen Plätzen und somit auch komplett kostenfrei. Los geht's um 19 Uhr, also kommt da gerne vorbei. Aber wer von euch natürlich am Mittwoch schön Party machen will, der ist bei DJ Bert im Kulturclub schon schön richtig. Der lässt nämlich die 2000er wieder aufleben. Ab 23 Uhr gibt's da einen Mix aus Pop- und Disco-Hits, Klassikern und natürlich auch dem ein oder anderen Trash- und Guilty-Pleasure-Song. Also schaut da auch gerne mal vorbei. Egal, für was ihr euch entscheidet, wünsche ich euch ganz viel Spaß und gute Unterhaltung.

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1: Ich bin Dirk Zeitler. Inmitten der Krise bei Europas größtem Autobauer Volkswagen stehen heute die nächsten Betriebsversammlungen an. Nach dem Auftakt gestern am Stammwerk in Wolfsburg wird VW-Vorstand Blume heute in Emden und Zwickau erwartet. Zwei der Werke, die im Zuge der Sparpläne von Schließungen bedroht sind.
2: Auch wenn Konzernchef Blume zuletzt immer wieder betonte, dass Werksschließungen noch nicht beschlossen sind, der Empfang an den Standorten in Ostfriesland und Sachsen dürfte nicht besonders freundlich ausfallen. Die Beschäftigten wollen Antworten, Tausende bangen um ihre Jobs. Der VW-Vorstand spricht von der größten Transformation der Unternehmensgeschichte. Um den Konzern zukunftsfähig zu machen, seien Sparmaßnahmen unvermeidbar. Und so sagte Blume gestern in Wolfsburg, dazu gehöre auch der Abbau von Stellen. Diana Kramer, Nachrichtenredaktion.
1: Auf Schloss Neuhardenberg in Brandenburg geht heute die Kabinettsklausur der Bundesregierung zu Ende. Am zweiten Tag soll es um die Folgen von Hitze und Dürre in diesem Sommer gehen, aber auch erneut um die Wettbewerbsfähigkeit der deutschen Wirtschaft. Beschlüsse werden heute nicht erwartet. Die weltweit größte Computerspielemesse Gamescom beginnt heute in Köln. Dort präsentieren sich deutlich mehr als 1600 Firmen, Verbände und andere Organisationen. Die Veranstalter sprechen von einem Rekord.
3: Rund 350.000 Gaming-Fans werden hier in den nächsten Tagen erwartet, gut zwei Drittel davon aus dem Ausland. Die können unter anderem die neuesten Spiele ausprobieren und stehen dafür zum Teil lange in der Schlange. Die Gaming-Branche ist für die Wirtschaft enorm wichtig, das zeigt sich auch an der politischen Prominenz. Neben Finanzminister Klingbeil und Forschungsministerin Bär wird erstmals auch ein Bundespräsident auf der Messe sprechen. Frank-Walter Steinmeier ist Gastredner beim Gamescom-Kongress. Aus Köln, Thomas Bremser.
1: Bei einem Feuer in einer Entbindungsstation in Pakistans Hauptstadt Islamabad sind 15 Babys gestorben. Ursache sei die Fehlfunktion einer Klimaanlage gewesen, teilten örtliche Rettungskräfte mit. Nur eines der Neugeborenen der Station sei gerettet worden.
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4: Aktuell habe ich 19 Grad gemessen hier vorm City-Studio am Fischtorplatz, aber da ist lange noch nicht Schluss. Bis 26 Grad sind heute drin und Richtung Mittag, Nachmittag kommt auch die Sonne zwischen der dichten Wolkendecke mal raus. Bis 26 sieht gut aus. Morgen sogar bis 31 Grad am Donnerstag drin.
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4: Schauen wir uns an, sieht zurzeit aber ganz gut aus. Mir liegen nämlich keine größeren aktuellen Verkehrsstörungen vor. Ich wünsche euch eine gute und ganz sichere Fahrt da draußen.
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4: Da haben wir einen mobilen Blitzer gemeldet bekommen vom Matze aus Heidesheim. Er schreibt, da wird nämlich gerade ein Blitzer stehen in der Schulstraße in Heidesheim. Das ist in der Ortsumleitung von Heidesheim Richtung Ingelheim 20 Stundenkilometer. Da maximal erlaubt. Danke Matze fürs Melden. Dann steht noch ein Enforcement-Blitzer in Gonsenheim an der Maler-Bäcker-Schule Richtung Innenstadt. Wird da geblitzt, sind 30 erlaubt. Noch ein Enforcement-Blitzer steht auf der A60 Bingen Richtung Mainz auf Höhe von der Raststätte Heidenfahrt. 100 dürfte fahren im weiteren Verlauf der A60 Mainz Richtung Rüsselsheim. Steht eine Blitzersäule kurz vor der Weisenauer Brücke. Hier dürfte maximal auch 100 Stundenkilometer fahren. Sollten euch irgendwo noch weitere Blitzer auffallen, gerne melden über das Antenne Mainz Hörertelefon oder per WhatsApp an die Mainz 304 3441. Und denkt auch dran, euch ein gültiges Ticket zu holen, wenn ihr mit den Öffis unterwegs seid. Da wird nämlich am Vormittag noch die Straßenbahnlinie 52 verstärkt kontrolliert. Fährt von Bretzenheim der Bahnstraße Richtung Mainzer Zollhafen.
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1: Ihr sucht noch zwei lebhafte Energiebündel für euer Zuhause? Dann habe ich da genau die richtigen für euch. Denn das Katzenduo Peter und Denise ist nicht nur unzertrennlich, sondern vor allem unglaublich süß. Die kleinen Racker sind knapp 1,5 Jahre alt, kastriert und auf der Suche nach einem passenden Zuhause. Sie lassen sich gerne streicheln, knuddeln und genießen die Nähe zu Menschen. Zu Beginn brauchen sie allerdings ein wenig Zeit, um Vertrauen zu fassen. Wenn man etwa zu schnell auf sie zugeht, reagieren sie daher noch etwas zurückhaltend oder schreckhaft. Mit genug Ruhe und Geduld zeigen sie dann aber auch schnell ihre verschmuste und liebevolle Art. Neben ihrer sensiblen Seite haben die beiden aber auch ordentlich Wumms unter den Tatzen. Sie sind verspielt und extrem aktiv und brauchen daher viel Bewegung sowie Möglichkeiten, sich auszutoben. Sollte euch das immer noch nicht überzeugt haben, könnt ihr euch die zwei gerne bei uns auf Instagram anschauen. Aber Vorsicht, es besteht die Gefahr, sich zu verlieben. 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
1: Mit Robert Schäfer einen schönen guten Tag. Der Mainzer Weinmarkt wird morgen im Stadtpark auf der Bühne am Mainzer Platz offiziell eröffnet. Dabei begrüßen Oberbürgermeister Nino Hase, Wirtschaftsdezernentin Manuela Matz und die rheinhessische Weinkönigin Katrin Knierim die Besucherinnen und Besucher. In diesem Jahr gibt es unter anderem erstmals reservierbare Weinfässer, die neue Prickelprobe und Familienangebote wie Bastelaktionen, Kinderschminken und Hüpfburgen. Außerdem feiern die Altmainzer ihr 90-jähriges Jubiläum auf dem Weinmarkt. Die Eröffnung startet um 18.30 Uhr. Das Mainzer Unternehmen Werner und Merz gehört zu den Top 3% der innovativsten Mittelständler Deutschlands. Das geht aus dem Ranking Innovationschampions 2026 der Wirtschaftswoche hervor. Für die Untersuchung wurden mehr als 4000 mittelständische Unternehmen analysiert. Werner und Merz wird dabei vor allem für seine Entwicklungen im Bereich Kreislaufwirtschaft ausgezeichnet. Dazu gehören unter anderem Verpackungen aus recyceltem Plastik aus dem gelben Sack und der Einsatz von pflanzenbasierten Rohstoffen in Reinigungsmitteln. Das Unternehmen setzt außerdem auf den Austausch mit anderen Unternehmen und Wissenschaftlern, um Innovationen zur Ressourcenschonung voranzutreiben. Am Schiersteiner Kreuz kommt es ab heute Abend zu einer Sperrung. Grund sind Arbeiten für den Ausbau des Schiersteiner Kreuzes. Die Verbindungsrampe von Rüdesheim in Richtung Wiesbaden ist deswegen nicht befahrbar. Die Sperrung startet um 20 Uhr und soll voraussichtlich bis Samstag dauern. Eine Umleitung führt über die Abfahrt Wiesbaden-Biebrich. Dort können Autofahrerinnen und Autofahrer wenden und auf der A66 zurück in Richtung Rüdesheim fahren. Das Land Rheinland-Pfalz bietet Kommunen künftig kostenlose digitale Visualisierungen für die Umgestaltung ihrer Ortsmitten an. Das teilt das Wirtschaftsministerium in Mainz mit. Die sogenannten Vorher-Nachher-Bilder sollen zeigen, wie Straßenräume, beispielsweise durch mehr Begrünung, Stadtmobiliar und bessere Wege, attraktiver und klimaresilienter werden können. Für das Angebot werden 10 Städte und Gemeinden ausgewählt. Die Visualisierungen sollen auch dabei helfen, Bürgerinnen und Bürger an den Planungen zu beteiligen. Kommunen können sich noch bis Anfang Oktober bewerben. Auf der Bingerstraße in Budenheim ist es gestern Nachmittag zu einem Verkehrsunfall gekommen. Ein 31-jähriger Fahrer hat auf nasser Fahrbahn aus bislang ungeklärter Ursache die Kontrolle über seinen PKW verloren. Das Fahrzeug ist von der Straße abgekommen, hat sich überschlagen und ist auf dem Dach liegen geblieben. Der Fahrer konnte sich selbstständig befreien und wurde zur weiteren Untersuchung in ein Krankenhaus gebracht. Während der Unfallaufnahme und der Bergung des Fahrzeugs musste die Binger Straße zeitweise gesperrt werden.
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2: Aktuell habe ich 19 Grad gemessen hier vorm City-Studio am Fischtorplatz, aber da ist lange noch nicht Schluss. Bis 26 Grad sind heute drin und Richtung Mittag, Nachmittag kommt auch die Sonne zwischen der dichten Wolkendecke mal raus. Bis 26 sieht gut aus. Morgen sogar bis 31 Grad am Donnerstag drin.
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2: Schauen wir uns an, sieht zurzeit aber ganz gut aus. Mir liegen nämlich keine größeren aktuellen Verkehrsstörungen vor. Ich wünsche euch eine gute und ganz sichere Fahrt da draußen.
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2: Da haben wir einen mobilen Blitzer gemeldet bekommen vom Matze aus Heidesheim. Er schreibt, da wird nämlich gerade ein Blitzer stehen in der Schulstraße in Heidesheim. Das ist in der Ortsumleitung von Heidesheim Richtung Ingelheim, 20 Stundenkilometer, da maximal erlaubt. Danke Matze fürs Melden. Dann steht noch ein Enforcement-Blitzer in Gonsenheim an der Maler-Becker-Schule Richtung Innenstadt, wird da geblitzt, sind 30 erlaubt. Noch ein Enforcement-Blitzer steht auf der A60 Bingen Richtung Mainz auf Höhe von der Raststätte Heidenfahrt. 100 dürft ihr fahren im weiteren Verlauf der A60 Mainz Richtung Rüsselsheim. Steht eine Blitzersäule kurz vor der Weisenau

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1: Unsere wunderschönen Pappmaché-Schwellköpp, die weltweit ein Markenzeichen der Mainzer Fasernacht sind, die haben dank Rudi Henkel, so individuell wie sie sind, eine Seele verliehen bekommen. Und heute geht's um de Schode. Wer ihn sieht, denkt sofort an de Fleeputz. Er sieht nämlich genauso aus. Macht auch Sinn, denn er ist sein Zwillingsbruder. Hat aber irgendwie nie irgendwas geschafft im Leben, sondern sich immer nur durchgeschlagen. War auch nie verheiratet, hat sich aber immer gern mit dem Mainzer Mädchen amüsiert.
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2: Ich bin Dirk Zeitler. Auf Schloss Neuhardenberg in Brandenburg geht heute die Kabinettsklausur der Bundesregierung zu Ende. Am zweiten Tag soll es um die Folgen von Hitze und Dürre in diesem Sommer gehen, aber auch erneut um die Wettbewerbsfähigkeit der deutschen Wirtschaft. Beschlüsse werden heute nicht erwartet.
3: Mehr Bäume in unseren Städten, Klimaanlagen in den Krankenhäusern. Noch sind SPD und CDU nicht komplett auf einer Linie, wenn es darum geht, sich besser gegen Extremhitze und den Klimawandel zu wappnen. Auf der Agenda heute stehen aber auch wieder die Themen Wirtschaftswachstum und Bürokratieabbau. Kanzler Merz will da Tempo machen. Und nicht nur er stellt klar, die Stimmung bei uns ist top, trotz der miesen Umfragewerte. Claudia Wächter, Nachrichtenredaktion.
2: Zehntausende Stellen und 4 Werke sollen bei Europas größtem Autobauer in Gefahr sein. Um geplante Sparmaßnahmen zu erläutern, trifft der VW-Vorstand nun an mehreren Standorten auf die Belegschaft. Nach dem Auftakt gestern am Stammwerk in Wolfsburg wird VW-Vorstand Blume heute in Emden und Zwickau erwartet. 2 der Werke, die im Zuge der Sparpläne von Schließungen bedroht sind. Fans in aller Welt trauern um die Country-Ikone Dolly Parton. Auch zahlreiche Promis und Spitzenpolitiker ehren die mit 80 Jahren an Krebs verstorbene Sängerin.
4: Millionen Fans weltweit trauern in den sozialen Medien. Auf Dolly Partons Sternenplakette auf Hollywoods Walk of Fame liegen Blumensträuße. Und in New York wurde am Abend die Spitze des Empire State Buildings in glitzerndes rosa Licht getaucht. Musikerkollegen schreiben zum Beispiel, die Welt ohne Dolly Parton sei weniger funkelnd. Elton John würdigt Parton als gigantische Künstlerin mit dem gütigsten Herz. Taylor Swift schreibt, Dolly Parton besaß das sanfteste Herz, wenn es um die Nöte anderer ging, und ein Rückgrat aus Stahl, mit dem sie ihre Werte als Künstlerin verteidigte. US-Präsident Donald Trump hat die Fahnen in den gesamten USA für eine Woche auf Halbmast setzen lassen. Ronny Tochau, Nachrichtenredaktion.
2: Zum Sport. Nach dem eskalierten Südwestderby im DFB-Pokal lädt der baden-württembergische Innenminister Hagel Fußballvereine zu einem Gespräch nach Stuttgart. Es gehe darum, klare Vereinbarungen zu treffen, heißt es in der Einladung. Gewalt habe in den Stadien keinen Platz. Das Treffen ist demnach für den 3. September geplant.
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5: Schauen wir uns natürlich mal ganz genau an, wie es aussieht. 21 Grad mäßig hier schon vorm City-Studio am Fischtorplatz. So langsam kommt auch die Sonne mal raus. Gegen Nachmittag immer mehr. Bis 26 Grad sind da heute in der Spitze drin. Und morgen am Donnerstag, wenn wir uns den Antenne Mainz Wettertrend mal anschauen, sogar bis 31 Grad nochmal drin.
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5: Das sieht sehr gut aus. Mir liegen nämlich keine aktuellen größeren Verkehrsstörungen vor. Ich wünsche euch auf jeden Fall eine gute und sichere Fahrt da draußen.
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5: Blitzermeldung habe ich 3 Stück für euch. An der Malerbecker-Schule in Gonsenheim steht noch ein Enforcement-Anhänger-Blitzer. Blitz in Richtung Innenstadt, wenn ihr schneller als 30 fahrt. Aber an Schulen und Kindergärten fahren wir sowieso immer mit angepasster Geschwindigkeit und ganz vorsichtig. Des Weiteren haben wir einen Enforcement-Blitzer auf der A60 Bingen Richtung Mainz stehen. Auf Höhe von der Raststätte Heidenfahrt dürfte 100 fahren. Und im weiteren Verlauf der A60 Mainz Richtung Rüsselsheim steht noch eine Blitzersäule. Unmittelbar vor der Weisenauer Brücke 100, da maximal erlaubt. Also, aufgepasst und Fuß vom Gas. Und wenn euch irgendwo noch weitere Blitze auffallen, meldet die mir sehr gerne über das Antenne Mainz Hörertelefon oder per WhatsApp an die Mainz 304 3441.
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5: Und denkt dran, euch ein gültiges Ticket zu holen, wenn ihr mit den Öffis unterwegs seid. Da wird nämlich heute Mittag noch verstärkt die Straßenbahnlinie 52 kontrolliert, fährt von Bretzenheim der Bahnstraße Richtung Mainzer Zollhafen.
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1: Es ist Mittwoch, ihr Lieben, und wer gerne liest und sich über feministische Literatur austauschen möchte, der ist heute Abend beim Lesekreis Fräulein in der Kadabela Buchhandlung bei uns in Mainz richtig. Denn am letzten Mittwoch im Monat wird immer gemeinsam ein Buch gelesen und anschließend auch diskutiert. Der Schwerpunkt liegt auf Debütwerken von Flinter-Autorinnen und Autoren. Los geht's da um 20 Uhr. Eintritt ist frei. Und ihr Lieben, die deutsche Sprache kann manchmal schon sehr komisch sein, besonders wenn es um Dialekt geht, denn es gibt über 1000 verschiedene Dialekte und teilweise verstehen sich zwei Deutsche untereinander gar nicht, obwohl sie eigentlich dieselbe Sprache sprechen. Über Sprachdynamiken von Regionalsprachen spricht heute die Sprachwissenschaftlerin und Germanistin Dr. Hanna Fischer auf dem Marktplatz. Das Ganze ist natürlich Teil der Reihe Mainz lebt auf seinen Plätzen und somit auch komplett kostenfrei. Los geht's um 19 Uhr, also kommt da gerne vorbei. Aber wer von euch natürlich am Mittwoch schön Party machen will, der ist bei DJ Bertz im Kulturclub schon schön richtig. Der lässt nämlich die 2000er wieder aufleben. Ab 23 Uhr gibt's da einen Mix aus Pop- und Disco-Hits, Klassikern und natürlich auch dem ein oder anderen Trash- und Guilty-Pleasure-Song. Also schaut da auch gerne mal vorbei. Egal für was ihr euch entscheidet, wünsche ich euch ganz viel Spaß und gute Unterhaltung.
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1: Mit Robert Schäfer einen schönen guten Tag. Das Mainzer Unternehmen Werner und Merz gehört zu den Top 3% der innovativsten Mittelständler Deutschlands. Das geht aus dem Ranking Innovationschampions 2026 der Wirtschaftswoche hervor. Für die Untersuchung wurden mehr als 4000 mittelständische Unternehmen analysiert. Werner und Merz wird dabei vor allem für seine Entwicklungen im Bereich Kreislaufwirtschaft ausgezeichnet. Dazu gehören unter anderem Verpackungen aus recyceltem Plastik aus dem gelben Sack und der Einsatz von pflanzenbasierten Rohstoffen in Reinigungsmitteln. Das Unternehmen setzt außerdem auf den Austausch mit anderen Unternehmen und Wissenschaftlern, um Innovationen zur Ressourcenschonung voranzutreiben. Der Schulhof der IGS in Niederolm soll klimafester werden. Das meldet die Kreisverwaltung Mainz-Bingen in Ingelheim. Geplant sind unter anderem die Entsiegelung der Hoffläche, zusätzliche Grünflächen, mehr Schatten sowie neue Sitz- und Spielflächen. Für die Umgestaltung stehen insgesamt rund 60.000 Euro zur Verfügung. Davon kommen 20.000 Euro aus Mitteln der Schule und des Fördervereins. Den Rest stellt der Landkreis aus dem Klimaschutzprogramm KIPKI bereit. Der Mainzer Weinmarkt wird morgen im Stadtpark auf der Bühne am Mainzer Platz offiziell eröffnet. Dabei begrüßen Oberbürgermeister Nino Hase, Wirtschaftsdezernentin Manuela Matz und die rheinhessische Weinkönigin Katrin Knierim die Besucherinnen und Besucher. In diesem Jahr gibt es unter anderem erstmals reservierbare Weinfässer, die neue Prickelprobe und Familienangebote wie Bastelaktionen, Kinderschminken und Hüpfburgen. Außerdem feiern die Altmainzer ihr 90-jähriges Jubiläum auf dem Weinmarkt. Die Eröffnung startet um 18.30 Uhr. Am Schiersteiner Kreuz kommt es ab heute Abend zu einer Sperrung. Grund sind Arbeiten für den Ausbau des Schiersteiner Kreuzes. Die Verbindungsrampe von Rüdesheim in Richtung Wiesbaden ist deswegen nicht befahrbar. Die Sperrung startet um 20 Uhr und soll voraussichtlich bis Samstag dauern. Eine Umleitung führt über die Abfahrt Wiesbaden-Biebrich. Dort können Autofahrerinnen und Autofahrer wenden und auf der A66 zurück in Richtung Rüdesheim fahren. Auf der Bingerstraße in Budenheim ist es gestern Nachmittag zu einem Verkehrsunfall gekommen. Ein 31-jähriger Fahrer hat auf nasser Fahrbahn aus bislang ungeklärter Ursache die Kontrolle über seinen PKW verloren. Das Fahrzeug ist von der Straße abgekommen, hat sich überschlagen und ist auf dem Dach liegen geblieben. Der Fahrer konnte sich selbstständig befreien und wurde zur weiteren Untersuchung in ein Krankenhaus gebracht. Während der Unfallaufnahme und der Bergung des Fahrzeugs musste die Binger Straße zeitweise gesperrt werden.
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2: Schauen wir uns natürlich mal ganz genau an, wie es aussieht. 21 Grad mäßig hier schon vom City-Studio am Fischtorplatz. So langsam kommt auch die Sonne mal raus. Gegen Nachmittag immer mehr. Bis 26 Grad sind da heute in der Spitze drin. Und morgen am Donnerstag, wenn wir uns den Antenne Mainz Wettertrend mal anschauen, sogar bis 31 Grad noch mal drin.
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2: Das sieht sehr gut aus. Mir liegen nämlich keine aktuellen größeren Verkehrsstörungen vor. Ich wünsche euch auf jeden Fall eine gute und sichere Fahrt da draußen.
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2: Blitzermeldung habe ich 3 Stück für euch. An der Malerbecker-Schule in Gonsenheim steht noch ein Enforcement-Anhänger-Blitzer. Blitz in Richtung Innenstadt, wenn ihr schneller als 30 fahrt. Aber an Schulen und Kindergärten fahren wir so

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1: Meine liebe Kim, schön, dass du wieder bei mir im Studio bist. Weißt du, was wir heute machen?
2: Was denn?
1: Wir quatschen mal ein bisschen über deinen Job.
2: Ja,
1: würde ich sagen.
2: Sehr
1: oder
2: gerne,
1: wie wird
2: cool.
1: man denn eigentlich Immobilienmakler? Gibt es da wirklich so einen straighten Weg, wo man sagt, ja, Ausbildung, ich will das werden oder auch vielleicht für die Quereinsteiger oder so, wie kann ich mir das vorstellen?
2: Ja, genau, also es gibt tatsächlich zwei Möglichkeiten eigentlich. Wir bilden bei uns im Büro junge, frische Menschen aus mit einer 3-jährigen Ausbildung. Mhm. Aber es gibt auch tatsächlich die Möglichkeit, als Quereinsteiger bei uns einzusteigen mit einer intensiven Schulung in unserer eigenen VP-Schulungsakademie in Frankfurt.
1: Wenn jetzt jemand da draußen das hört und sagt sich, ja, wollte ich irgendwie auch schon immer mal machen. Wie sieht denn so der Alltag aus bei einer Ausbildung bei euch? Wie muss man sich das vorstellen?
2: Also die meisten Personen, die sich für eine Ausbildung bei uns bewerben, sind so

0: zwischen 18 bis 22 Jahre alt. Mhm. Wir sind aber auch offen für ältere Personen, gar kein Thema. Ja. Und sie möchten meistens nach ihrem Schulabschluss direkt in die Berufswelt starten. Mhm. Dieses Jahr sind bei uns übrigens wieder 3 neue Auszubildende, die wir aufgenommen haben. Da freuen wir uns auch sehr drüber. Und die Ausbildung zum Immobilienkaufmann, Immobilienkauffrau, dauert in der Regel 3 Jahre. Mit einem Abitur kann man das Ganze auch verkürzen auf 2,5 Jahre. Mhm. Und in der Zeit werden alle wichtigen internen Aufgaben schrittweise von unseren Ausbildern, aber auch von den anderen Azubis und natürlich auch von mir vermittelt. Vor allem die Strukturen im Büro, die Unterstützung bei der Exposé-Erstellung, aber auch das Begleiten zu Foto-, Besichtigungs- und Notarterminen stehen dann auf dem Plan. Zudem gehen unsere Azubis 2-mal die Woche zur Berufsschule. Das ist die BBS3 hier in Mainz. Dort werden sie vor allem mit dem theoretischen Inhalt geschult. Und den können sie natürlich dann auch bei uns anwenden. Das ist natürlich auch sehr, sehr schön. Und stellen wir fest, dass eine Azubi besonders fleißig ist bei uns und uns mit seiner oder ihrer Leistung überzeugt, dann steht im zweiten Lehrjahr auch eine erste Vermietung in Eigenregie an.
1: Ach, gucken wir da, cool.
0: Genau, das ist natürlich ziemlich interessant und auch sehr spannend für die Auszubildenden. Und manche Auszubildende durften auch während der Ausbildung schon einen Verkauf leiten, gemeinsam mit einem anderen Makler oder mir.
1: Gucken wir da richtig ins Zeug gelegt. Aber ich habe es am Anfang eben schon gesagt, wie sieht denn das aus, wenn ich jetzt sage, auch so Immobilie, konnte ich mir schon immer vorstellen, habe ich ein Interesse dran, sagst du, nee, du bist viel zu alt, Andi, macht überhaupt keinen Sinn. Wie ist denn das bei Quereinsteigern? Müssen die dann auch wieder in die Berufsschule und sitzen dann auf einmal nur mit welchen zusammen, die vielleicht 20 Jahre jünger sind?
0: Kann man machen, muss man aber nicht.
1: Erzähl.
0: Genau. Also nein, wir haben tatsächlich auch viele Quereinsteiger in der Branche, die natürlich meistens schon mehrere Jahre oder Jahrzehnte berufliche Erfahrung in anderen Bereichen gesammelt haben und sich natürlich auch schon mit diesen wirtschaftlichen Prozessen auskennen. Ja? Und bevor sich ein neuer Kollege aber Immobilienmakler nennen darf, bei uns muss er zunächst einen IHK-anerkannten Abschluss erwerben. Und das ist machbar durch einen 3-wöchigen Intensivkurs in der Schulungsakademie unserer Frankfurter Zentrale. Dort werden vor Ort, aber auch online, alle wichtigen Vorgehensweisen, Berechnungsmethoden und rechtlich relevanten Themen besprochen. Und die jeweiligen Personen werden auf die Prüfung vorbereitet. Und der Abschlusstest ist dann von der IHK Darmstadt anerkannt und ermöglicht nach Bestehen die Anforderungen des sogenannten 34C zur Ausübung der Maklertätigkeit.
1: Und dann könnte ich direkt loslegen, oder wie?
0: Ja, also prinzipiell schon. Ich würde es dir zutrauen, Andi. Genau. Aber also, in der Schulung werden natürlich theoretische Inhalte besprochen. Und natürlich ist es schon nochmal was anderes, wenn man das erste Mal dann Kontakt zu einem Eigentümer aufnimmt oder wenn man sich am Telefon vorstellt, obwohl da hättest du wahrscheinlich keine Probleme. Oder beim ersten Termin zu vereinbaren oder auch eine erste Bewertung zu erstellen. Das bedeutet, da nehme ich natürlich auch gerne, ich sag mal, die Neuen an die Hand und zeige ihnen die Abläufe und begleite sie auch zu den ersten Terminen. Und nach ein paar Wochen ist dann hoffentlich der erste Auftrag generiert und die Arbeit kann richtig starten.
1: Könnte man als Gag eigentlich mal machen, so 4 Wochen, so Social Media begleitet irgendwie, wie mache ich, schaffe ich es oder schafft es oder schafft es nicht.
0: Ja,
1: das ist mal für einen guten Zweck.
0: Das wäre
1: eigentlich mal eine super Idee.
0: Ja, also ich glaube, die Mainzer wären begeistert, wenn du mit dabei wärst.
1: Was ich, oder dann beleidigt, wenn sie dann die Wohnung nicht kriegen.
0: Ja,
1: warum musst du mir nicht geben? Nee, da lehne ich mich dann doch lieber raus.
0: Genau.
1: Aber ich wünsche in diesem Fall natürlich auch allen neuen Azubis und vor allem allen möglichen neuen Maklern bei euch ganz, ganz viel Erfolg. Vielen Dank, dass
0: Dankeschön.
1: Du mich da aufgeklärt hast.
0: Sehr gerne.
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1: Die europäischen Börsen zeigen sich zur Mittagszeit leicht freundlich. Der DAX liegt aktuell knapp im Plus, der Eurostoxx 50 gewinnt sogar noch ein kleines bisschen mehr. Für Entlastung sorgt weiterhin der Rückgang der Ölpreise. Brent ist inzwischen auf rund 86 Dollar je Barrel gefallen. Sinkende Energiekosten nehmen damit etwas Druck von den Inflations- und Zinsängsten. Gleichzeitig halten sich die Anleger vor den Quartalszahlen von Nvidia am Abend zurück. Die Zahlen des KI-Chip-Konzerns könnten auch den europäischen Technologiewerten neue Impulse geben. Auch die weiteren Signale zur Geldpolitik bleiben wichtig. Im Laufe des Tages werden neue US-Inflationsdaten erwartet. Am Freitag folgt die Rede von Fed-Chef Kevin Warsh beim Notenbanktreffen in Jackson Hole.
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2: Ich bin Dirk Zeitler. Finanzminister Klingbeil will keine Extrasteuer auf zuckerfreie Getränke erheben. Das mache ich nicht, das wird nicht kommen, erklärte der SPD-Chef auf Instagram. Eine Zuckersteuer auf zuckerfreie Getränke ergebe keinen Sinn. Gestern war ein Papier aus Klingbeils Ministerium öffentlich geworden, in dem vorgeschlagen wurde, neben Limonaden unter anderem auch Zero- und Light-Getränke, Biermischgetränke, Haferdrinks und Fertigkaffees der Zuckersteuer zu unterwerfen. Die weltgrößte Computerspiel- und Videospielmesse Gamescom hat mit einem starken Ausstellerplus einen Rekordwert verbucht. Wie die Veranstalter nach dem Start des fünftägigen Events in Köln mitteilten, sind mehr als 1700 Firmen, Verbände und andere Organisationen präsent.
3: Rund 350.000 Gaming-Fans werden hier in den nächsten Tagen erwartet, gut zwei Drittel davon aus dem Ausland. Die können unter anderem die neuesten Spiele ausprobieren und stehen dafür zum Teil lange in der Schlange. Die Gaming-Branche ist für die Wirtschaft enorm wichtig, das zeigt sich auch an der politischen Prominenz. Neben Finanzminister Klingbeil und Forschungsministerin Bär wird erstmals auch ein Bundespräsident auf der Messe sprechen. Frank-Walter Steinmeier ist Gastredner beim Gamescom-Kongress. Aus Köln, Thomas Bremser.
2: Fans in aller Welt trauern um die Country-Ikone Dolly Parton. Auch zahlreiche Promis und Spitzenpolitiker ehren die mit 80 Jahren an Krebs verstorbene Sängerin.
4: Millionen Fans weltweit trauern in den sozialen Medien. Auf Dolly Partons Sternenplakette auf Hollywoods Walk of Fame liegen Blumensträuße und in New York wurde am Abend die Spitze des Empire State Buildings in glitzerndes rosa Licht getaucht. Musikerkollegen schreiben zum Beispiel, die Welt ohne Dolly Parton sei weniger funkelnd. US-Präsident Donald Trump hat die Fahnen in den gesamten USA für eine Woche auf Halbmast setzen lassen. Ronny Tochau, Nachrichtenredaktion.
2: Deutsche Unternehmen haben in den zurückliegenden 12 Monaten deutlich mehr Angriffe ausländischer Geheimdienste wahrgenommen als im Jahr zuvor. Das deckt sich mit der Einschätzung des Bundesamtes für Verfassungsschutz, das seit einigen Monaten auf eine erhöhte Gefährdung hinweist. Nach Angaben des IT-Branchenverbands Bitkom sahen von den Unternehmen, die Sabotage, Spionage oder Diebstahl erlebt haben, 37% einen ausländischen Nachrichtendienst am Werk, nach 28% im Vorjahr.
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5: Sonne, ein paar Wolken und bis zu 26 Grad. Heute bleibt es im Antenne Mainzland trocken und angenehm sommerlich. Morgen dann wird es mit 32 bis 33 Grad nochmal richtig warm, bevor am Freitag die Temperaturen dann wieder sinken und sich wieder Regen- oder Gewitterschauer dazugesellen.
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5: Schauen wir doch mal auf die Straßen, auf die A3, Frankfurt Richtung Köln zwischen Wiesbadener Kreuz und Niedernhausen. Da haben wir einen Stau von 6 Kilometern wegen eines Unfalls auf der linken Spur. Dann geht's rüber auf die A60, Bingen Richtung Mainz zwischen Heidesheim und Dreieck Mainz, ein Unfall auf der linken Spur. Und die A60 Richtung Rüsselsheim zwischen Ginsheim-Gustavsburg und Rüsselsheim-Königstetten. Aktuell 4 Kilometer Stau wegen eines Unfalls auf der rechten Spur. Bitte haltet euch hier möglichst links, wenn ihr unterwegs seid. Das hat uns unter anderem auch unser Antenne Mainz-Hörer Michi gemeldet. Vielen Dank fürs Bescheid geben, Michi. Und dann haben wir noch eine Meldung von der A643 Mainz Richtung Wiesbaden zwischen Mombach und dem Schiersteiner Kreuz. Da stockt es nämlich auf 2 Kilometern Länge. Gute Fahrt, kommt sicher an.
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5: Und lasst euch nicht blitzen, die Enforcement-Blitzer stehen an der Maler-Becker-Schule in Gonsenheim. Weiterhin in Richtung Innenstadt wird geblitzt, da sind 30 erlaubt. Dann einer auf der A60 Bingen Richtung Mainz, Höhe der Abfahrt Höhe der Raststätte Heidenpfad. Da sind 100 erlaubt. Und noch eine Blitzersäule macht fleißig Fotos auf der A60 Mainz Richtung Rüsselsheim. Kurz vor der Weisenauer Brücke ebenfalls 100 erlaubt. Wenn ihr was entdeckt habt, Staus oder Blitzer seht, gern Bescheid geben, telefonisch oder liebend gern auch per WhatsApp. Wir sagen es dann weiter an alle anderen. Mainz 304 3441, kontaktiert uns gerne.
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5: Und wenn ihr mit den Öffis unterwegs seid, denkt auch im ÖPNV ans gültige Ticket. Verstärkt kontrolliert wird zum Beispiel in der Buslinie 66 zwischen Schulzentrum Niederolm und dem Brückenplatz in Mainz.
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1: Hört sich so einfach an, ist es auch, wenn ihr auf das richtige Geräusch natürlich kommt. Denn heute früh habt ihr auch wieder die Chance, einen lecker Frühstücksgutschein für zwei Personen zu gewinnen für Werners Backstube. Bei uns in Mainz schlemmen nach Lust und Laune. Und ihr Lieben, es ist heute wirklich gar nicht so einfach. Bei mir in der Leitung ist jetzt der Georg aus Ebersheim. Guten Morgen, Georg.
2: Guten Morgen.
1: Wo erwische ich dich gerade? Bist du noch zu Hause, schon auf der Arbeit?
2: Gerade auf der Arbeit angekommen.
1: Du kannst telefonieren oder halte ich dich jetzt davon ab?
2: Nee, ich kann telefonieren.
1: Das ist schon mal sehr, sehr gut. Es ist heute wirklich schwierig. Hast du es von Anfang an gehört und mitgerätselt oder nur einmal und dir war klar, was es ist?
2: Ich habe nur einmal mitgehört und ja, den Tipp dann und dachte, vielleicht könnte es das sein.
1: Okay, also du hast eine Idee. Du hast nicht gesagt, ja, das muss es sein.
2: Nee, ich habe eine Idee.
1: Es ist auch wirklich kompliziert. Wir hören uns das Ganze natürlich noch einmal an. Achtung.
3: Guten Morgen, hier ist Chris Babatz von Mainz 05. Jetzt kommt ein Geräusch, das an meinem Frühstückstisch zu hören ist.
1: Es ist auch super schwierig. Ich mache es noch einmal. Ich mache die Musik im Hintergrund noch einmal leiser. Mal nur das Geräusch. Ja, und dann gibt der Chris uns ja noch einen guten Tipp.
3: Ein kleiner Tipp. Ich esse es am liebsten mit Chiasamen und Obst.
1: So, und jetzt kommst du, mein lieber Georg. Erzähl mal, was glaubst du, was das sein kann?
2: Ja, da du gesagt hattest, ist eher das zweite Geräusch. Habe ich jetzt mal getippt, Joghurt in eine Schüssel klatschen lassen.
1: Joghurt in eine Schüssel klatschen lassen. Atem, wir hören uns das Geräusch nochmal an. Ja. Genau, dann wäre das erste Geräusch das Ziehen des Löffels sozusagen durch den Joghurtbecher. Und das zweite Geräusch wäre, wir hören nochmal rein. Genau, das zweite Geräusch wäre das... Klack, reinklatschen in die Schüssel. Hört sich für mich sehr gut an. Weißt du warum, mein lieber Georg? Weil es richtig ist. Herzlichen Glückwunsch, mein Lieber. Sehr gut. Was bist denn du für ein Frühstückstyp? Auch Joghurt mit Obst oder eher schon schöne Mainzer?
2: Eigentlich herzhaft.
1: Was gehört denn bei dir für ein gutes Frühstück dazu?
2: Ja, also meistens frühstücke ich eher nur am Wochenende und dann schön Brötchen. Käse, Marmelade.
1: Das hört sich gut an. Das kannst du genauso machen bei Werners Backstube. Denn der Gutschein, der ist dir. Herzlichen Glückwunsch. Ist ja für zwei Personen. Wen nimmst du mit? Weißt du schon?
2: Sehr wahrscheinlich meine Frau.
1: Ich sehe schon. Wie heißt deine Frau? Wo ist sie gerade? Vielleicht hört sie ja uns.
2: Alexandra, die müsste auf dem Weg zur Arbeit sein.
1: Vielleicht hat sie Antenne Mainz im Radio an, davon gehe ich jetzt immer fest aus. Ja? Dann, Alexandra, ganz liebe Grüße, du kannst bald mit deinem Mann schön frühstücken gehen. Auf unseren Deckel, du kriegst nämlich einen Frühstücksgutschein und darfst mit. Mein Lieber, dir noch einen wunderschönen Mittwoch, gell?
2: Vielen Dank.
1: Schaff's schnell kaputt und danke fürs Mitraten, gell? Mach's gut, mein Lieber, bis dann.
2: Ja, bis dann.
1: Ciao. Und ihr da draußen natürlich nicht traurig sein, ihr habt morgen weiter die Chance, einen lecker Frühstücksgutschein zu gewinnen. Und zwar für zwei Personen bei Werners Backstube. Morgen gibt es einen neuen Promi und natürlich auch für euch ein neues Geräusch.
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1: Mit Robert Schäfer einen schönen guten Tag. Der Mainzer Weinmarkt wird morgen im Stadtpark auf der Bühne am Mainzer Platz offiziell eröffnet. Dabei begrüßen Oberbürgermeister Nino Hase, Wirtschaftsdezernentin Manuela Matz und die rheinhessische Weinkönigin Katrin Knierim die Besucherinnen und Besucher. In diesem Jahr gibt es unter anderem erstmals reservierbare Weinfässer, die neue Prickelprobe und Familienangebote wie Bastelaktionen, Kinderschminken und Hüpfburgen. Außerdem feiern die Altmainzer ihr 90-jähriges Jubiläum auf dem Weinmarkt. Die Eröffnung startet um 18.30 Uhr. Das Mainzer Unternehmen Werner und Merz gehört zu den Top 3% der innovativsten Mittelständler Deutschlands. Das geht aus dem Ranking Innovationschampions 2026 der Wirtschaftswoche hervor. Für die Untersuchung wurden mehr als 4000 mittelständische Unternehmen analysiert. Werner und Merz wird dabei vor allem für seine Entwicklungen im Bereich Kreislaufwirtschaft ausgezeichnet. Dazu gehören unter anderem Verpackungen aus recyceltem Plastik aus dem gelben Sack und der Einsatz von pflanzenbasierten Rohstoffen in Reinigungsmitteln. Das Unternehmen setzt außerdem auf den Austausch mit anderen Unternehmen und Wissenschaftlern, um Innovationen zur Ressourcenschonung voranzutreiben. Am Schiersteiner Kreuz kommt es ab heute Abend zu einer Sperrung. Grund sind Arbeiten für den Ausbau des Schiersteiner Kreuzes. Die Verbindungsrampe von Rüdesheim in Richtung Wiesbaden ist deswegen nicht befahrbar. Die Sperrung startet um 20 Uhr und soll voraussichtlich bis Samstag dauern. Eine Umleitung führt über die Abfahrt Wiesbaden-Biebrich. Dort können Autofahrerinnen und Autofahrer wenden und auf der A66 zurück in Richtung Rüdesheim fahren. Das Land Rheinland-Pfalz bietet Kommunen künftig kostenlose digitale Visualisierungen für die Umgestaltung ihrer Ortsmitten an. Das teilt das Wirtschaftsministerium in Mainz mit. Die sogenannten Vorher-Nachher-Bilder sollen zeigen, wie Straßenräume, beispielsweise durch mehr Begrünung, Stadtmobiliar und bessere Wege, attraktiver und klimaresilienter werden können. Für das Angebot werden 10 Städte und Gemeinden ausgewählt. Die Visualisierungen sollen auch dabei helfen, Bürgerinnen und Bürger an den Planungen zu beteiligen. Kommunen können sich noch bis Anfang Oktober bewerben. Auf der Bingerstraße in Budenheim ist es gestern Nachmittag zu einem Verkehrsunfall gekommen. Ein 31-jähriger Fahrer hat auf nasser Fahrbahn aus bislang ungeklärter Ursache die Kontrolle über seinen PKW verloren. Das Fahrzeug ist von der Straße abgekommen, hat sich überschlagen und ist auf dem Dach liegen geblieben. Der Fahrer konnte sich selbstständig befreien und wurde zur weiteren Untersuchung in ein Krankenhaus gebracht. Während der Unfallaufnahme und der Bergung des Fahrzeugs musste die Binger Straße zeitweise gesperrt werden.
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2: Sonne, ein paar Wolken und bis zu 26 Grad. Heute bleibt es im Antenne Mainzland trocken und angenehm sommerlich. Morgen dann wird es mit 32 bis 33 Grad nochmal richtig warm, bevor am Freitag die Temperaturen dann wieder sinken und sich wieder Regen- oder Gewitterschauer dazugesellen.
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2: Schauen wir doch mal auf die Straßen, auf die A3 Frankfurt Richtung Köln zwischen Wiesbadener Kreuz und Niedernhausen. Da haben wir einen Stau von 6 Kilometern wegen eines Unfalls auf der linken Spur. Dann geht's rüber auf die A60 Bingen Richtung Mainz zwischen Heidesheim und Dreieck Mainz. Ein Unfall auf der linken Spur. Und die A60 Richtung Rüsselsheim zwischen Ginsheim-Gustavsburg und Rüsselsheim-Königstetten. Aktuell 4 Kilometer Stau wegen eines Unfalls auf der rechten Spur. Bitte haltet euch hier möglichst links, wenn ihr unterwegs seid. Das hat uns unter anderem auch unser Antenne Mainz-Hörer Michi gemeldet. Vielen Dank fürs Bescheid geben, Michi. Und dann haben wir noch eine Meldung von der A643 Mainz Richtung Wiesbaden zwischen Mombach und dem Schiersteiner Kreuz. Da stockt es nämlich auf 2 Kilometern Länge. Gute Fahrt, kommt sicher an.
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2: Und lasst euch nicht blitzen, die Enforcement-Blitzer stehen an der Maler-Becker-Schule in Gonsenheim. Weiterhin in Richtung Innenstadt wird geblitzt, da sind 30 erlaubt. Dann einer auf der A60 Bingen Richtung Mainz, Höhe der Raststätte Heidenfahrt, da sind 100 erlaubt. Und noch eine Blitzersäule macht fleißig Fotos auf der A60 Mainz Richtung Rüsselsheim, kurz vor der Weisenauer Brücke, ebenfalls 100 erlaubt. Wenn ihr was entdeckt habt, Staus oder Blitzer seht, gern Bescheid geben, telefonisch oder liebend gern auch per WhatsApp. Wir sagen es dann weiter an alle anderen. Mainz 304 3441. Kontaktiert uns gerne.
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1: Ihr sucht noch zwei lebhafte Energiebündel für euer Zuhause? Dann habe ich da genau die richtigen für euch. Denn das Katzenduo Peter und Denise ist nicht nur unzertrennlich, sondern vor allem unglaublich süß. Die kleinen Racker sind knapp 1,5 Jahre alt, kastriert und auf der Suche nach einem passenden Zuhause. Sie lassen sich gerne streicheln, knuddeln und genießen die Nähe zu Menschen. Zu Beginn brauchen sie allerdings ein wenig Zeit, um Vertrauen zu fassen. Wenn man etwa zu schnell auf sie zugeht, reagieren sie daher noch etwas zurückhaltend oder Schrecker. Genug Ruhe und Geduld zeigen sie dann aber auch schnell ihre verschmuste und liebevolle Art. Neben ihrer sensiblen Seite haben die beiden aber auch ordentlich Wumms unter den Tatzen. Sie sind verspielt und extrem aktiv und brauchen daher viel Bewegung sowie Möglichkeiten, sich auszutoben. Sollte euch das immer noch nicht überzeugt haben, könnt ihr euch die zwei gerne bei uns auf Instagram anschauen. Aber Vorsicht, es besteht die Gefahr, sich zu verlieben. Wenn ihr euch also vorstellen könnt, Katzeneltern zu werden, dann meldet euch entweder bei uns oder direkt beim Tierheim Mainz.
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2: Ich bin Dirk Zeitler. Die Nachricht, dass die geplante Zuckersteuer auch auf zuckerfreie Getränke wie Cola Zero ausgeweitet werden soll, hat eine Welle der Empörung in Deutschland ausgelöst. Bundesfinanzminister Klingbeil stellt jetzt klar, es wird keine Extrasteuer auf zuckerfreie Getränke geben. Das wird nicht kommen, schrieb er auf Instagram.
3: Eine Zuckersteuer auf zuckerfreie Getränke ergibt keinen Sinn, schreibt Klingbeil wörtlich, und damit spricht er den meisten wohl aus dem Herzen. Zum Auslöser der Debatte erklärte er, es sei ein Arbeitspapier an die Öffentlichkeit gelangt, die darin enthaltenen Vorschläge, auch Getränke zu besteuern, die andere Süßungsmittel statt reinem Zucker enthalten, sei weder politisch abgestimmt noch in der Koalition beschlossen. Diana Kramer, Nachrichtenredaktion.
2: VW-Konzernchef Blume hat sich nach dem Auftakt in der Wolfsburger Zentrale den Fragen der Belegschaft im Werk Emden gestellt. Blume landete am Morgen mit einem Flieger des VW Air Service auf dem Flugplatz in Ostfriesland. Die zweite von insgesamt 9 Betriebsversammlungen war mit Spannung erwartet worden, weil der Standort in Emden jüngst immer wieder zu den gefährdeten Werken gezählt wurde. Betriebsrat und Gewerkschaft hatten schon im Juli mit Protesten auf die Berichte über verschärfte Sparpläne des Konzerns reagiert. Die weltgrößte Computerspiel- und Videospielmesse Gamescom hat mit einem starken Ausstellerplus einen Rekordwert verbucht. Wie die Veranstalter nach dem Start des 5-tägigen Events in Köln mitteilten, sind mehr als 1700 Firmen, Verbände und andere Organisationen präsent.
4: Rund 350.000 Gaming-Fans werden hier in den nächsten Tagen erwartet, gut 2/3 davon aus dem Ausland. Die können unter anderem die neuesten Spiele ausprobieren und stehen dafür zum Teil lange in der Schlange. Die Gaming-Branche ist für die Wirtschaft enorm wichtig, das zeigt sich auch an der politischen Prominenz. Neben Finanzminister Klingbeil und Forschungsministerin Bär wird erstmals auch ein Bundespräsident auf der Messe sprechen. Frank-Walter Steinmeier ist Gastredner beim Gamescom-Kongress. Aus Köln, Thomas Bremser.
2: Fans in aller Welt trauern um die Country-Ikone Dolly Parton. Auch zahlreiche Promis und Spitzenpolitiker ehren die mit 80 Jahren an Krebs verstorbene Sängerin. Popstar Elton John würdigte sie als gigantische Künstlerin mit dem gütigsten Herz. US-Präsident Trump ließ die Fahnen im ganzen Land für eine Woche auf Halbmast setzen.
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5: Sonne, ein paar Wolken und bis zu 26 Grad. Ja, heute bleibt es hier bei uns im Antenne Mainzland trocken und angenehm sommerlich, ihr Lieben. Morgen dann wird es mit 32 bis 33 Grad nochmal richtig warm, bevor am Freitag die Temperaturen dann aber wieder sinken und sich Regen- oder Gewitterwolken dazugesellen.
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5: Hier von unserem Antenne Mainz Sendestudio aus sieht's ruhig aus. Momentan auf den Straßen im Antenne Mainzland sind beziehungsweise auch keine neuen Meldungen dazugekommen. Wir wünschen euch eine gute und vor allem sichere Fahrt. Lasst euch nicht blitzen.
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5: Steht nämlich ein Enforcement-Blitzer an der Mahler-Becker-Schule in Gonsenheim Richtung Innenstadt. Sind 30 erlaubt, bitte nicht zu schnell fahren. Dann einer auf der A60 Bingen Richtung Mainz in Höhe der Raststätte Heidenfahrt. Hier sind 100 erlaubt und noch eine Blitzersäule auf der A60 Mainz Richtung Rüsselsheim kurz vor der Weisenauer Brücke. Ebenfalls 100 in der Spitze erlaubt. Habt ihr was entdeckt, Staus oder Blitzer? Gern Bescheid geben, telefonisch oder liebend gern auch per WhatsApp unter Mainz 304 3441 und wir sagen's weiter.
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5: Und wenn ihr mit den Öffis unterwegs seid, denkt bitte auch im ÖPNV ans gültige Ticket. Ja, wird nämlich heute wieder verstärkt kontrolliert in der Buslinie 66 zwischen Schulzentrum Niederolm und dem Brückenplatz in Mainz.
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1: Es ist Mittwoch, ihr Lieben, und wer gerne liest und sich über feministische Literatur austauschen möchte, der ist heute Abend beim Lesekreis Fräulein in der Kadabela Buchhandlung bei uns in Mainz richtig. Denn am letzten Mittwoch im Monat wird immer gemeinsam ein Buch gelesen und anschließend auch diskutiert. Der Schwerpunkt liegt auf Debütwerken von Flinter-Autorinnen und Autoren. Los geht's da um 20 Uhr. Eintritt ist frei. Und ihr Lieben, die deutsche Sprache kann manchmal schon sehr komisch sein, besonders wenn es um Dialekt geht, denn es gibt über 1000 verschiedene Dialekte und teilweise verstehen sich zwei Deutsche untereinander gar nicht, obwohl sie eigentlich dieselbe Sprache sprechen. Über Sprachdynamiken von Regionalsprachen spricht heute die Sprachwissenschaftlerin und Germanistin Dr. Hanna Fischer auf dem Marktplatz. Das Ganze ist natürlich Teil der Reihe Mainz lebt auf seinen Plätzen und somit auch komplett kostenfrei. Los geht's um 19 Uhr, also kommt da gerne vorbei. Aber wer von euch natürlich am Mittwoch schön Party machen will, der ist bei DJ Bertz im Kulturclub schon schön richtig. Der lässt nämlich die 2000er wieder aufleben. Ab 23 Uhr gibt's da einen Mix aus Pop- und Disco-Hits, Klassikern und natürlich auch dem ein oder anderen Trash- und Guilty-Pleasure-Song. Also schaut da auch gerne mal vorbei. Egal für was ihr euch entscheidet, wünsche ich euch ganz viel Spaß und gute Unterhaltung.

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1: Mit Robert Schäfer einen schönen guten Tag. Das Mainzer Unternehmen Werner und Merz gehört zu den Top 3% der innovativsten Mittelständler Deutschlands. Das geht aus dem Ranking Innovationschampions 2026 der Wirtschaftswoche hervor. Für die Untersuchung wurden mehr als 4000 mittelständische Unternehmen analysiert. Werner und Merz wird dabei vor allem für seine Entwicklungen im Bereich Kreislaufwirtschaft ausgezeichnet. Dazu gehören unter anderem Verpackungen aus recyceltem Plastik aus dem gelben Sack und der Einsatz von pflanzenbasierten Rohstoffen in Reinigungsmitteln. Das Unternehmen setzt außerdem auf den Austausch mit anderen Unternehmen und Wissenschaftlern, um Innovationen zur Ressourcenschonung voranzutreiben. Der Schulhof der IGS in Niederolm soll klimafester werden. Das meldet die Kreisverwaltung Mainz-Bingen in Ingelheim. Geplant sind unter anderem die Entsiegelung der Hoffläche, zusätzliche Grünflächen, mehr Schatten sowie neue Sitz- und Spielflächen. Für die Umgestaltung stehen insgesamt rund 60.000 Euro zur Verfügung. Davon kommen 20.000 Euro aus Mitteln der Schule und des Fördervereins. Den Rest stellt der Landkreis aus dem Klimaschutzprogramm KIPKI bereit. Der Mainzer Weinmarkt wird morgen im Stadtpark auf der Bühne am Mainzer Platz offiziell eröffnet. Dabei begrüßen Oberbürgermeister Nino Hase, Wirtschaftsdezernentin Manuela Matz und die rheinhessische Weinkönigin Katrin Knierim die Besucherinnen und Besucher. In diesem Jahr gibt es unter anderem erstmals reservierbare Weinfässer, die neue Prickelprobe und Familienangebote wie Bastelaktionen, Kinderschminken und Hüpfburgen. Außerdem feiern die Altmainzer ihr 90-jähriges Jubiläum auf dem Weinmarkt. Die Eröffnung startet um 18.30 Uhr. Am Schiersteiner Kreuz kommt es ab heute Abend zu einer Sperrung. Grund sind Arbeiten für den Ausbau des Schiersteiner Kreuzes. Die Verbindungsrampe von Rüdesheim in Richtung Wiesbaden ist deswegen nicht befahrbar. Die Sperrung startet um 20 Uhr und soll voraussichtlich bis Samstag dauern. Eine Umleitung führt über die Abfahrt Wiesbaden-Biebrich. Dort können Autofahrerinnen und Autofahrer wenden und auf der A66 zurück in Richtung Rüdesheim fahren. Auf der Bingerstraße in Budenheim ist es gestern Nachmittag zu einem Verkehrsunfall gekommen. Ein 31-jähriger Fahrer hat auf nasser Fahrbahn aus bislang ungeklärter Ursache die Kontrolle über seinen PKW verloren. Das Fahrzeug ist von der Straße abgekommen, hat sich überschlagen und ist auf dem Dach liegen geblieben. Der Fahrer konnte sich selbstständig befreien und wurde zur weiteren Untersuchung in ein Krankenhaus gebracht. Während der Unfallaufnahme und der Bergung des Fahrzeugs musste die Binger Straße zeitweise gesperrt werden.
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2: Sonne, ein paar Wolken und bis zu 26 Grad. Ja, heute bleibt es hier bei uns im Antenne Mainzland trocken und angenehm sommerlich, ihr Lieben. Morgen dann wird es mit 32 bis 33 Grad nochmal richtig warm, bevor am Freitag die Temperaturen dann aber wieder sinken und sich Regen- oder Gewitterwolken dazugesellen.
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2: Hier von unserem Antenne Mainz Sendestudio aus sieht's ruhig aus. Momentan auf den Straßen im Antenne Mainzland sind beziehungsweise auch keine neuen Meldungen dazugekommen. Wir wünschen euch eine gute und vor allem sichere Fahrt. Lasst euch nicht blitzen.
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2: Steht nämlich ein Enforcement-Blitzer an der Maler-Becker-Schule in Gonsenheim Richtung Innenstadt. Sind 30 erlaubt, bitte nicht zu schnell fahren. Dann einer auf der A60 Bingen Richtung Mainz in Höhe der Raststätte Heidenfahrt. Hier sind 100 erlaubt und noch eine Blitzersäule auf der A60 Mainz Richtung Rüsselsheim kurz vor der Weisenauer Brücke. Ebenfalls 100 in der Spitze erlaubt. Habt ihr was entdeckt, Staus oder Blitzer? Gern Bescheid geben, telefonisch oder liebend gern auch per WhatsApp unter Mainz 304 3441 und wir sagen's weiter.
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1: Unsere wunderschönen Pappmaché-Schwellköpfe, die weltweit ein Markenzeichen der Mainzer Fasernacht sind, die haben dank Rudi Henkel, so individuell wie sie sind, eine Seele verliehen bekommen. Und heute geht's um de Schode. Wer ihn sieht, denkt sofort an de Fleeputz. Er sieht nämlich genauso aus. Macht auch Sinn, denn er ist sein Zwillingsbruder. Hat aber irgendwie nie irgendwas geschafft im Leben, sondern sich immer nur durchgeschlagen. War auch nie verheiratet, hat sich aber immer gern mit dem Mainzer Mädchen amüsiert.
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1: Ich bin Thomas Bleskin. VW-Konzernchef Oliver Blume hat sich bei der Belegschaft in Emden zur schwierigen Lage des Werks geäußert. Ihm zufolge betragen die Arbeitskosten in Ostfriesland mehr als das Doppelte vergleichbarer europäischer Standorte.
2: Werksschließungen sind noch nicht beschlossen, hat der VW-Chef immer wieder betont. Aber die Belegschaften sind alarmiert, seit die Konzernführung Sparmaßnahmen angekündigt hat. Und für die Werke in Emden und Zwickau gibt es noch keine wettbewerbsfähige Nutzung für die 2030er Jahre, wie es aus der VW-Führung heißt. Das soll jetzt in den kommenden 6 bis 12 Monaten geschafft werden. An den beiden Standorten hatte VW zuletzt viel Geld investiert für die Produktion von E-Autos. Thomas Thonfeld, Nachrichtenredaktion.
1: Bundeskanzler Merz hat nach der Klausurtagung des schwarz-roten Kabinetts zu mehr Optimismus und Zuversicht aufgerufen. Die Regierung habe auf Schloss Neuhardenberg ein Zukunftsbild für Deutschland entworfen und die Aufgaben der kommenden Wochen und Monate offen und konstruktiv beraten, sagte der CDU-Chef. Merz forderte, den weit verbreiteten Missmut abzuschütteln, der das Land lähme. Die Nachricht, dass die geplante Zuckersteuer auch auf zuckerfreie Getränke wie Cola Zero ausgeweitet werden soll, hat eine Welle der Empörung in Deutschland ausgelöst. Bundesfinanzminister Klingbeil stellt jetzt klar, es wird keine Extrasteuer auf zuckerfreie Getränke geben.
3: Eine Zuckersteuer auf zuckerfreie Getränke ergibt keinen Sinn, schreibt Klingbeil wörtlich. Und damit spricht er den meisten wohl aus dem Herzen. Zum Auslöser der Debatte erklärte er, es sei ein Arbeitspapier an die Öffentlichkeit gelangt, die darin enthaltenen Vorschläge, auch Getränke zu besteuern, die andere Süßungsmittel statt reinem Zucker enthalten, sei weder politisch abgestimmt noch in der Koalition beschlossen. In interne Diskussionen gehören laut Klingbeil aber eben auch Vorschläge, die am Ende nicht umgesetzt werden. Diana Kramer, Nachrichtenredaktion.
1: Der Einbruch beim Wohnungsbau zwischen 2023 und 2025 hat einer Studie zufolge die gesamte Konjunktur in Deutschland gebremst. 2025 seien bundesweit rund 85.000 Wohnungen weniger gebaut worden als 2 Jahre zuvor, heißt es im sogenannten Baumonitor 2026. Allein für den Bau bedeutet das binnen 2 Jahren einen Nettoumsatzverlust von rund 27 Milliarden Euro.
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4: Der Mittwoch, der zeigt sich heute hier bei uns im Antenne Mainzland wieder deutlich freundlicher, ihr Lieben. Rund um Mainz und Wiesbaden scheint die Sonne, auch wenn sich immer wieder ein paar Wolken dazu gesellen. Und die bleiben heute aber harmlos. Es soll nämlich trocken bleiben und die Temperaturen, die steigen bis auf angenehme 26 Grad rauf. Momentan messen wir schon mal 24 Grad hier bei uns am City-Studio, am Fischtorplatz in der Mainzer Innenstadt auf der Rheinstraße. Das ist schon ganz ordentlich. Also durchaus schönes Wetter für einen sonnigen Start in den Feierabend heute. Kommende Nacht wird es dann mit rund 15 Grad angenehm, frisch. Morgen legt der Sommer dann aber auch noch mal ordentlich zu. Bis zu 32 oder sogar 33 Grad sind drin am Donnerstag.
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4: Ja, dann schauen wir doch mal auf die Straßen im Antenne Mainzland. Ich habe eine Meldung von der A60 Mainz Richtung Rüsselsheim zwischen Rüsselsheim Mitte und Rüsselsheim Königstetten. Bitte aufpassen, da laufen die Bergungsarbeiten nach einem Unfall auf der rechten Spur in der Baustelle. Haltet euch möglichst links. Außerdem ist die Auffahrt Rüsselsheim Mitte auch gesperrt. Dann die A60 Rüsselsheim Richtung Mainz zwischen Weisenau und dem Kreuz Mainz Süd. Da stockt der Verkehr auf 3 Kilometern. Und die A671 in beiden Richtungen zwischen Hochheim Süd und dem Mainz-Spitzdreieck. Hier haben wir 2 Kilometer Stau bzw. Stop-and-Go-Verkehr in der Baustelle. Gute Fahrt, kommt sicher an.
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4: Passt auf, dass ihr nicht geblitzt werdet, ihr Lieben. Ein Enforcement-Blitzer macht nämlich Bilder an der Maler-Becker-Schule in Gonsenheim Richtung Innenstadt. Da sind 30 erlaubt. Ein weiterer steht auf der A60 Bingen Richtung Mainz. Und zwar Höhe der Raststätte Heidenpfad. Hier sind 100 für euch erlaubt. Und eine Blitzersäule macht fleißig ihre Bilder auf der A60 Mainz Richtung Rüsselsheim. Kurz vor der Weisenauer Brücke. 100 sind hier erlaubt. Und wenn ihr was entdeckt habt, weitere Staus oder Blitzer seht, sagt uns gern Bescheid, ruft mal durch oder schickt uns eine WhatsApp rüber unter Mainz 304 3441 und wir sagen es dann gerne an alle anderen im Antenne Mainzland weiter.
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4: Zur Wochenmitte. Ja, die Hälfte der Woche wäre schon mal wieder geschafft. Bergfest, wie ich immer so gerne sage. Wir freuen uns schon mal drauf auf den Feierabend. Und dahin begleite ich euch heute Nachmittag zusammen mit Aaron Neville und Can't Stop My Heart. Und den Start in dieser Stunde machen wir jetzt mit Ray Garvey und Rivers.
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0: Cara Neville mit Can't Stop My Heart auf Antenne Mainz.
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0: Und das gehört dazu, ihr Lieben, denn morgen wird im Mainzer Stadtpark wieder angestoßen. Ja, der Weinmarkt wird offiziell eröffnet. Auf der Bühne am Mainzer Platz begrüßen Oberbürgermeister Nino Haase, Wirtschaftsdezernentin Manuela Matz und die rheinhessische Weinkönigin Katrin Knierim die Besucher. Und in diesem Jahr gibt es auch ein paar Neuheiten. Reservierbare Weinfässer, die Prickelprobe und jede Menge Programm für Familien mit Bastelaktionen, Kinderschminken und Hüpfburgen. Außerdem feiern die Altmainzer ihr 90-jähriges Jubiläum auf dem Weinmarkt. Und los geht's ganze morgen um 18:30 Uhr.
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0: Mark Amber mit Who Knows auf Antenne Mainz. Ihr Lieben, schön, dass ihr dabei seid an diesem Mittwochnachmittag.
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0: Und es ist Halbzeit in unserer Trikotwoche, aber wir haben noch einiges vor. Denn auch an diesem Mittwoch wartet nämlich hier bei uns wieder ein Trikot aus dem Nachwuchsleistungszentrum von Mainz 05 auf einen neuen Besitzer oder eine neue Besitzerin. 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Bei Platinum dreht sich normalerweise nämlich alles ums gute Futter für Vierbeiner, hochwertige Tiernahrung für Hunde und Katzen und ein besonderes Anspruch an Qualität. Und diese Woche kommt noch ein bisschen Mainz 05 Liebe dazu, denn gemeinsam bringen wir jeden Tag eines der begehrten Trikots unter die Leute. Und vielleicht seid ja genau heute ihr dran. Und dafür müsst ihr nur gut zuhören, denn heute kommt unsere Platinum-Frage für diesen Mittwoch. Achtung, ihr Lieben, wie heißt das hauseigene Magazin von Platinum, das regelmäßig erscheint? Heißt das A, Fellfreunde, oder heißt das B, Tiergeschichten? A, Fellfreunde, oder B, Tiergeschichten? Wie heißt das hauseigene Magazin von Platinum? Habt ihr die Antwort schon im Kopf? Dann schickt sie uns gerne per WhatsApp unter Mainz 304 3441. Und mit ein bisschen Glück seid ihr schon relativ bald im Lostopf. Und wir ziehen euch und dann könnt ihr ein bisschen Mainz 05-Feeling bei euch zu Hause erleben. Welches hauseigene Magazin erscheint von Platinum regelmäßig? A, Fellfreunde, oder B, die Tiergeschichten? Gerne mitmachen. Mainz 304 3441.

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1: Mit Robert Schäfer. Einen schönen guten Tag. Das Landeskriminalamt und die Verbraucherzentrale Rheinland-Pfalz in Mainz warnen vor verschiedenen Formen von Callcenter-Betrug. Besonders ältere Menschen werden dabei häufig ins Visier genommen. Die Täter geben sich zum Beispiel als Polizisten, Bankmitarbeiter oder Angehörige aus und setzen ihre Opfer mit erfundenen Notlagen unter Druck. Die Behörden raten, bei verdächtigen Anrufen sofort aufzulegen und niemals Geld, Wertsachen, PINs oder Bankdaten an Unbekannte weiterzugeben. Auch Push-Dann-Anfragen, die man selbst nicht ausgelöst hat, sollten niemals bestätigt werden. Wer einen Betrugsversuch erlebt, sollte die Polizei informieren. Die Stadt Wiesbaden meldet eine Entspannung der Waldbrandgefahr. Für die kommende Woche gilt nur noch die Waldbrandwarnstufe 3. Grund dafür sind die Niederschläge und die gesunkenen Temperaturen. Trotz der Herabstufung bleiben die öffentlichen Grillplätze in und am Wald geschlossen. Die Feuerwehr bittet außerdem darum, Brände sofort unter der 112 zu melden und Zufahrten zu Wald und Feld für Einsatzfahrzeuge freizuhalten. Das Rauchen im Wald bleibt ganzjährig verboten. Rheinhessen sucht nach einem neuen Symbol für die Region. Beim Ideenwettbewerb Rheinhessen-Symbole können Privatpersonen, Familien, Schulen, Vereine und Unternehmen Ideen für Figuren, Zeichen, Namen oder auch Klänge einreichen. Das bestehende Rheinhessen-Logo bleibt unverändert. Der Wettbewerb steht unter der Schirmherrschaft der Oberbürgermeister Nino Hase und Adolf Kessel sowie der Landräte Thomas Barth und Heiko Sippel. Für die besten Vorschläge gibt es 4 Preise mit insgesamt 5.500 Euro. Einsendeschluss ist Ende November, die Preisverleihung ist für Januar 2027 geplant. Die Kaiser-Friedrich-Therme in Wiesbaden öffnet nach ihrer 3-monatigen Schließzeit einen Tag früher als geplant. Die umfangreichen Wartungs- und Modernisierungsarbeiten sind laut Stadt abgeschlossen. Unter anderem wurden die Wasseraufbereitung, Lüftungsanlage und Gebäudetechnik gewartet. Außerdem wurden Arbeiten an Brandschutz, Energieversorgung und den Umkleiden durchgeführt. Auch das Tipidarium wurde mit neuer LED-Beleuchtung und zusätzlichen Liegen ausgestattet. Ab kommenden Montag steht die Kaiser-Friedrich-Therme wieder für Besucherinnen und Besucher offen. Die Berufsinfomesse Rheinhessen, BIM, findet morgen und am Samstag in der Mainzer Rheingoldhalle statt. Mehr als 130 Aussteller geben dabei Einblicke in Ausbildung, Studium und Weiterbildung. Besucherinnen und Besucher können sich hier über Praktikums- und Ausbildungsplätze informieren, Bewerbungsunterlagen prüfen lassen und verschiedene Berufsfelder praktisch kennenlernen. Das Angebot richtet sich an Jugendliche, Eltern und Lehrkräfte sowie an Menschen, die sich beruflich neu orientieren möchten. Der Eintritt ist frei, eine Anmeldung ist nicht erforderlich.
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3: Deutlich freundlicher ist das Mittwochswetter hier schon wieder bei uns im Antenne Mainzland, ihr Lieben, als noch in den vergangenen Tagen. Rund um Mainz und Wiesbaden scheint nämlich heute den ganzen Tag über die Sonne. Auch wenn sich immer wieder ein paar Wolken dazu gesellen, die bleiben heute aber harmlos. Es soll trocken bleiben und die Temperaturen steigen bis auf angenehme 26 Grad. Also durchaus schönes Wetter für einen sonnigen Mittwochnachmittag bzw. einen sonnigen Start in den Feierabend. Momentan, da messen wir 24 Grad hier bei uns am City Studio am Fischtorplatz in der Mainzer Innenstadt auf der Rheinstraße. Wir gucken mal rüber nach Hartenberg-Münchfeld ans Bruchwegstadion. Auch hier sind es 24 Grad und natürlich auch nochmal zum Vergleich an unserer wunderschönen Mainzer Mewa-Arena am Heimstadion unserer 05er. Da messen wir aktuell 25 Grad, sogar noch ein bisschen mehr. Ja? Und in der kommenden Nacht, da wird es dann mit etwa 15 Grad angenehm frisch. Morgen legt der Sommer dann nochmal ordentlich zu. Bis zu 32 oder 33 Grad sind sogar drin. Ja, und am Freitag, da geht es zwar wieder etwas runter auf 24 Grad, dafür kommen dann aber auch neue Regen- oder Gewitterwolken dazu.
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3: Und natürlich wollen wir an diesem Mittwochnachmittag auch nochmal auf die Straßen gucken, ob ihr denn gut nach Hause kommt. Ja, momentan sieht es auf jeden Fall so aus. Ein bisschen was haben wir von der A60 auf jeden Fall für euch noch. Mainz Richtung Rüsselsheim, zwischen Rüsselsheim-Mitte und Rüsselsheim-Königstetten. Da laufen die Bergungsarbeiten nach einem Unfall auf der rechten Spur in der Baustelle. Haltet euch möglichst links und die Auffahrt Rüsselsheim-Mitte ist auch immer noch gesperrt. Dann die A60 Rüsselsheim Richtung Mainz zwischen Weisenau und dem Kreuz Mainz-Süd. Hier haben wir stockenden Verkehr auf 3 Kilometern. Rüber auf die A66 Richtung Frankfurt zwischen Höchst und Nordwestkreuz Frankfurt, wenn es für euch in diese Richtung geht. Hier staut sich 3 Kilometer lang und die A671 in beiden Richtungen zwischen Hochheim-Süd und dem Mainz-Spitz-Dreieck. Da haben wir einen Stau an der Baustelle, 2 Kilometer. Stau bzw. stockenden Verkehr. Gute Fahrt, kommt sicher an.
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3: Und lasst euch nicht blitzen, ein Enforcement-Blitzer macht nämlich Bilder an der Maler-Becker-Schule in Gonsenheim in Richtung Innenstadt, sind 30 erlaubt. Ein weiterer steht auf der A60 Bingen Richtung Mainz, Höhe der Raststätte Heidenpfad, da sind 100 erlaubt. Und noch eine Blitzersäule macht fleißig Bilder auf der A60 Mainz Richtung Rüsselsheim, kurz vor der Weisenauer Brücke, 100 sind hier erlaubt. Habt ihr was entdeckt? Bei Staus oder bei Blitzern gerne Bescheid geben, telefonisch oder gern auch per WhatsApp und wir sagen es weiter, es ist alles möglich unter Mainz 304 3441.
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1: Ihr sucht noch zwei lebhafte Energiebündel für euer Zuhause? Dann habe ich da genau die richtigen für euch. Denn das Katzenduo Peter und Denise ist nicht nur unzertrennlich, sondern vor allem unglaublich süß. Die kleinen Racker sind knapp 1,5 Jahre alt, kastriert und auf der Suche nach einem passenden Zuhause. Sie lassen sich gerne streicheln, knuddeln und genießen die Nähe zu Menschen. Zu Beginn brauchen sie allerdings ein wenig Zeit, um Vertrauen zu fassen. Wenn man etwa zu schnell auf sie zugeht, reagieren sie daher noch etwas zurückhaltend oder schrecker. Mit genug Ruhe und Geduld zeigen sie dann aber auch schnell ihre verschmuste und liebevolle Art. Neben ihrer sensiblen Seite haben die beiden aber auch ordentlich Wumms unter den Tatzen. Sie sind verspielt und extrem aktiv und brauchen daher viel Bewegung sowie Möglichkeiten, sich auszutoben. Sollte euch das immer noch nicht überzeugt haben, könnt ihr euch die zwei gerne bei uns auf Instagram anschauen. Aber Vorsicht, es besteht die Gefahr, sich zu verlieben. Wenn ihr euch also vorstellen könnt, Katzeneltern zu werden, dann meldet euch entweder bei uns oder direkt beim Tierheim Mainz.
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1: Die europäischen Börsen zeigen sich am Nachmittag etwas stärker. Der DAX liegt aktuell knapp 0,5% im Plus, gleiches gilt für den Eurostoxx 50. Für gute Stimmung sorgt weiterhin vor allem der deutlich gesunkene Ölpreis. Gleichzeitig halten sich die Anleger vor dem wohl wichtigsten Termin des Tages noch zurück. Nach Börsenschluss in den USA legt Nvidia seine Quartalszahlen vor. Die Erwartungen an den KI-Chip-Konzern sind hoch, entsprechend könnten die Zahlen heute Abend auch die Richtung für die Technologiemärkte vorgeben. Bis dahin bleibt die Stimmung in Europa freundlich. DAX und Eurostoxx 50 können ihre Gewinne gegenüber dem Mittag noch etwas ausbauen.
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2: Ich bin Thomas Pleskin. Bundeskanzler Merz hat zu mehr Optimismus und Zuversicht aufgerufen. Nach der Kabinettsklausur in Brandenburg forderte der CDU-Chef, den weit verbreiteten Missmut in Deutschland abzuschütteln.
3: Wir sind und bleiben das Land der Macher und Erfinder, sagt Merz. Und auch mit der Wirtschaft werde es bis Jahresende wieder bergauf gehen, versprach er. Nach dem brütenden Sommer betonte er, er habe auch das Thema Hitzeschutz auf dem Schirm. Mehr Geld dafür will er aber nicht locker machen. Vor einem schwierigen Herbst mit Reformen und Landtagswahlen ging es bei der Klausur vor allem aber auch um eines, gut zu performen, Geschlossenheit zu demonstrieren. Claudia Wächter, Nachrichtenredaktion.
2: Finanzminister Klingbeil hat eine Ausweitung der geplanten Zuckersteuer auf zuckerfreie Light- und Zero-Getränke ausgeschlossen. Ein entsprechender Vorschlag aus seinem Ministerium sei lediglich ein interner Arbeitsstand und weder politisch abgestimmt noch von der Koalition beschlossen, erklärte der SPD-Chef. Besteuert werden sollen ab 2027 zuckerhaltige Getränke. VW-Konzernchef Oliver Blume hat sich bei der Belegschaft in Emden zur schwierigen Lage des Werks geäußert. Ihm zufolge betragen die Arbeitskosten in Ostfriesland mehr als das Doppelte vergleichbarer europäischer Standorte. Blumes Auftritt in Emden war mit Spannung erwartet worden, weil der Standort aktuell immer wieder zu den gefährdeten Werken gezählt wurde.
4: Werksschließungen sind noch nicht beschlossen, hat der VW-Chef immer wieder betont. Aber die Belegschaften sind alarmiert, seit die Konzernführung Sparmaßnahmen angekündigt hat. Und für die Werke in Emden und Zwickau gibt es noch keine wettbewerbsfähige Nutzung für die 2030er Jahre, wie es aus der VW-Führung heißt. Das soll jetzt in den kommenden 6 bis 12 Monaten geschafft werden. An den beiden Standorten hatte VW zuletzt viel Geld investiert für die Produktion von E-Autos. Thomas Thonfeld, Nachrichtenredaktion.
2: Nach einer schweren Sturzflut im nepalesischen Himalaya werden hunderte Reisende vermisst. Nach vorläufigen Angaben der Tourismusbehörde handelt es sich um fast 400 Menschen, darunter knapp 300 Ausländer, auch aus Deutschland, den USA und Spanien. Die Zahl der Toten stieg inzwischen auf 22. Die Ursache der Flut ist noch unklar. Als Möglichkeit gilt der Ausbruch eines Gletschersees.
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5: Sonne, ein paar Wolken und bis zu 26 Grad. Also heute bleibt es hier bei uns im Antenne Mainzland trocken, angenehm und richtig schön sommerlich. Morgen dann wird es mit bis zu 32 oder sogar 33 Grad nochmal richtig warm, bevor am Freitag die Temperaturen dann wieder ein Stück zurückgehen und sich dann auch wieder Regen oder gar Gewitterwolken dazu gesellen.
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5: Ja, wir schauen mal auf die Straßen im Antenne Mainzland, auf die Autobahnen. Durchaus ein bisschen was los, zum Beispiel aktuell auf der A60 Rüsselsheim Richtung Mainz zwischen Hechtsheim Ost und dem Kreuz Mainz Süd. Aktuell haben wir hier 1 Kilometer Stau, dann die A60 Bingen Richtung Mainz zwischen Dreieck Mainz und Lerchenberg. Dichter Verkehr, plant euch hier auch ein bisschen mehr Zeit ein, bitte. Außerdem die A60 Mainz Richtung Rüsselsheim zwischen Ginsheim-Gustavsburg und dem Rüsselsheimer Dreieck. 4 Kilometer Stau. Ja, da habt ihr rund 9 Minuten an Zeitverlust und die A66 Frankfurt Richtung Wiesbaden zwischen Erbenheim und Wiesbaden-Frauenstein 3 Kilometer Stau und in der anderen Richtung Richtung Frankfurt zwischen Schiersteiner Kreuz und Erbenheim 2 Kilometer Stop-and-Go-Verkehr. Außerdem plant euch bitte ein bisschen mehr Zeit ein, wenn ihr in den Innenstädten von Mainz und Wiesbaden unterwegs seid. Hier kann es auch an einigen Stellen immer noch mal ein bisschen klemmen. Jetzt im Feierabendverkehr kann das vor allem auch noch mal ein bisschen mehr werden. Gute Fahrt, kommt sicher an.
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5: Und nehmt euch in Acht bitte, an der Maler-Bäcker-Schule in Gonsenheim Richtung Innenstadt sind 30 erlaubt. Ein weiterer Blitzer, das ist ein Enforcement-Blitzer, steht auf der A60 Bingen Richtung Mainz, Höhe der Raststätte Heidenpfad, da sind 100 erlaubt. Und eine Blitzersäule macht nach wie vor Bilder auf der A60 Mainz Richtung Rüsselsheim, kurz vor der Weisenauer Brücke, ebenfalls 100 erlaubt. Falls ihr was entdeckt habt, Staus oder Blitzer seht, lasst es uns gern wissen, ruft mal an oder schickt uns eine WhatsApp ins Studio unter Mainz 304 3441 und wir sagen es weiter.
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5: Die Fahrscheine bitte, so könnte sich das anhören, denn die Kontrolleure sind jetzt auch aktuell zum Feierabend unterwegs, in der Buslinie 66 zum Beispiel zwischen Schulzentrum Niederolm und dem Brückenplatz in Mainz.
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5: Jawohl, ja. Gemeinsam starten wir in den Feierabend und gleich erzähle ich euch, was es heute noch zu erleben gibt. Unsere Veranstaltungstipps nach Mark Hohen, Walking in Memphis und Musik von Nesta. Yes, Girl, gibt's zum Start in diese Stunde.
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0: Einfach wunderschön, die Nummer. Schöner kann doch ein Feierabend kaum beginnen, oder? Von Mark Cohen, Walking in Memphis, haben wir eben gerade hier gehört, auf eurem Lieblingssender.
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0: Wer gerne liest und Lust auf einen guten Austausch hat, der sollte heute Abend unbedingt mal bei Fräulein Lesen im Kader-Behler Buchladen vorbeischauen. Gemeinsam wird nämlich ein Buch gelesen und anschließend drüber diskutiert. Der Schwerpunkt liegt auf Debütwerken von Flinter-Autorinnen. Los geht das Ganze um 20 Uhr und der Eintritt, der ist frei. Eine Anmeldung wird aber auf jeden Fall empfohlen. Ja, ihr Lieben, die deutsche Sprache, die kann ganz schön verrückt sein. Über 1000 Dialekte gibt es und manchmal reichen schon ein paar Kilometer Entfernung aus, damit man sich plötzlich nicht mehr versteht. Sprachenwissenschaftlerin und Germanistin Dr. Hanna Fischer spricht heute auf dem Marktplatz über die Dynamik unserer Regionalsprachen. Und das Ganze ist Teil von Mainz lebt auf seinen Plätzen. Los geht's um 19 Uhr und der Eintritt ist frei. Ja, und Mittwoch ist ja vielleicht nicht so das klassische Partydatum. Aber warum ist das eigentlich so? Im Kulturclub Schon Schön gibt's heute Abend bei DJ Bert genau die richtige Mischung zum Tanzen. Pop- und Disco-Hits, Klassiker und natürlich auch der ein oder andere Trash- und Guilty-Pleasure-Song ist dabei. Also, Wochenende hin oder her, gefeiert werden kann auch mitten in der Woche. Los geht's um 23 Uhr und das Ganze mit freiem Eintritt. Wir wünschen euch viel Spaß und gute Unterhaltung bei allem. Ja, ganz egal, für was ihr euch am Ende entscheidet.

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1: Es ist wieder mal soweit, ihr Lieben, und auch heute schenken wir euch zur Wochenmitte ein Trikot aus dem Nachwuchsleistungszentrum von Mainz 05. Möglich macht das Platinum, der Tiernahrungsspezialist aus Bingen und damit direkt aus unserer Region. Und ihr müsst gar nicht viel dafür tun, nur unsere Quizfrage richtig beantworten. Und die lautet heute ja folgendermaßen: Das hauseigene Magazin von Platinum heißt A. Fellfreunde oder B. Tiergeschichten. Habt ihr es gewusst? Vielleicht hat's die Heike vom Lerchenberg gewusst. Die ist jetzt nämlich bei mir am Telefon. Heike, grüß dich, hallo.
2: Hallo, ich grüße dich.
1: Schön, dass wir miteinander sprechen. Heike, wo kommst du her?
2: Ich komme vom Lerchenberg.
1: Und wobei habe ich dich jetzt gerade erwischt? Was machst du gerade?
2: Ich bin tatsächlich gerade mit 4 Eisbechern zur Tür reingekommen und habe meinen Kindern was mitgebracht, damit sie die Sommertage noch genießen können.
1: Sehr schön, dann mach das auf jeden Fall. Genießt es. Und von dir hätte ich natürlich gerne noch mal die Lösung gewusst. Ist es Antwort A oder Antwort B? Was meinst du denn?
2: Das ist die Antwort A.
1: Antwort A ist es. Fellfreunde, sagst du
2: genau. Also.
1: Und das ist natürlich richtig an dieser Stelle, jawohl. Platinum hat tatsächlich ein eigenes Kundenmagazin, das heißt Platinum Fellfreunde. Erscheint regelmäßig mit Themen rund um Hunde und Katzen. Auf der Platinum-Seite im Netz gibt es sogar ein Archiv mit den bisherigen Ausgaben als PDF, also kann man durchaus mal reingucken. Und wir sagen jetzt an dieser Stelle natürlich herzlichen Glückwunsch zu einem wunderbaren Mainz 05-Trikot im Platinum-Style.
2: Ja, super, vielen Dank, da freuen wir uns sehr.
1: Sehr schön. Seid ihr Fußballfans?
2: Ja, sehr. Wir haben auch Dauerkarten und gehen regelmäßig ins Stadion.
1: Das ist der Hammer. Also alle, die ich bisher in dieser Woche gesprochen hatte, hatten wirklich Dauerkarten.
2: Ja.
1: Also
2: ja.
1: Da haben wir echte 05er Hardcore-Fans hier sozusagen bei uns.
2: Wir freuen uns auch, dass es am Samstag losgeht.
1: In der Leitung. Was glaubt ihr denn? Wie schneiden wir ab gegen Paderborn?
2: Ja, auf jeden Fall gewinnen.
1: Auf jeden Fall.
2: Genau, auf jeden Fall.
1: Und Sieg
2: wir hoffen
1: gesetzt.
2: Sehr auf einen deutlichen Gewinn sogar.
1: Auf ein hohes Ergebnis, jawohl.
2: Genau.
1: Da drücken wir natürlich unseren Jungs ganz fest die Daumen. Die müssen gewinnen. Du hast schon gewonnen. Also insofern ist der Tag doch auf jeden Fall schon mal positiv verlaufen. Ja?
2: Sehr gerne.
1: Sehr schön. Dann wünschen wir einen wunderschönen Restmittwoch und lasst es euch gut gehen und lasst euch das Eis schmecken.
2: Ja, das werden wir. Vielen lieben Dank.
1: Na, da freuen wir uns. Da hat es auf jeden Fall mal wieder super geklappt. Und wenn ihr euch auch eins der coolen Trikots klar machen wollt, kein Problem. Morgen habt ihr bei uns natürlich wieder eine neue Chance.

0: Mit gutem Laune-Sound in den Feierabend. Daft Punk und Pharrell Williams. Get Lucky. Auf Antenne Mainz. Gleich haben wir es 16:30. Zeit für die News.
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2: Mit Robert Schäfer. Einen schönen guten Tag. Auf der Bingerstraße in Budenheim ist es gestern Nachmittag zu einem Verkehrsunfall gekommen. Ein 31-jähriger Fahrer hat auf nasser Fahrbahn aus bislang ungeklärter Ursache die Kontrolle über seinen PKW verloren. Das Fahrzeug ist von der Straße abgekommen, hat sich überschlagen und ist auf dem Dach liegen geblieben. Der Fahrer konnte sich selbstständig befreien und wurde zur weiteren Untersuchung in ein Krankenhaus gebracht. Während der Unfallaufnahme und der Bergung des Fahrzeugs musste die Bingerstraße zeitweise gesperrt werden. Das Mainzer Unternehmen Werner und Merz gehört zu den Top 3% der innovativsten Mittelständler Deutschlands. Das geht aus dem Ranking Innovationschampions 2026 der Wirtschaftswoche hervor. Für die Untersuchung wurden mehr als 4000 mittelständische Unternehmen analysiert. Werner und Merz wird dabei vor allem für seine Entwicklungen im Bereich Kreislaufwirtschaft ausgezeichnet. Dazu gehören unter anderem Verpackungen aus recyceltem Plastik aus dem gelben Sack und der Einsatz von pflanzenbasierten Rohstoffen in Reinigungsmitteln. Das Unternehmen setzt außerdem auf den Austausch mit anderen Unternehmen und Wissenschaftlern, um Innovationen zur Ressourcenschonung voranzutreiben. Der Schulhof der IGS in Niederolm soll klimafester werden. Das meldet die Kreisverwaltung Mainz-Bingen in Ingelheim. Geplant sind unter anderem die Entsiegelung der Hoffläche, zusätzliche Grünflächen, mehr Schatten sowie neue Sitz- und Spielflächen. Für die Umgestaltung stehen insgesamt rund 60.000 Euro zur Verfügung. Davon kommen 20.000 Euro aus Mitteln der Schule und des Fördervereins. Den Rest stellt der Landkreis aus dem Klimaschutzprogramm KIPKI bereit. Die Wiesbadener Stadtverordnetenversammlung kommt morgen zu ihrer nächsten öffentlichen Sitzung zusammen. Auf der Tagesordnung stehen unter anderem mehrere Personalentscheidungen. Dabei geht es um die Wahl neuer hauptamtlicher Stadträte sowie um die mögliche vorzeitige Abberufung mehrerer Mitglieder des Magistrats. Die Sitzung startet morgen um 18 Uhr im Wiesbadener Rathaus und wird auf der Internetseite der Stadt und auf YouTube live übertragen. Der Mainzer Weinmarkt wird morgen im Stadtpark auf der Bühne am Mainzer Platz offiziell eröffnet. Dabei begrüßen Oberbürgermeister Nino Hase, Wirtschaftsdezernentin Manuela Matz und die rheinhessische Weinkönigin Katrin Knierim die Besucherinnen und Besucher. In diesem Jahr gibt es unter anderem erstmals reservierbare Weinfässer, die neue Prickelprobe und Familienangebote wie Bastelaktionen, Kinderschminken und Hüpfburgen. Außerdem feiern die Altmainzer ihr 90-jähriges Jubiläum auf dem Weinmarkt. Die Eröffnung startet um 18.30 Uhr.
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0: Freundliches, richtig schönes Mittwochswetter hier bei uns im Antenne Mainzland, ja ihr Lieben. Rund um Mainz und Wiesbaden scheint die Sonne, auch wenn sich immer wieder mal ein paar Wolken dazugesellen. Die bleiben heute aber wirklich harmlos. Es soll nämlich trocken bleiben und die Temperaturen, die klettern bis auf 26 Grad. Und jetzt dürfen wir natürlich auch feierlich an diesem Mittwochnachmittag vermelden, wir haben die Höchstwerte erreicht. Jawohl, 26 Grad, die messen wir nämlich aktuell hier bei uns am City-Studio, am Fischtorplatz in der Mainzer Innenstadt auf der Rheinstraße. Und das heißt, wir freuen uns jetzt auf einen sonnigen Feierabend.
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0: Gucken wir doch mal auf die Straßen im Antenne Mainzland um 16.33 Uhr. Wie sieht's denn aus? Ich habe eine Meldung für euch von der A60 und zwar Weisenau Richtung Kreuz Mainz Süd. Ja, beziehungsweise Richtung Mainz zwischen Weisenau und dem Kreuz Mainz Süd. 1 Kilometer Stau oder stockender Verkehr. Dann rüber auf die A643 Wiesbaden Richtung Mainz zwischen Schiersteiner Kreuz und Mombach. Da staut sich 2 Kilometer und die A671 in beiden Richtungen zwischen Hochheim Süd und dem Mainz-Spitzdreieck. Da haben wir einen Stau an der Baustelle auf exakt 2 Kilometern Länge. Wäre ganz nice, wenn ihr euch hier vielleicht einfach mal ein bisschen mehr Zeit einplant, ihr Lieben, heute Nachmittag. Sowieso auch auf
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0: Auf den Straßen in den Innenstädten von Mainz und Wiesbaden kann es ein bisschen voller sein. Und wo die Blitzer stehen, das wollen wir euch natürlich auch nicht vorenthalten. Der Enforcement-Blitzer macht nämlich weiterhin Bilder in Gonsenheim an der Maler-Becker-Schule Richtung Innenstadt, sind 30 erlaubt. Außerdem einer auf der A60 Richtung Mainz, Höhe der Raststätte Heidenfahrt. Ihr dürft ihr 100 fahren und ebenfalls 100 sind erlaubt auf der A60 Mainz Richtung Rüsselsheim, kurz vor der Weisenauer Brücke. Gute Fahrt und wenn ihr irgendwas entdeckt habt, Staus seht, Blitzer seht, Dann her damit. Ruft uns an oder schickt uns eine WhatsApp rüber und wir melden es weiter. Mainz 304 3441.
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Wir begleiten euch dahin gleich mit Hanson, Bob und das hier sind Tampa City mit ihrem aktuellen Self-Aware. Schön, dass ihr dabei seid.

Das sind Hansen mit Bob auf Antenne Mainz. Und auch sie waren in den 90ern Dauergäste in der Bravo. Denn ihr Lieben, kennt ihr noch dieses Gefühl? Nach der Schule schnell ab zum Kiosk, die Bravo kaufen und dann erstmal gucken, wer drauf ist auf dem Cover der Zeitschrift. Ja? Und natürlich durfte man hoffen, dass die neue Ausgabe auch die Antworten auf die ganz wichtigen Fragen des Lebens bereitet. Dr. Sommer. Ja, ihr Lieben, heute, vor 70 Jahren war es soweit, da erschien die erste Ausgabe der Bravo am 26. August 1956. Die Bravo wird 70 und wir nehmen das heute mal zum Anlass für eine kleine Zeitreise zurück in die Jugendzimmer und auf die Schulhöfe. Und wir haben die Mainzerinnen und Mainzer mal gefragt, was kommt euch denn als erstes

0: in den Sinn, wenn ihr an die Bravo denkt.
1: Schulfreizeiten, da wurde die abends vom Bus dann gelesen, aber ansonsten habe ich es nicht gelesen.
2: Ich werde jetzt 79, also da bin ich mit groß geworden. Ich habe immer Bravo gekauft, gelesen oder so.
3: Ein Sänger. Costa Cordalis zum Beispiel. Die hatten schon Poster, aber dürfen sie damals nicht aufhängen.
4: Dr. Sommer, Aufklärung.
5: Große Poster, diese Sammelschnittposter. Ich hatte keins, aber ich erinnere mich an Bros, Chris Norman, Alphaville, 80er fast eher. Fußball gab's auch, fällt mir ein.
3: Meine Schwester hat die gelesen, meine ältere Schwester. Die hat immer die Scherenschnitte da gesammelt von Winnetou.
0: Ja genau, Scherenschnitt. Sie meint natürlich die Starschnitte und gerade in den 90ern, wenn wir uns mal zurückerinnern, da war ja die Bravo auch für viele ein fester Bestandteil des Alltags. Ja, Stars, Poster, Autogrammkarten und natürlich die Dr. Sommer-Seite. Und plötzlich wusste man über das Privatleben von irgendwelchen Popstars mehr als über das eigene. Aber wie war das eigentlich damals in den 90ern, als die Bravo noch jede Woche im Kiosk lag? Wir haben nochmal nachgefragt.
5: Bunt, knuffig und interessant.
2: Das war richtig eine tolle Zeitung und man konnte die auch, wenn sie liegen geblieben ist, jedes Kind konnte da reingucken, ohne dass es sich schämen muss.
1: Voll mit Jugendthemen, manchmal ein bisschen schlüpfrig, aber ansonsten lustig.
0: Ja, die kam ja jede Woche raus, ich weiß das noch, immer donnerstags. Und dann ist man natürlich schon direkt losgestürmt und hat die Zeitung am besten schon im Kiosk gelesen, bevor man sie gekauft hat, natürlich. Und heute ist die Bravo ganz ehrlich nicht mehr so das Massenphänomen von damals, erscheint einmal im Monat. Ja, vieles passiert längst über Social Media, aber ganz verschwunden ist sie eben nicht. Und vielleicht ist auch genau das der Grund, warum sich so viele gerne noch an ihre Bravo-Zeit erinnern. Und deshalb wollten wir mal wissen, braucht es die Bravo eigentlich heute noch?
6: Warum nicht, ne? Also ich finde es besser, wenn man sowas in der Hand hat. Also meine Meinung.
5: Jo, was ich damals toll fand, dass die in der Klasse immer so rumgereicht wurde. Und irgendjemand hatte die Bravo mitgebracht und alle haben drin rumgeblättert.
3: Wahrscheinlich nicht, werden die Jugendlichen nicht drauf abfahren, oder?
7: Also ich bin ein Typ, ich habe ein Handy, ich habe einen PC, aber ich kaufe mir auch mal eine Zeitschrift.
2: Ich brauche sie nicht mehr, aber ich habe sogar noch 2 Exemplare zu Hause.
0: 70 Jahre Bravo, das sind 7 Jahrzehnte Jugendkultur, Popstars und jede Menge Erinnerungen. Für viele gehört sie einfach zur eigenen Jugend dazu. Und wer noch alte Ausgaben zu Hause hat, vielleicht ist heute ja genau der richtige Tag, mal wieder eine davon aufzublättern. Ja, wir wünschen euch viel Spaß beim Schwelgen in Erinnerungen. Und zu den Starschnitten hat auch sie in den 80ern gehört. Hier ist sie jetzt für euch auf Antenne Mainz, Kim Wilde. 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
1: Unsere wunderschönen Pappmaché-Schwellköpfe, die weltweit ein Markenzeichen der Mainzer Fasernacht sind, die haben dank Rudi Henkel, so individuell wie sie sind, eine Seele verliehen bekommen. Und heute geht's um de Schode. Wer ihn sieht, denkt sofort an de Fleeputz. Er sieht nämlich genauso aus. Macht auch Sinn, denn er ist sein Zwillingsbruder. Hat aber irgendwie nie irgendwas geschafft im Leben, sondern sich immer nur durchgeschlagen. War auch nie verheiratet, hat sich aber immer gern mit dem Mainzer Mädchen amüsiert.
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2: Ich bin Thomas Bleskin. Finanzminister Klingbeil hat eine Ausweitung der geplanten Zuckersteuer auf zuckerfreie Light- und Zero-Getränke ausgeschlossen. Ein entsprechender Vorschlag aus seinem Ministerium sei lediglich ein interner Arbeitsstand und weder politisch abgestimmt noch von der Koalition beschlossen, erklärte der SPD-Chef.
3: Die Steuer auf gezuckerte Getränke soll im nächsten Jahr kommen. In Großbritannien gibt es sie bereits. Damit sollen vor allem Kinder vor Produkten geschützt werden, die der Gesundheit schaden. Wie genau die Steuer umgesetzt wird, beraten gerade die Ministerien. Hier soll es auch keine Denkverbote geben, sagt Finanzminister Klingbeil. Doch die Idee, auch Zero-Getränke oder Hafermilch zu besteuern, werde er nicht umsetzen. Die Union ist generell skeptisch, wird die Zuckersteuer aber wohl mittragen. Thomas Bremser, Redaktion.
2: Bundeskanzler Merz hat zu mehr Optimismus und Zuversicht aufgerufen. Nach der Kabinettsklausur in Brandenburg forderte der CDU-Chef, den weit verbreiteten Missmut in Deutschland abzuschütteln.
4: Wir sind und bleiben das Land der Macher und Erfinder, sagt Merz. Und auch mit der Wirtschaft werde es bis Jahresende wieder bergauf gehen, versprach er. Nach dem brütenden Sommer betonte er, er habe auch das Thema Hitzeschutz auf dem Schirm. Mehr Geld dafür will er aber nicht locker machen. Vor einem schwierigen Herbst mit Reformen und Landtagswahlen ging es bei der Klausur vor allem aber auch um eines, gut zu performen, Geschlossenheit zu demonstrieren. Claudia Wächter, Nachrichtenredaktion.
2: Volkswagen will angesichts des Sparkurses auch im Management deutlich Stellen abbauen. Konzernchef Blume kündigte bei einer Betriebsversammlung im gefährdeten Werk Emden an, dort solle ein Viertel der Managementstellen wegfallen. Zugleich verwies er auf die hohen Arbeits- und Fabrikkosten des Standorts. Werksschließungen wolle er weiterhin vermeiden, Beschlüsse dazu gebe es bislang nicht. Auch um die Zukunft der Werke in Zwickau, Hannover und Neckarsulm wird gebangt. Nach einer schweren Sturzflut im nepalesischen Himalaya werden hunderte Reisende vermisst. Nach vorläufigen Angaben der Tourismusbehörde handelt es sich um fast 400 Menschen, darunter knapp 300 Ausländer, auch aus Deutschland, den USA und Spanien. Die Zahl der Toten stieg inzwischen auf 22. Die Ursache der Flut ist noch unklar, als Möglichkeit gilt der Ausbruch eines Gletschersees.
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5: Und das ist heute richtig schön an diesem Mittwoch hier bei uns im Antenne Mainzland, auch jetzt zum Feierabend. Sonne, ein paar lockere Wolken dazu und bis zu 26 Grad. Und diese 26 Grad, die haben wir auch erreicht, messen wir auch aktuell hier bei uns am City-Studio, am Fischtorplatz in der Mainzer Innenstadt auf der Rheinstraße. Trocken, angenehm und sommerlich. Und morgen wird es dann mit 32 bis 33 Grad auch nochmal richtig warm, bevor am Freitag die Temperaturen dann wieder zurückgehen und sich bei ja etwa 24 Grad einpendeln und da gesellen sich dann leider Gottes auch wieder ein paar Regen- oder Gewitterwolken dazu.
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5: Gemeinsam schauen wir mal auf die Straßen im Antenne Mainzland im Feierabendverkehr. 5:02 in den Innenstädten von Mainz und Wiesbaden. Wäre ganz cool, wenn ihr euch ein bisschen extra Zeit ins Gepäck nehmt. Wird nämlich wieder etwas voller. Dann schauen wir mal auf die A60 Rüsselsheim Richtung Mainz zwischen Weisenau und dem Kreuz Mainz Süd. Da haben wir einen Stau von 2 Kilometern Länge. Rüber auf die A643 Wiesbaden Richtung Mainz zwischen Schiersteiner Kreuz und Mombach staut sich ebenfalls auf 2 Kilometern. Und die A671 in beiden Richtungen zwischen Hochheim Süd und dem Main-Spitz-Dreieck 2 Kilometer Stau an der Baustelle. Gute Fahrt. Kommt gut an.
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5: Und das möglichst ohne teures Blitzerfoto. Falls euch doch irgendwas widerfahren sollte und ihr Staus oder Blitzer seht, dann gern Bescheid geben. Telefonisch oder liebend gern auch per WhatsApp und wir können es dann sofort an alle anderen weitersagen. Mainz 304 3441. Bisher ist noch nicht so viel angekommen, außer die bekannten Enforcement-Blitzer. Da steht zum Beispiel immer noch einer an der Mahler-Becker-Schule in Gonsenheim Richtung Innenstadt, sind 30 erlaubt. Ein Enforcement-Blitzer steht auch auf der A60 Bingen Richtung Mainz, Höhe der Raststätte Heidenfahrt. Bitte nicht schneller als 100 fahren. Und dann haben wir noch die graue Blitzersäule, nach wie vor auf der A60 Mainz Richtung Rüsselsheim, kurz vor der Weisenauer Brücke, ebenfalls 100 erlaubt.
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5: Geht's in den Feierabend mit den Öffis? Dann denkt auch im ÖPNV bitte ans gültige Ticket. Zum Beispiel in der Buslinie 66 Niederolm zwischen Niederolm Schulzentrum und dem Mainzer Brückenplatz sind die Kontrolleure aktuell unterwegs.

0: Mit Musik von Dead or Alive, You Spin Me Around und Topic zusammen mit Becky G und Sorry Puppy. Geht's jetzt auf in den Feierabend.
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0: Das ist Dead or Alive mit You Spin Me Around Like a Record auf dem Weg in den Feierabend an diesem Mittwoch. Schön, dass ihr dabei seid, ihr Lieben. Und manchmal reicht wirklich ein Moment aus und plötzlich ist irgendwie nichts mehr wie vorher. Ja? Michi und Marc, Schreiber, leben nämlich in Südafrika und haben einen großen Traum. Sie wollen dort eine Auffangstation für verletzte Wildtiere aufbauen. Ja, kurz vor dem geplanten Grundstückskauf passiert jedoch ein schwerer Autounfall. Marc wird nur leicht verletzt, Michi erleidet schwere Kopfverletzungen und verliert einen großen Teil ihrer Erinnerungen. Und in ihrem neuen Buch »Ich erinnere mich für dich« erzählen die beiden, wie sie sich ja durch ihr Leben begeben und wie sich ihr Leben vor allem auch dadurch verändert hat. Marc Schreiber hat uns nämlich in einem Telefoninterview mal erzählt, was euch in dem Buch so erwartet.
1: Das Buch startet dann nach diesem Unfallgeschehen in dieser Situation, wo Michi sich zum einen nicht erinnern kann, aber zum anderen auch nicht in der Lage war, neue Erinnerungen zu speichern. Das heißt, sie konnte sich immer nur 5 bis 10 Minuten erinnern, dann hat sie wieder alles vergessen. Das heißt, wir finden uns dann in einer Situation wieder, wo mehrmals am Tag immer wieder dasselbe Gespräch geführt wird, weil sie alles wieder vergessen hat.
0: Es geht also nicht nur um den Unfall selbst, sondern vor allem darum, was danach kommt. Wie lebt man weiter, wenn plötzlich Erinnerungen fehlen? Und wie geht man als Paar damit um? Geschrieben hat Michi Schreiber das Buch selbst, trotz ihrer Gedächtnisprobleme. Und wir haben sie gefragt, wie sie das geschafft hat.
2: Weil das Schreiben tatsächlich das Einzige war, was nach dem Unfall für mich, als ich dann irgendwann angefangen habe, auch traurig zu realisieren, das ist, der einzige Raum war, wo ich Dinge für mich verarbeiten konnte. Marc hat natürlich viel mit mir darüber gesprochen, was hast du vergessen, was steht uns bevor. Ich wollte am Anfang nicht mit Menschen drüber sprechen, weil mich jeder Mensch ja auch wieder mit neuen Erinnerungen und Momenten konfrontiert hat, die ich vergessen habe. Und so kam dann irgendwann auch aus dem Wunsch, wieder etwas selbstwirksam zu werden, die Idee, ein Buch daraus zu machen.
0: Und mit ihrem Buch möchten Michi und Marc aber auch auf ein Thema aufmerksam machen, über das sonst eher selten gesprochen wird. Und zwar Amnesie und die Folgen für die Betroffenen und die Angehörigen.
2: Ich glaube, was unser Wunsch mit dem Buch einfach ist, ist, Menschen Mut zu machen. Ich glaube, jeder erlebt im Leben eine gewisse Form von Schicksalsschlägen, egal ob durch einen Unfall, Krankheit, Verluste. Und dass, egal wo man im Leben steht, wenn man ganz tief mit sich und mit seinen Träumen verbunden ist, dass man immer wieder einen Weg zurück ins Leben finden wird, auch wenn er anders ist, wenn er schwerer ist als gedacht, und sollen einfach das Menschen dieses Buch zuschlagen und wissen, egal was ihnen im Leben passiert, das sehen wir für sie und sie werden dich zurückfinden.
0: Ich erinnere mich für dich. Das ist eine Geschichte über einen schweren Schicksalsschlag, aber auch eben über Zusammenhalt, Liebe und den Versuch, sich ein neues Leben aufzubauen. Der Titel des Buchs, und wenn ihr die Geschichte selbst lesen möchtet, dann könnt ihr das mit ein bisschen Glück sogar auf Kosten von uns. 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Ich erinnere mich für dich. Mainz 304 3441. Jetzt gerne mitmachen, wenn ihr auch mal reinlesen wollt. Adele, jetzt für euch und für euren Weg in den Feierabend. Rumor has it. Schönen Mittwoch.

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1: Ihr sucht noch zwei lebhafte Energiebündel für euer Zuhause? Dann habe ich da genau die richtigen für euch. Denn das Katzenduo Peter und Denise ist nicht nur unzertrennlich, sondern vor allem unglaublich süß. Die kleinen Racker sind knapp 1,5 Jahre alt, kastriert und auf der Suche nach einem passenden Zuhause. Sie lassen sich gerne streicheln, knuddeln und genießen die Nähe zu Menschen. Zu Beginn brauchen sie allerdings ein wenig Zeit, um Vertrauen zu fassen. Wenn man etwa zu schnell auf sie zugeht, reagieren sie daher noch etwas zurückhaltend oder schreckhaft. Genug Ruhe und Geduld zeigen sie dann aber auch schnell ihre verschmuste und liebevolle Art. Neben ihrer sensiblen Seite haben die beiden aber auch ordentlich Wumms unter den Tatzen. Sie sind verspielt und extrem aktiv und brauchen daher viel Bewegung sowie Möglichkeiten, sich auszutoben. Sollte euch das immer noch nicht überzeugt haben, könnt ihr euch die zwei gerne bei uns auf Instagram anschauen. Aber Vorsicht, es besteht die Gefahr, sich zu verlieben. Wenn ihr euch also vorstellen könnt, Katzeneltern zu werden, dann meldet euch entweder bei uns oder direkt beim Tierheim Mainz.
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0: 1996, der Hit von Boyzone, Picture of You auf Antenne Mainz. Gleich haben wir es 5:30, Zeit für die Nachrichten.
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2: Mit Robert Schäfer, einen schönen guten Tag. Auf der Bingerstraße in Budenheim ist es gestern Nachmittag zu einem Verkehrsunfall gekommen. Ein 31-jähriger Fahrer hat auf nasser Fahrbahn aus bislang ungeklärter Ursache die Kontrolle über seinen PKW verloren. Das Fahrzeug ist von der Straße abgekommen, hat sich überschlagen und ist auf dem Dach liegen geblieben. Der Fahrer konnte sich selbstständig befreien und wurde zur weiteren Untersuchung in ein Krankenhaus gebracht. Während der Unfallaufnahme und der Bergung des Fahrzeugs musste die Bingerstraße zeitweise gesperrt werden. Beim Mainzer Weinmarkt gibt es in diesem Jahr eine neue Stadtführung zur Mainzer Weinkultur. Die rund 90-minütige Tour führt dabei durch die Altstadt bis zum Great Wine Capitals Dorf auf dem Weinmarkt. Dabei geht es um die Wein-, Handels- und Stadtgeschichte von Mainz. Zum Abschluss gibt es am Stand des Weinguts der Stadt Mainz ein Glas Wein. Die Führungen werden kommendes und nächstes Wochenende zu verschiedenen Terminen angeboten. Treffpunkt ist jeweils an der Weinbar Wein und Moor im Kirschgarten 29. Tickets und weitere Infos findet ihr online. Die Agentur für Arbeit Mainz bietet morgen einen kostenlosen Online-Vortrag zur Berufswegplanung an. Unter dem Titel Chaos im Kopf – Ihr Weg im Arbeitsmarktdschungel geht es darum, eigene Stärken zu erkennen, berufliche Ziele zu entwickeln und Orientierung bei den verschiedenen Möglichkeiten zu bekommen. Der digitale Vortrag läuft morgen von 16 bis 17 Uhr. Die Anmeldung ist online möglich. Das ukrainische Husulenlieder- und Tanzensemble Husulia ist morgen in Mainz-Hechtsheim zu Gast. Das Ensemble präsentiert traditionelle Musik, Gesang und Tänze aus den ukrainischen Karpaten und verbindet dabei Folklore mit professioneller Bühnenkunst. Das Konzert findet morgen um 19.30 Uhr im Bürgerhaus Hechtsheim statt. Der Eintritt zum Benefizkonzert ist frei, Spenden sind aber erwünscht. Mit den Spenden soll ein robotergestütztes Rettungssystem in der Ukraine unterstützt werden. Die Wiesbadener Stadtverordnetenversammlung kommt morgen zu ihrer nächsten öffentlichen Sitzung zusammen. Auf der Tagesordnung stehen unter anderem mehrere Personalentscheidungen. Dabei geht es um die Wahl neuer hauptamtlicher Stadträte sowie um die mögliche vorzeitige Abberufung mehrerer Mitglieder des Magistrats. Die Sitzung startet morgen um 18 Uhr im Wiesbadener Rathaus und wird auf der Internetseite der Stadt und auf YouTube live übertragen.
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0: Ja, wie sieht's heute aus an diesem Mittwoch? Es ist sonnig, es gibt ein paar Wolken am Himmel zu sehen und die Temperaturen, die klettern bis auf 26, 27 Grad. Momentan haben wir sogar schon die 27 Grad-Marke geschafft. Hier bei uns am City-Studio am Fischtorplatz in der Mainzer Innenstadt auf der Rheinstraße. Sieht super aus. Und morgen, da wird's dann auch nochmal richtig warm mit Temperaturen bis 33 Grad. Und am Freitag, da geht's dann wieder runter. Es gibt auch neue Regen- oder Gewitterwolken, die sich dazu gesellen und die Temperaturen pendeln sich dann bei rund 24 Grad. Ein.
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0: So, schauen wir mal auf die Straßen im Feierabendverkehr. Wo ist denn aktuell was los? Auf der A60 zum Beispiel Rüsselsheim Richtung Mainz zwischen Weisenau und dem Kreuz Mainz-Süd. Da haben wir einen Stau aktuell, 2 Kilometer lang das Ganze. Wäre ganz cool, wenn ihr ein bisschen mehr Zeit im Gepäck habt. Auch auf der A643 Wiesbaden Richtung Mainz zwischen Schiersteiner Kreuz und Mombach kann es ein bisschen knifflig werden. 2 Kilometer Stau oder stockender Verkehr. Und die A671 in beiden Richtungen zwischen Hochheim Süd und Mainz-Spitzdreieck. Hier staut sich's auf 2 Kilometern an der Baustelle. Wir wünschen euch eine gute Fahrt.
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0: Lasst euch nicht blitzen. Enforcement-Blitzer gibt's einmal an der Maler-Becker-Schule in Gonsenheim Richtung Innenstadt. Bitte nicht schneller als 30 fahren. Ein weiterer steht auf der A60 Bingen Richtung Mainz. Immer noch Höhe der Raststätte Heidenfahrt. Hier sind 100 erlaubt und ebenfalls 100 dürft ihr fahren auf der A60 Mainz Richtung Rüsselsheim. Kurz vor der Weisenauer Brücke, da steht nämlich immer noch diese graue Blitzersäule. Und wenn ihr noch irgendwas entdeckt habt aus der Reihe Staus oder Blitzer, dann gern Bescheid geben. Telefonisch oder liebend gern auch per WhatsApp. Und wir sagen es weiter. Ich gebe euch mal die Nummer. Mainz 304 3441. Meldet euch.
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0: Servus, schönen Mittwoch. Kommt gut in den Feierabend.
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0: Klassiker von den Buggles auf Antenne Mainz. Auf eurem Weg in den Feierabend. Video killed the Radio Star.
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0: Das Frühstück ist fertig, zumindest für eine oder einen von euch, denn auch heute Morgen, da hattet ihr wieder die Chance auf einen Gutschein fürs Superfrühstück von Werners Backstube für zwei. Und dafür haben wir heute Morgen wieder ganz genau hingehört. Wir setzen uns ja jeden Morgen bei einem anderen Mainzer Promi an den Frühstückstisch und ihr solltet dann herausfinden, welche Geräusche dort so entstehen. Und ob unser Frühstücksdetektiv, das war heute Morgen der Georg aus Ebersheim, heute früh bei meinem Kollegen Andreas Bocchius den richtigen Riecher hatte, ich würde sagen, da hören wir doch noch mal rein.
3: Guten Morgen, Georg.
4: Guten Morgen.
3: Wo erwische ich dich gerade? Bist du noch zu Hause, schon auf der Arbeit?
4: Gerade auf der Arbeit angekommen.
3: Du kannst telefonieren oder halte ich dich jetzt davon ab?
4: Nee, ich kann telefonieren.
3: Das ist schon mal sehr, sehr gut. Ich habe es gesagt, es ist heute wirklich schwierig. Hast du es von Anfang an gehört und mitgerätselt oder nur einmal und dir war klar, was es ist?
4: Ich habe nur einmal mitgehört und ja, den Tipp dann und dachte, na, vielleicht könnte ich das sagen.
3: Okay, also du hast eine Idee. Du hast nicht gesagt, ja, das muss es sein.
4: Nee, ich habe nur eine Idee.
3: Es ist auch wirklich kompliziert. Wir hören uns das Ganze natürlich noch einmal an. Achtung.
5: Guten Morgen, hier ist Chris Babatz von Mainz 05. Jetzt kommt ein Geräusch, das an meinem Frühstückstisch zu hören ist.
3: Es ist auch super schwierig. Ich mach's noch einmal. Ich mach die Musik im Hintergrund noch einmal leiser. Mal nur das Geräusch. Ja, und dann gibt der Chris uns ja noch einen guten Tipp.
5: Ein kleiner Tipp. Ich esse es am liebsten mit Chiasamen und Obst.
3: So, und jetzt kommst du, mein lieber Georg. Erzähl mal, was glaubst du, was das sein kann?
4: Ja, da du gesagt hattest, ist eher das zweite Geräusch. Das habe ich jetzt mal getippt, Joghurt in eine Schüssel klatschen lassen.
3: Joghurt in eine Schüssel klatschen lassen. Achtung, wir hören uns das Geräusch nochmal an. Ja. Genau, dann wäre das erste Geräusch das Ziehen des Löffels sozusagen durch den Joghurtbecher und das zweite Geräusch wäre, wir hören nochmal rein. Genau, das zweite Geräusch wäre das Klack, reinklatschen in die Schüssel. Hört sich für mich sehr gut an. Weißt du warum, mein lieber Georg? Weil es richtig ist. Herzlichen Glückwunsch, mein Lieber. Sehr gut. Was bist denn du für ein Frühstückstyp? Auch Joghurt mit Obst oder eher schon eine schöne Mainse?
4: Eigentlich herzhaft.
3: Eigentlich herzhaft. Was gehört denn bei dir für ein gutes Frühstück dazu?
4: Ja, also meistens frühstücke ich eher nur am Wochenende und dann ja, schön Brötchen, Wurst, Käse. Marmelade.
3: Das hört sich gut an. Das kannst du genauso machen bei Werners Backstube. Denn der Gutschein, der ist dir.

0: Herzlichen Glückwunsch, ist ja für zwei Personen. Wen nimmst du mit? Weißt du schon?
1: Sehr wahrscheinlich meine Frau.
0: Ist sie schon? Wie heißt deine Frau? Wo ist sie gerade? Vielleicht hört sie ja uns.
1: Alexandra, die müsste auf dem Weg zur Arbeit sein.
0: Vielleicht hat sie Antenne Mainz im Radio an, davon gehe ich jetzt immer fest aus. Ja? Dann Alexandra, ganz liebe Grüße, du kannst bald mit deinem Mann Chef Frühstücke gehen. Auf unseren Deckel, du kriegst nämlich einen Frühstücksgutschein und darfst mit. Mein Lieber, dir noch einen wunderschönen Mittwoch, gell?
1: Vielen Dank.
0: Schaff's schnell kaputt und danke fürs Mitraten, gell? Mach's gut, mein Lieber, bis dann.
1: Ja, bis dann.
0: Ciao.
2: Und an alle, die heute ebenfalls richtig lagen, Glückwunsch. Vielleicht klappt's ja beim nächsten Mal. Morgen gibt's die nächste Runde Frühstücksalarm. Dann wieder ab 6.
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1: Meine liebe Kim, schön, dass du wieder bei mir im Studio bist. Weißt du, was wir heute machen?
2: Was denn?
1: Wir quatschen mal ein bisschen über deinen Job.
2: Ja,
1: würde ich sagen,
2: sehr
1: oder?
2: Gerne,
1: wie wird
2: cool.
1: man denn eigentlich Immobilienmakler? Gibt es da wirklich so einen straighten Weg, wo man sagt, ja, Ausbildung, ich will das werden oder auch vielleicht für die Quereinsteiger oder so? Wie kann ich mir das vorstellen?
2: Ja, genau. Also es gibt tatsächlich zwei Möglichkeiten eigentlich. Wir bilden bei uns im Büro junge, frische Menschen aus mit einer 3-jährigen Ausbildung. Mhm. Aber es gibt auch tatsächlich die Möglichkeit, als Quereinsteiger bei uns einzusteigen mit einer intensiven Schulung in unserer eigenen VP-Schulungsakademie in Frankfurt.
1: Wenn jetzt jemand da draußen das hört und sagt sich, ja, wollte ich irgendwie auch schon immer mal machen. Wie sieht denn so der Alltag aus bei einer Ausbildung bei euch? Wie muss man sich das vorstellen?
2: Also die meisten Personen, die sich für eine Ausbildung bei uns bewerben, sind so zwischen 18 bis 22 Jahre alt. Mhm. Wir sind aber auch offen für ältere Personen, gar kein Thema. Ja. Und sie möchten meistens nach ihrem Schulabschluss direkt in die Berufswelt starten. Mhm. Dieses Jahr sind bei uns übrigens wieder 3 neue Auszubildende, die wir aufgenommen haben. Da freuen wir uns auch sehr drüber. Und die Ausbildung zum Immobilienkaufmann, Immobilienkauffrau, dauert in der Regel 3 Jahre. Mit einem Abitur kann man das Ganze auch verkürzen auf 2,5 Jahre. Mhm. Und in der Zeit werden alle wichtigen internen Aufgaben schrittweise von unseren Ausbildern, aber auch von den anderen Azubis und natürlich auch von mir vermittelt. Vor allem die Strukturen im Büro, die Unterstützung bei der Exposé-Erstellung, aber auch das Begleiten zu Foto-, Besichtigungs- und Notarterminen stehen dann auf dem Plan. Mhm, zudem gehen unsere Azubis 2-mal die Woche zur Berufsschule, das ist die BBS3 hier in Mainz.
1: Mhm, ja.
2: Dort werden sie vor allem mit dem theoretischen Inhalt geschult.
1: Mhm.
2: Und den können sie natürlich dann auch bei uns anwenden. Das ist natürlich auch sehr, sehr schön. Und stellen wir fest, dass eine Azubi besonders fleißig ist bei uns und uns mit seiner oder ihrer Leistung überzeugt, dann steht im 2. Lehrjahr auch eine erste Vermietung in Eigenregie an.
1: Ach, gucken wir da, cool.
2: Genau, das ist natürlich ziemlich interessant und auch sehr spannend für die Auszubildenden. Und manche Auszubildende durften auch während der Ausbildung schon einen Verkauf leiten, gemeinsam mit einem anderen Makler oder mir.
1: Gucken wir da richtig ins Zeug gelegt. Aber ich habe es am Anfang eben schon gesagt, wie sieht denn das aus, wenn ich jetzt sage, ach so Immobilie, konnte ich mir schon immer vorstellen, habe ich ein Interesse dran? Sagst du, nee, du bist viel zu alt, Andi, macht überhaupt keinen Sinn. Wie ist denn das bei Quereinsteigern? Müssen die dann auch wieder in die Berufsschule und sitzen dann auf einmal nur mit welchen zusammen, die vielleicht 20 Jahre jünger sind?
2: Kann man machen, muss man aber nicht.
1: Erzähl.
2: Genau. Also nein, wir haben tatsächlich auch viele Quereinsteiger in der Branche, die natürlich meistens schon mehrere Jahre oder Jahrzehnte berufliche Erfahrung in anderen Bereichen gesammelt haben und sich natürlich auch schon mit diesen wirtschaftlichen Prozessen auskennen. Ja?
1: Mhm.
2: Und bevor sich ein neuer Kollege aber Immobilienmakler nennen darf, bei uns muss er zunächst einen IHK anerkannten Abschluss erwerben.
1: Mhm.
2: Und das ist machbar durch einen 3-wöchigen Intensivkurs in der Schulungsakademie unserer Frankfurter Zentrale.
1: Mhm.
2: Dort werden vor Ort, aber auch online, alle wichtigen Vorgehensweisen, Berechnungsmethoden und rechtlich relevanten Themen besprochen.
1: Mhm.
2: Und die jeweiligen Personen werden auf die Prüfung vorbereitet. Und der Abschlusstest ist dann von der IHK Darmstadt anerkannt und ermöglicht nach Bestehen die Anforderungen des sogenannten 34C zur Ausübung der Maklertätigkeit.
1: Und dann könnte ich direkt loslegen? Oder wie?
2: Ja, also prinzipiell schon. Ich würde es dir zutrauen, Andi. Genau. Aber also in der Schulung werden natürlich theoretische Inhalte besprochen. Und natürlich ist es schon nochmal was anderes, wenn man das erste Mal dann Kontakt zu einem Eigentümer aufnimmt oder wenn man sich am Telefon vorstellt, obwohl da hättest du wahrscheinlich keine Probleme. Oder beim ersten Termin zu vereinbaren oder auch eine erste Bewertung zu erstellen. Das bedeutet, da nehme ich natürlich auch gerne, ich sag mal, die Neuen an die Hand und zeige ihnen die Abläufe und begleite sie auch zu den ersten Terminen. Und nach ein paar Wochen ist dann hoffentlich der erste Auftrag generiert und die Arbeit kann richtig starten.
1: Könnte man als Gag eigentlich mal machen, so 4 Wochen, so
2: genau.
1: Social Media begleitet irgendwie, wie mache ich, schaffe ich es oder schafft es oder schafft es nicht.
2: Ja,
1: das
2: genau,
1: machen wir für einen guten Zweck.
2: Das wäre
1: eigentlich mal eine super Idee.
2: Ja, also ich glaube, die Mainzer wären begeistert, wenn du mit dabei wärst.
1: Was ich, oder dann beleidigt, wenn sie dann die Wohnung nicht kriegen.
2: Ja,
1: warum musst du mir nicht geben? Nee, da lehne ich mich dann doch lieber raus.
2: Genau.
1: Aber ich wünsche in diesem Fall natürlich auch allen neuen Azubis und vor allem allen möglichen neuen Maklern bei euch. Ganz, ganz viel Erfolg. Vielen Dank, dass
2: Dankeschön.
1: Du mich da aufgeklärt hast.
2: Sehr gerne.
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2: Ich bin Thomas Bleskin.
3: Verwaltungschef Oliver Blume hat sich bei der Belegschaft in Emden zur schwierigen Lage des Werks geäußert. Ihm zufolge betragen die Arbeitskosten in Ostfriesland mehr als das Doppelte vergleichbarer europäischer Standorte.
4: Werksschließungen sind noch nicht beschlossen, hat der VW-Chef immer wieder betont. Aber die Belegschaften sind alarmiert, seit die Konzernführung Sparmaßnahmen angekündigt hat. Und für die Werke in Emden und Zwickau gibt es noch keine wettbewerbsfähige Nutzung für die 2030er Jahre, wie es aus der VW-Führung heißt. Das soll jetzt in den kommenden 6 bis 12 Monaten geschafft werden. An den beiden Standorten hatte VW zuletzt viel Geld investiert für die Produktion von E-Autos. Thomas Thonfeld, Nachrichtenredaktion.
3: Bundeskanzler Merz hat nach der Klausurtagung des schwarz-roten Kabinetts zu mehr Optimismus und Zuversicht aufgerufen. Die Regierung habe auf Schloss Neuhardenberg ein Zukunftsbild für Deutschland entworfen und die Aufgaben der kommenden Wochen und Monate offen und konstruktiv beraten, sagte der CDU-Chef. Merz forderte, den weit verbreiteten Missmut abzuschütteln, der das Land lähme. Die Nachricht, dass die geplante Zuckersteuer auch auf zuckerfreie Getränke wie Cola Zero ausgeweitet werden soll, hat eine Welle der Empörung in Deutschland ausgelöst. Bundesfinanzminister Klingbeil stellt jetzt klar, es wird keine Extrasteuer auf zuckerfreie Getränke geben.
5: Eine Zuckersteuer auf zuckerfreie Getränke ergibt keinen Sinn, schreibt Klingbeil wörtlich. Und damit spricht er den meisten wohl aus dem Herzen. Zum Auslöser der Debatte erklärte er, es sei ein Arbeitspapier an die Öffentlichkeit gelangt, die darin enthaltenen Vorschläge, auch Getränke zu besteuern, die andere Süßungsmittel statt reinem Zucker enthalten, sei weder politisch abgestimmt noch in der Koalition beschlossen. In interne Diskussionen gehören laut Klingbeil aber eben auch Vorschläge, die am Ende nicht umgesetzt werden. Diana Kramer, Nachrichtenredaktion.
3: Der Einbruch beim Wohnungsbau zwischen 2023 und 2025 hat einer Studie zufolge die gesamte Konjunktur in Deutschland gebremst. 2025 seien bundesweit rund 85.000 Wohnungen weniger gebaut worden als 2 Jahre zuvor, heißt es im sogenannten Baumonitor 2026. Allein für den Bau bedeutet das binnen 2 Jahren einen Nettoumsatzverlust von rund 27 Milliarden Euro.
6: Das waren die Nachrichten aus Deutschland und der Welt. Jetzt ist hier gerade was umgefallen im Studio, ihr Lieben. Lasst euch davon nicht beunruhigen. Und noch mehr Nachrichten hören wir dann in einer halben Stunde auch wieder.
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6: So, jetzt steht alles wieder. Gut. Ja, das Mittwochswetter hier bei uns im Antenne Mainzland, ihr Lieben, das ist wirklich schön. Auch jetzt zum Feierabend noch. Die Temperaturen können sich sehen lassen. 26 Grad, die messen wir hier bei uns am City-Studio, am Fischtorplatz in der Mainzer Innenstadt auf der Rheinstraße. Und wir schauen natürlich auch mal, wie es weitergeht. In der Nacht, da gehen die Temperaturen dann wieder zurück, bis auf 15 Grad etwa. Bleibt aber recht angenehm, angenehm frisch, ja. Und morgen, da legt der Sommer dann nochmal eine Schippe oben drauf. Bis zu 32 oder 33 Grad sind drin. Und am Freitag geht es zwar wieder etwas runter, auf 24 Grad. Dafür kommen dann aber auch neue Regen- oder Gewitterwolken zu uns.
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6: Unser Straßencheck um 6:03. Rauf auf die A60 Rüsselsheim Richtung Mainz. Zwischen Hechtsheim Ost und dem Kreuz Mainz Süd, da haben wir einen Stau von 1 Kilometer Länge. Dann geht's weiter mit der A643 Wiesbaden Richtung Mainz zwischen Schiersteiner Kreuz und Mombach. Aktuell 2 Kilometer Stau und die A671 in beiden Richtungen zwischen Hochheim Süd und dem Mainz-Spitzdreieck. Hier staut sich's an der Baustelle auf 2 Kilometern Länge. Gute Fahrt und kommt sicher an und bitte nicht zu schnell in Richtung Feierabend abdüsen. Es wird auch geblitzt.
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6: Und da halten wir euch natürlich immer gerne auf dem Laufenden, wo denn zum Beispiel geblitzt wird. Falls ihr was gesehen habt, gerne melden. Telefonisch oder liebend gern auch per WhatsApp unter Mainz 304 3441 und wir können es weitersagen. Enforcement-Blitzer haben wir einmal an der Malerbecker-Schule, zum Beispiel in Gonsenheim Richtung Innenstadt, sind 30 erlaubt. Ein weiterer auf der A60 Bingen Richtung Mainz, Höhe der Raststätte Heidenfahrt, da sind 100 erlaubt. Und noch eine Blitzersäule auf der A60 Mainz Richtung Rüsselsheim. Kurz vor der Weisenauer Brücke ebenfalls dürft ihr hier 100 fahren. Gute Fahrt. Und wenn ihr mit den Öffis fahrt, denkt auch heute Abend noch im ÖPNV ans gültige Ticket. Da wird nämlich verstärkt auf die Fahrscheine geschaut. Und das ist der Fall zum Beispiel in der Buslinie 66 zwischen Schulzentrum Niederolm und dem Brückenplatz in Mainz.
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6: Jawohl, ja. Freue mich, dass ihr dabei seid, ihr Lieben. Kommt gut in den Feierabend, gleich mit Sophie B. Hawkins und Right Beside You. Cooler 90er-Track und Loy und David Puentes mit Golden
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1: Und da wollen wir natürlich an dieser Stelle auch nochmal gucken, wo ist denn eigentlich heute noch was los hier bei uns, ihr Lieben. Ja, wer gerne liest und Lust auf einen guten Austausch hat, sollte heute Abend nämlich mal bei Fräulein Lesen im Kaderbelia-Buchladen vorbeischauen. Gemeinsam wird ein Buch gelesen und anschließend darüber diskutiert. Der Schwerpunkt liegt auf Debütwerken von Flinter-Autorinnen. Los geht's um 20 Uhr. Der Eintritt, der ist frei. Eine Anmeldung wird aber auf jeden Fall empfohlen. Die deutsche Sprache kann ganz schön verrückt sein. Über 1000 Dialekte gibt es und manchmal reichten schon ein paar Kilometer Entfernung aus, damit man sich plötzlich nicht mehr versteht. Sprachwissenschaftlerin und Germanistin Dr. Hanna Fischer spricht heute auf dem Marktplatz über die Dynamik unserer Regionalsprachen. Das Ganze ist Teil von Mainz lebt auf seinen Plätzen und los geht's um 19 Uhr mit freiem Eintritt. Ja, und Mittwoch ist vielleicht nicht das klassische Partydatum, aber warum eigentlich? Ja, im Kulturclub Schon Schön gibt's heute Abend bei DJ Bert genau die richtige Mischung zum Tanzen. Pop- und Disco-Hits, Klassiker und natürlich auch den ein oder anderen Trash- oder Guilty-Pleasure-Song. Also Wochenende hin oder her, gefeiert werden kann auch mitten in der Woche. Los geht's um 23 Uhr, das Ganze mit freiem Eintritt. Wir wünschen euch viel Spaß und gute Unterhaltung. Ja, sowieso bei allem. Ganz egal, für was ihr euch am Ende entscheidet.

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1: Mit Robert Schäfer einen schönen guten Abend. Auf der Bingerstraße in Budenheim ist es gestern Nachmittag zu einem Verkehrsunfall gekommen. Ein 31-jähriger Fahrer hat auf nasser Fahrbahn aus bislang ungeklärter Ursache die Kontrolle über seinen PKW verloren. Das Fahrzeug ist von der Straße abgekommen, hat sich überschlagen und ist auf dem Dach liegen geblieben. Der Fahrer konnte sich selbstständig befreien und wurde zur weiteren Untersuchung in ein Krankenhaus gebracht. Während der Unfallaufnahme und der Bergung des Fahrzeugs musste die Binger Straße zeitweise gesperrt werden. Das Mainzer Unternehmen Werner und Merz gehört zu den Top 3% der innovativsten Mittelständler Deutschlands. Das geht aus dem Ranking Innovationschampions 2026 der Wirtschaftswoche hervor. Für die Untersuchung wurden mehr als 4000 mittelständische Unternehmen analysiert. Werner und Merz wird dabei vor allem für seine Entwicklungen im Bereich Kreislaufwirtschaft ausgezeichnet. Dazu gehören unter anderem Verpackungen aus recyceltem Plastik aus dem gelben Sack und der Einsatz von pflanzenbasierten Rohstoffen in Reinigungsmitteln. Das Unternehmen setzt außerdem auf den Austausch mit anderen Unternehmen und Wissenschaftlern, um Innovationen zur Ressourcenschonung voranzutreiben. Am Schiersteiner Kreuz kommt es ab heute Abend zu einer Sperrung. Grund sind Arbeiten für den Ausbau des Schiersteiner Kreuzes. Die Verbindungsrampe von Rüdesheim in Richtung Wiesbaden ist deswegen nicht befahrbar. Die Sperrung startet um 20 Uhr und soll voraussichtlich bis Samstag dauern. Eine Umleitung führt über die Abfahrt Wiesbaden-Biebrich. Dort können Autofahrerinnen und Autofahrer wenden und auf der A66 zurück in Richtung Rüdesheim fahren. Das Land Rheinland-Pfalz bietet Kommunen künftig kostenlose digitale Visualisierungen für die Umgestaltung ihrer Ortsmitten an. Das teilt das Wirtschaftsministerium in Mainz mit. Die sogenannten Vorher-Nachher-Bilder sollen zeigen, wie Straßenräume, beispielsweise durch mehr Begrünung, Stadtmobiliar und bessere Wege, attraktiver und klimaresilienter werden können. Für das Angebot werden 10 Städte und Gemeinden ausgewählt. Die Visualisierungen sollen auch dabei helfen, Bürgerinnen und Bürger an den Planungen zu beteiligen. Kommunen können sich noch bis Anfang Oktober bewerben. Beim Mainzer Weinmarkt gibt es in diesem Jahr eine neue Stadtführung zur Mainzer Weinkultur. Die rund 90-minütige Tour führt dabei durch die Altstadt bis zum Great Wine Capitals Dorf auf dem Weinmarkt. Dabei geht es um die Wein-, Handels- und Stadtgeschichte von Mainz. Zum Abschluss gibt es am Stand des Weinguts der Stadt Mainz ein Glas Wein. Die Führungen werden kommendes und nächstes Wochenende zu verschiedenen Terminen angeboten. Treffpunkt ist jeweils an der Weinbar Wein und Moor im Kirschgarten 29. Tickets und weitere Infos findet ihr online. In Wiesbaden soll die psychiatrische und psychosomatische Versorgung neu aufgestellt werden. Die Kliniken für Psychiatrie und Psychotherapie sowie für Psychosomatik und Psychotherapie der Helios HSK sollen an Vitos übergehen. Die Gespräche dazu laufen seit rund einem Jahr und stehen nun kurz vor dem Abschluss. Beide Aufsichtsräte sowie der Wiesbadener Magistrat haben den notwendigen Beschlüssen bereits zugestimmt. Zu den Gründen Gesundheitsdezernentin Milena Löpke.
2: Für die Patientinnen und Patienten erhoffen wir uns natürlich, dass wir durch ein neues medizinisches Konzept, dass wir durch die ganze Expertise, die Vitos hat, hier wirklich zu einer Verbesserung der gesundheitlichen Versorgung kommen. Es wird ja auch Geld investiert, dass alles auch eine angenehmere Atmosphäre ist.
1: Jetzt müssen noch der Gesundheitsausschuss und die Stadtverordnetenversammlung beraten. Auch bei Helios und Vitos stehen noch abschließende Entscheidungen aus.
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3: 27 Grad messen wir jetzt immer noch zum Feierabend. Wirklich super, das Ganze. Die Temperatur hier aktuell bei uns am City-Studio am Fischtorplatz in der Mainzer Innenstadt auf der Rheinstraße. Bis es dunkel wird, dann gehen die Temperaturen zurück auf 15 Grad in der Nacht. 20.24 Uhr ist Sonnenuntergangszeit heute. Dann wird es dunkel und morgen dann auch nochmal richtig warm mit 32 oder 33 Grad, bevor am Freitag die Temperaturen dann wieder sinken und sich wieder Regen- oder Gewitterwolken dazugesellen.
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3: Auf den Straßen im Feierabendverkehr soweit alles gut. Nichts Neues dazugekommen. Wir wünschen euch eine gute und vor allem sichere Fahrt. Aber wenn ihr unterwegs seid, ihr Lieben, lasst euch nicht blitzen. Die grauen Enforcement-Blitzer stehen nämlich weiterhin.
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3: Eine an der Malerbecker-Schule in Gonsenheim Richtung Innenstadt sind 30 erlaubt. Dann ein weiterer auf der A60 Bingen Richtung Mainz, Höhe der Raststätte Heidenpfad. Da sind 100 erlaubt. Und noch eine Blitzersäule macht Bilder auf der A60 Mainz Richtung Rüsselsheim kurz vor der Weisenauer Brücke. Ebenfalls 100 erlaubt. Habt ihr was entdeckt? Dann gern Bescheid geben. Gern auch per WhatsApp und wir sagen es weiter. Mainz 304 3441. Wir wünschen euch eine gute und vor allem sichere Fahrt. Gleich hören wir nochmal zum Feierabend meinen Kollegen Andreas Bocchius mit Antenne Mainz to Know und einer neuen Folge. Und gleich um 19 Uhr dann auch eine neue Ausgabe unserer 90er-Show. Verdammt, ich lieb sie. Hier für euch, der musikalische Abend ist gerettet, würde ich mal sagen, an dieser Stelle. Ich wünsche euch eine schöne Zeit, kommt gut in den Feierabend, ihr Lieben.

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1: Unsere wunderschönen Pappmaché-Schwellköpp, die weltweit ein Markenzeichen der Mainzer Fasernacht sind, die haben dank Rudi Henkel, so individuell wie sie sind, eine Seele verliehen bekommen. Und heute geht's um de Schode. Wer ihn sieht, denkt sofort an de Fleeputz. Er sieht nämlich genauso aus. Macht auch Sinn, denn er ist sein Zwillingsbruder. Hat aber irgendwie nie irgendwas geschafft im Leben, sondern sich immer nur durchgeschlagen. War auch nie verheiratet, hat sich aber immer gern mit dem Mainzer Mädchen amüsiert.
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2: Ich bin Thomas Bleskin. Bundeskanzler Merz will die Rentenreform wie geplant umsetzen, trotz heftiger Kritik einiger CDU-Regierungschefs im Osten. Nach der Kabinettsklausur in Neu-Hardenberg rief Merz gleichzeitig alle Menschen in Deutschland zu mehr Zuversicht und Optimismus auf.
3: Positive Signale sieht Merz bereits. Die Wirtschaft wachse nämlich wieder. Auf jeden Fall will die Regierung ihr Reformpaket durchziehen. Ein Machtwort gab es nicht nur im Rentenstreit. Auch eine Zuckersteuer auf Zero-Getränke soll es nicht geben. Aber auch nicht mehr Geld für Hitzeschutz. Tatkraft, Geschlossenheit und gute Laune demonstriert die Koalition. Denn deren Umfragewerte sind weiter im Keller. Claudia Wächter, Nachrichtenredaktion.
2: Volkswagen will angesichts des Sparkurses auch im Management deutlich Stellen abbauen. Konzernchef Blume kündigte bei einer Betriebsversammlung im gefährdeten Werk Emden an, dort solle ein Viertel der Managementstellen wegfallen. Zugleich verwies er auf die hohen Arbeits- und Fabrikkosten des Standorts. Werksschließungen wolle er weiterhin vermeiden, Beschlüsse dazu gebe es bislang nicht. Auch um die Zukunft der Werke in Zwickau, Hannover und Neckarsulm wird gebankt. Der Facebook-Mutterkonzern Meta zahlt in einem US-Verfahren um Social-Media-Sucht bei Kindern knapp 17 Milliarden Dollar. Darauf einigte sich das Unternehmen mit der überwiegenden Mehrheit der US-Bundesstaaten, mehreren Territorien und dem Hauptstadtbezirk Washington.
4: Meta kauft sich frei, hat ja Geld genug. Der Prozess um die Klage der Bundesstaaten hatte im kalifornischen Oakland gerade erst begonnen, da ist er schon wieder vorbei. Dutzende Staaten hatten Meta vorgeworfen, Kinder gezielt von sozialen Medien wie Facebook und Instagram abhängig zu machen und Daten zu sammeln. Hohe Geldstrafen wurden gefordert und massive Änderungen am Geschäftsmodell. Meta nannte die Vorwürfe unbegründet und die finanziellen Forderungen unangemessen. Tina Eck, USA.
2: Am Frankfurter Flughafen sind zwei Beschäftigte an Malaria gestorben. Insgesamt hätten sich 6 Mitarbeiter bei ihrer Arbeit mit der besonders gefährlichen Malaria tropica infiziert, teilte das Gesundheitsamt mit. Vermutlich seien infizierte Mücken mit Flugzeugen aus einem Malaria-Gebiet nach Deutschland gelangt. Weitere Erkrankte seien behandelt worden und inzwischen wieder wohlauf. Für die Bevölkerung in Frankfurt sei das Risiko nach Behördenangaben vernachlässigbar.
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6: Jetzt geht's los. Endlich wieder 90er Show hier auf Antenne Mainz. Ich spiele euch die Hits aus dem schrillsten und abgefahrensten Jahrzehnt aller Zeiten. Die Hits von 1990 bis 1999. Sie alle vereinen sich in dieser Show und wir beamen uns zurück in die schönsten Jahre unserer Kindheit oder unserer Jugend. Seid schon mal gespannt. Die Playlist ist wieder pickepacke voll. Und ich drücke jetzt hier im Studio mal ganz einfach auf den Play-Button und dann kann's losgehen. Okay, seid ihr bereit? Dann Play!
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0: Ihr hört die 90er-Show auf Antenne Mainz und einen absoluten 90er-Kulthit habe ich jetzt hier für euch auf unserer Playlist. Und ich möchte mal behaupten, die Nummer kennt jeder. Barbie Girl von der Gruppe Aqua. Das war 1997 und wie ich schon sagte, ein 90er-Kulthit, der aber auch für richtig viel Diskussionsstoff gesorgt hatte. Denn wie wir heute wissen, wurde die Nummer damals als Kritik wahrgenommen. Kritik am gestiegenen Wert an Sexappeal in der Gesellschaft. So kannten wir die Barbie, schmale Taille, Riesenoberweite und makellose, lange, schöne Beine, die sprichwörtlich bis in den Himmel reichen. Ach ja, da könnte man schon ins Schwärmen kommen. Der Firma, die die Barbie-Puppen produziert, hat das aber überhaupt nicht geschmeichelt. Sie zog vor Gericht. Der Vorwurf, Aqua stelle die Puppe als Sexobjekt dar und verletze damit die Marke. Die Band aber wies die Vorwürfe zurück und sagte, da würde viel zu viel hineininterpretiert. Letztendlich wurde der Song vor Gericht als reine Meinungsäußerung deklariert. Da hatten aber die Medien schon drüber berichtet und die Gesellschaft sich eine Meinung gebildet. Interessant ist übrigens auch, kurz darauf gab die Barbie-Marke bekannt, den Körper der Puppe verändern zu wollen. Und so hatte Barbie fortan eine deutlich breitere Taille, schmalere Hüften und auch die Oberweite wurde wesentlich kleiner und realistischer. Also können wir heute sagen, dass der Song gleich in doppelter Hinsicht was Gutes hatte. Er sorgte für etwas mehr Normalität und auch etwas Umdenken in Sachen Körperwahn. Zugleich machte der Titel einfach nur gute Laune und letztere positive Eigenschaft ist auch bis heute geblieben. Hier sind Aqua mit ihrem gute Laune 90er-Hit Barbie Girl auf Antenne Mainz.
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1: Ihr Lieben, es ist schön, dass ihr am Radio mit dabei seid. Und was wäre diese 90er-Show, wenn wir nicht auch mal so ein bisschen in die Geschichte zurückblicken? Das Jahr 1998, ein ganz besonders ereignisreiches Jahr in den 90ern. Das ICE-Unglück von Eschede erschütterte das ganze Land. Im Kosovo rollten Panzer. Clinton machte in den USA Schlagzeilen in der Lewinsky-Affäre. Und die Bundesrepublik, die bekam mit Gerhard Schröder einen neuen Kanzler. Und musikalisch gesehen machte diese Nummer hier damals die 17-jährige Britney Spears zu einem Superstar. Hit me baby one more time war damals ganz laut in vielen Teenagerzimmern zu hören und wurde zu einem weltweiten Hit und Charterfolg in fast allen Ländern. Alleine bei uns in Deutschland konnte sich der Song ganze 6 Wochen auf Platz 1 halten. Als die Produzenten von Baby One More Time Britney damals übrigens zum ersten Mal getroffen hatten, waren sie sich gar nicht so sicher, ob dieses junge Girlie das überhaupt hinkriegen würde. Vor ihnen stand eine schüchterne Highschool-Schülerin, die mit ihrer Mutter ins Studio kam und die dann auch das komplette Gespräch führen ließ. Oh oh, die Zweifel waren also berechtigterweise groß, aber nur so lange, bis Britney am Mikrofon stand. Dann war alles wie weggeblasen. Spätestens dann wurde nämlich auch dem Letzten klar, das Ding wird ein richtiges Brett.

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4: Ihr Lieben, wir feiern die 90er hier in der Show und haben ganz viel Spaß vorm Radio. Und ich mache mir jetzt endlich mal eine Dose Cola auf hier. Ach, schön, fantastisch. Wie geil wäre das jetzt auch, so eine Kristall-Pepsi zu trinken, oder? Pepsi Crystal. Damals 1993, so ein absolutes 90er-Ding, das sich, wie ich finde, leider nicht durchgesetzt hat. Kristallklare Cola. Cola muss einfach eine schwarze Farbe haben, sonst wird sie nicht gekauft, das ist so. Ja? Die Idee fand ich damals aber trotzdem klasse und Flecken gemacht hat es auch keine. Und das war ja gerade bei uns Kindern so wichtig, gell? Damit Mutti nicht die Krise beim Klamottenwaschen kriegt oder feststellt, na, hast du wieder heimlich Cola getrunken? Ja, Mami, erwischt.
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Wir sind auf einer Zeitreise durch die 90er hier in unserer 90er-Show. Verdammt, ich lieb sie. Und da geht's jetzt zurück in den Januar 1998. Ein rekordverdächtiger Song, der stieg damals in die deutschen Charts ein. My Heart Will Go On von Celine Dion.

Und die Ballade, die wurde vor allem als Soundtrack des Kino-Mega-Erfolgsfilms Titanic bekannt. Und wie das nun mal so ist, ein erfolgreicher Film braucht auch einen erfolgreichen Titelsong. Und der Song wurde ursprünglich auch für den Film geschrieben. Songschreiber Will Jennings übrigens sagte, damals, als er den Stift ansetzte, um die Textzeilen zu Papier zu bringen, habe er die Geschichte des Films zuvor auch nur so grob erzählt bekommen. Ausschnitte aus dem Film kannte er damals nämlich noch nicht. Aber anhand dieser Erzählungen allein hat er damals den Song geschrieben. Doch das Überraschende, das kam erst noch. Denn als Celine Dion das Instrumental des Songs vorgespielt wurde, wollte sie die Nummer erstmal überhaupt nicht singen. Doch plötzlich kam ihr Manager ins Spiel und sein Wort hatte anscheinend Gewicht. Denn er konnte Celine Dion davon überzeugen. Eine gute Entscheidung, wie man heute rückblickend sagen muss. My Heart Will Go On wurde schließlich zum Welterfolg. Ein Nummer-1-Hit in 18 Ländern dieser Erde. Bei uns in Deutschland konnte sich der Song ganze 13 Wochen an der Spitze der Charts halten. Und nicht nur das, es gab auch noch Preise dafür. 2 Grammys konnte Celine Dion nämlich damals einheimsen. Und deshalb ist die Nummer auch bis heute ihr größter Hit-Erfolg.

Ihr Lieben, ihr hört die 90er-Show auf Antenne Mainz und jetzt macht euch auf was gefasst, denn wir steigen in den Flieger und wir heben ab. Es geht über den großen Teich in die USA und unser Ziel ist Orlando, Florida. Ja, denn hier hat die Erfolgsgeschichte der Backstreet Boys begonnen. Ganz ehrlich, in diese fünf Jungs waren doch in den 90ern alle Mädels total verschossen, oder? Also die Mädels aus meiner Schulklasse auf jeden Fall. Bestimmt kennt ihr auch ein paar Leute, die im Backstreet Boys Fieber waren oder sogar noch sind, denn die Jungs treten ja auch immer mal wieder live zusammen auf. Verstehen kann ich die Begeisterung für die Backstreet Boys auf jeden Fall. Denn Nick, Brian, Kevin, AJ und Howie sehen ja auch super aus, kommen sympathisch rüber und ihre Hits sind wirklich legendär geworden. Everybody ist ein totaler Kulttrack aus dem Jahre 1997. Nicht nur die Single war mega erfolgreich, sondern auch das dazugehörige Album. Backstreet's Back ging bis heute sage und schreibe mehr als 24 Millionen Mal über den Ladentisch. Definitiv also eines der weltweit am meisten verkauften Musikalben. Und besonders ist euch vielleicht auch noch das Musikvideo zu Everybody in Erinnerung geblieben. Eine wirklich wahnwitzige Horrorparodie mit relativ einfach nachzuahmenden Tanzschritten. Die können wir auch heute alle noch ganz einfach mitmachen. Also bringt euch in Position, es geht los. Hier sind für euch in der 90er-Show auf Antenne Mainz die Backstreet Boys mit Everybody. Yeah.

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2: Ich bin Thomas Bleskin. Bundeskanzler Merz will die geplante Rentenreform trotz Widerstands aus der eigenen Partei ohne größere Änderungen durchsetzen. Nach der Kabinettsklausur in Neu-Hardenberg wies er die Forderungen dreier ostdeutscher CDU-Ministerpräsidenten zurück, die abschlagsfreie Frührente nach 45 Beitragsjahren beizubehalten. Gleichzeitig rief Merz alle Menschen in Deutschland zu mehr Optimismus auf.
3: Wir sind und bleiben das Land der Macher und Erfinder, sagt Merz. Und auch mit der Wirtschaft werde es bis Jahresende wieder bergauf gehen, versprach er. Nach dem brütenden Sommer betonte er, er habe auch das Thema Hitzeschutz auf dem Schirm. Mehr Geld dafür will er aber nicht locker machen. Vor einem schwierigen Herbst mit Reformen und Landtagswahlen ging es bei der Klausur vor allem aber auch um eines, gut zu performen, Geschlossenheit zu demonstrieren. Claudia Wächter, Nachrichtenredaktion.
2: Knapp zwei Wochen vor der Landtagswahl in Sachsen-Anhalt hat die AfD laut einer neuen Umfrage ihren Vorsprung auf die CDU vergrößert. Infratest DIMAP sieht die in dem Bundesland als gesichert rechtsextrem eingestufte Partei bei 42%. Die CDU von Ministerpräsident Schulze kommt auf 22%. Die Linke verliert und liegt bei 11%. SPD und Grüne legen jeweils um einen Punkt zu auf 8 bzw. 6%. Am Frankfurter Flughafen sind zwei Beschäftigte an Malaria gestorben. Insgesamt hätten sich 6 Mitarbeiter bei ihrer Arbeit mit der besonders gefährlichen Malaria tropica infiziert, teilte das Gesundheitsamt mit.
4: Mücken aus einem Malaria-Gebiet sollen im Frachtraum oder Gepäck nach Deutschland gekommen sein. Laut Gesundheitsamt waren insgesamt 6 Beschäftigte betroffen, den anderen 4 geht es mittlerweile wieder gut. Dass Malaria-Mücken im Flugzeug oder an einem Flughafen auftauchen, kommt nur sehr selten vor. Deshalb sei das Risiko für Flugreisende gering. Von Mensch zu Mensch ist die Infektion nicht übertragbar und die infizierte Mücke sei wahrscheinlich schon tot, sagen die Behörden. Der Flughafen hat extra Mückenfallen aufgestellt. Die Mücken dort werden jetzt in einem Labor.
2: Der Facebook-Mutterkonzern Meta hat zahlt in einem US-Verfahren um Social-Media-Sucht bei Kindern knapp 17 Milliarden Dollar. Darauf einigte sich das Unternehmen mit der überwiegenden Mehrheit der US-Bundesstaaten, mehreren Territorien und dem Hauptstadtbezirk Washington. Sie hatten Meta vorgeworfen, Kinder bewusst zu übermäßiger Nutzung von Facebook und Instagram verleitet und Risiken verschwiegen zu haben.
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6: Die 90er, einfach das schönste Jahrzehnt aller Zeiten, wie ich persönlich finde. Jahre von unbeschwerter Jugend. Jahre des Aufschwungs in Deutschland, aber auch Jahre des Wandels. Vieles hatte sich geändert, auch nach der Wiedervereinigung. Vieles hatte sich getan in der Welt, egal ob politisch oder sportlich. Das alles kann man natürlich auch noch unendlich ausführen, aber es geht ja hier in dieser Show hauptsächlich auch um die Musik aus den 90ern. Songs, die uns in Erinnerungen schwelgen lassen, aber auch staunen oder schmunzeln lassen. Die alle spielen wir euch hier in der Show. Weiter geht's!
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Ihr hört Antenne Mainz mit der 90er-Show. Schön, dass ihr dabei seid, ihr Lieben. Und Millionen Teenager waren wirklich geschockt, stürzten in tiefe Trauer, als Robbie Williams seinen Ausstieg bei Take That verkündete. Aber dagegen viel schöner war doch dann der Start seiner Solokarriere, oder?

Denn die startete im Jahre 1997, rund zwei Jahre nach seinem Boygroup aus, mit diesem Hit, Angels. Interessant ist vor allem, wie dieser Welthit entstanden ist. Man könnte nämlich ganz flapsig sagen, aus einer Bierlaune heraus. Robbie hatte sich nämlich mit seinem damaligen Kumpel, dem bis dato unbekannten Komponisten Ray Heffernan, in einem irischen Pub getroffen. Ein paar Biere später gingen sie, um noch einen gemeinsamen Absacker zu trinken, in Rays Wohnung. Hier spielte er Robbie ein paar seiner Songideen vor. Auch Angels war dabei. Die Nummer gefiel Robbie auf Anhieb und er kaufte seinem Kneipenkumpel die Songrechte ab. Für schlappe 7.500 £. Ein extrem guter Deal, wenn man jetzt so im Nachhinein sieht, wie erfolgreich die Nummer wurde. Angels stieg nämlich in kürzester Zeit auf zu einem Superhit und Robbie endgültig zu einem Superstar. Und es ist nicht übertrieben, wenn ich heute sage, er hat alles richtig gemacht, denn Robbie Williams gehört zu den größten Entertainern aller Zeiten.

Liebe 90s-Freunde, schnallt euch an, denn jetzt führt uns die musikalische Reise in die deutsche Hauptstadt. Könnte uns noch besser nach Berlin begleiten als der einzig wahre Gildo Horn. Genau, der Mann, der 1998 beim ESC mit Gildo hat euch lieb die Herzen im Sturm erobert und wahrscheinlich mehr Nussecken verteilt hat als jede Bäckerei in Deutschland. Ein Jahr später dann war Berlin plötzlich der Titelsong einer Fernsehwerbung. Damals flimmerte der Spot eines großen Mobilfunkanbieters über die Bildschirme und auf einmal hatte die ganze Nation einen Ohrwurm. Von Gildo Horn mit Herz und Berliner Luft. Eine echte Hymne für alle, die schon mal in Berlin waren oder zumindest so tun, als hätten sie den coolen Großstadt-Vibe verinnerlicht. Also ihr Lieben, dreht euer Radio laut für Gildo Horn mit Berlin. Nussecken gibt's diesmal nicht, aber garantiert gute Musik.

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4: Wann habt ihr euch eigentlich das letzte Mal was aus dem Kaugummiautomaten gezogen? Ja gut, so weit verbreitet sind die leider gar nicht mehr, aber so vereinzelt sieht man die doch nochmal. Also, wenn ihr die Gelegenheit haben solltet, macht das mal. Das ist eine ganz tolle Erinnerung an die 90er, diese kleinen Kaugummikugeln. Die habe ich auch immer sehr gemocht. Auch wenn die nur so knallesüß waren, künstlich geschmeckt haben und nach 5 Minuten schon irgendwie ausgelutscht waren, fad waren. Aber das hat einfach zu den 90ern dazugehört, so wie diese Hits auch hier.
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So klingen die 90er hier in dieser Show, ihr Lieben. Und wir schauen jetzt nochmal zurück ins Jahr 1998. Da sorgte nämlich ein recht gewöhnlicher Musikeffekt für einen wirklich überwältigenden Hit-Erfolg. Und das ist der Song von Cher, um den es jetzt geht.

Relativ heißt die Nummer. Der Titel wurde durch die sogenannte Autotune-Software erst zu dem Hit, der er heute ist. Dabei gab es Believe schon etwas länger. Seit Anfang der 90er bereits hatte Cher den Titel auf ihren Konzerten gesungen, aber warum auch immer, der berühmte Funke, der wollte nicht so richtig überspringen. Der Nummer fehlte noch das gewisse Etwas. Und nach diesem gewissen Etwas suchte auch der Londoner Produzent Mark Taylor, nachdem Cher ihm zuvor schon die Idee geäußert hatte, ihre Stimme so ein bisschen, als sei sie am Telefon klingen zu lassen. Also setzte Mark Taylor eine spezielle Software ein, die eigentlich dazu diente, schiefgesungene Töne zu korrigieren. Wie verrückt drehte er an den Reglern herum, probierte aus, was diese sogenannte Autotune-Software, also diese Tonhöhenkorrektur, noch so kann, und plötzlich verlieh er dadurch Chers Stimme einen ganz neuen Klang. Neu war es damals zwar nicht, eine Stimme wie einen Roboter klingen zu lassen, aber dieser ganz spezielle Sound hatte dann doch das gewisse Etwas, nach dem viele Produzenten zuvor schon vergeblich gesucht hatten. Believe wurde 1998 zum weltweiten Nummer 1-Hit und zu Sängerin Chers größtem Erfolg als Solokünstlerin.

Ihr Lieben, zwei Stunden lang haben wir wieder die 90er gefeiert. Ich würde mich freuen, wenn ihr auch nächste Woche wieder zur selben Zeit einschaltet. Ich wünsche euch eine schöne Zeit und feiert immer schön die 90er. Bis denn, Antenne. 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
1: Ich bin Thomas Bleskin. VW-Konzernchef Oliver Blume hat sich bei der Belegschaft in Emden zur schwierigen Lage des Werks geäußert. Ihm zufolge betragen die Arbeitskosten in Ostfriesland mehr als das Doppelte vergleichbarer europäischer Standorte.
2: Werksschließungen sind noch nicht beschlossen, hat der VW-Chef immer wieder betont. Aber die Belegschaften sind alarmiert, seit die Konzernführung Sparmaßnahmen angekündigt hat. Und für die Werke in Emden und Zwickau gibt es noch keine wettbewerbsfähige Nutzung für die 2030er Jahre, wie es aus der VW-Führung heißt. Das soll jetzt in den kommenden 6 bis 12 Monaten geschafft werden. An den beiden Standorten hatte VW zuletzt viel Geld investiert für die Produktion von E-Autos. Thomas Thonfeld, Nachrichtenredaktion.
1: Bundeskanzler Merz hat nach der Klausurtagung des schwarz-roten Kabinetts zu mehr Optimismus und Zuversicht aufgerufen. Die Regierung habe auf Schloss Neuhardenberg ein Zukunftsbild für Deutschland entworfen und die Aufgaben der kommenden Wochen und Monate offen und konstruktiv beraten, sagte der CDU-Chef. Merz forderte, den weit verbreiteten Missmut abzuschütteln, der das Land lähme. Die Nachricht, dass die geplante Zuckersteuer auch auf zuckerfreie Getränke wie Cola Zero ausgeweitet werden soll, hat eine Welle der Empörung in Deutschland ausgelöst. Bundesfinanzminister Klingbeil stellt jetzt klar, es wird keine Extrasteuer auf zuckerfreie Getränke geben.
3: Eine Zuckersteuer auf zuckerfreie Getränke ergibt keinen Sinn, schreibt Klingbeil wörtlich. Und damit spricht er den meisten wohl aus dem Herzen. Zum Auslöser der Debatte erklärte er, es sei ein Arbeitspapier an die Öffentlichkeit gelangt, die darin enthaltenen Vorschläge, auch Getränke zu besteuern, die andere Süßungsmittel statt reinem Zucker enthalten, sei weder politisch abgestimmt noch in der Koalition beschlossen. In interne Diskussionen gehören laut Klingbeil aber eben auch Vorschläge, die am Ende nicht umgesetzt werden. Diana Kramer, Nachrichtenredaktion.
1: Der Einbruch beim Wohnungsbau zwischen 2023 und 2025 hat einer Studie zufolge die gesamte Konjunktur in Deutschland gebremst. 2025 seien bundesweit rund 85.000 Wohnungen weniger gebaut worden als 2 Jahre zuvor, heißt es im sogenannten Baumonitor 2026. Allein für den Bau bedeutet das binnen 2 Jahren einen Nettoumsatzverlust von rund 27 Milliarden Euro.
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1: Ich bin Thomas Bleskin. Bundeskanzler Merz will die geplante Rentenreform trotz Widerstands aus der eigenen Partei ohne größere Änderungen durchsetzen. Nach der Kabinettsklausur in Neu-Hardenberg wies er die Forderungen dreier ostdeutscher CDU-Ministerpräsidenten zurück, die abschlagsfreie Frührente nach 45 Beitragsjahren beizubehalten. Gleichzeitig rief Merz alle Menschen in Deutschland zu mehr Optimismus auf.
2: Wir sind und bleiben das Land der Macher und Erfinder, sagt Merz. Und auch mit der Wirtschaft werde es bis Jahresende wieder bergauf gehen, versprach er. Nach dem brütenden Sommer betonte er, er habe auch das Thema Hitzeschutz auf dem Schirm. Mehr Geld dafür will er aber nicht locker machen. Vor einem schwierigen Herbst mit Reformen und Landtagswahlen ging es bei der Klausur vor allem aber auch um eines, gut zu performen, Geschlossenheit zu demonstrieren. Claudia Wächter, Nachrichtenredaktion.
1: Knapp zwei Wochen vor der Landtagswahl in Sachsen-Anhalt hat die AfD laut einer neuen Umfrage ihren Vorsprung auf die CDU vergrößert. Infratest DIMAP sieht die in dem Bundesland als gesichert rechtsextrem eingestufte Partei bei 42%. Die CDU von Ministerpräsident Schulze kommt auf 22%. Die Linke verliert und liegt bei 11%. SPD und Grüne legen jeweils um einen Punkt zu auf 8 bzw. 6%. Am Frankfurter Flughafen sind zwei Beschäftigte an Malaria gestorben. Insgesamt hätten sich 6 Mitarbeiter bei ihrer Arbeit mit der besonders gefährlichen Malaria tropica infiziert, teilte das Gesundheitsamt mit.
3: Mücken aus einem Malaria-Gebiet sollen im Frachtraum oder Gepäck nach Deutschland gekommen sein. Laut Gesundheitsamt waren insgesamt 6 Beschäftigte betroffen, den anderen 4 geht es mittlerweile wieder gut. Dass Malaria-Mücken im Flugzeug oder an einem Flughafen auftauchen, kommt nur sehr selten vor. Deshalb sei das Risiko für Flugreisende gering. Von Mensch zu Mensch ist die Infektion nicht übertragbar und die infizierte Mücke sei wahrscheinlich schon tot, sagen die Behörden. Der Flughafen hat extra Mückenfallen aufgestellt. Die Mücken dort werden jetzt in einem Labor.
1: Der Facebook-Mutterkonzern Meta zahlt in einem US-Verfahren um Social-Media-Sucht bei Kindern knapp 17 Milliarden Dollar. Darauf einigte sich das Unternehmen mit der überwiegenden Mehrheit der US-Bundesstaaten, mehreren Territorien und dem Hauptstadtbezirk Washington. Sie hatten Meta vorgeworfen, Kinder bewusst zu übermäßiger Nutzung von Facebook und Instagram verleitet und Risiken verschwiegen zu haben.
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1: Ich bin Thomas Brockt. Die Zahl der Todesopfer nach der heftigen Sturzflut in einer Gebirgsregion von Nepal ist auf mindestens 157 gestiegen. Das teilte die Polizei des Landes mit. Hunderte Menschen werden noch vermisst, darunter auch Touristen aus Deutschland.
2: Bilder des nepalesischen Fernsehens und Videos in den sozialen Medien zeigten, wie zahlreiche Häuser und Wasserkraftanlagen zerstört, Brücken weggespült und Dörfer und Straßen überflutet wurden. Auch China meldete Tote und Vermisste im Südwesten Tibets. China entsandte demnach zahlreiche Rettungskräfte mit schwerem Gerät in das Gebiet und rief eine erhöhte Katastrophenwarnstufe aus. Unklar war zunächst, was die Sturzflut ausgelöst hat. Nicht ausgeschlossen wurde, dass ein sogenannter Gletscherseeausbruch dazu geführt haben könnte. Dirk Gordadeli.
1: Bundeskanzler Merz will die geplante Rentenreform trotz Widerstands aus der eigenen Partei ohne größere Änderungen durchsetzen. Nach der Kabinettsklausur in Neu-Hardenberg wies er die Forderung dreier ostdeutscher CDU-Ministerpräsidenten zurück, die abschlagsfreie Frührente nach 45 Beitragsjahren beizubehalten. Ausnahmen stellte er nur für Härtefälle in Aussicht. Mecklenburg-Vorpommerns Ministerpräsidentin Schwesig widersprach und betonte, der Kanzler entscheide über die Reform nicht allein. Angesichts des Spardrucks bei Volkswagen soll es auch im Management spürbare Einschnitte geben. Man schaue dort genau hin und baue ein Viertel der Stellen ab. Das sagte Konzernchef Blume bei einer Betriebsversammlung in Emden.
3: In Emden begründete Blume den Sparkurs vor allem mit dem hohen finanziellen Aufwand. Die Arbeitskosten seien mehr als doppelt so hoch wie an vergleichbaren europäischen Standorten. Auch die Fabrikkosten lägen deutlich höher. Werksschließungen wolle man zwar vermeiden, entschieden sei aber noch nichts. In Zwickau demonstrierten unterdessen Beschäftigte von VW und Zulieferern für die Zukunft des Werks. Der Betriebsrat wirft Blume vor, die Belegschaften über seine Pläne nicht ausreichend zu informieren. Thomas Bleski, Nachrichtenredaktion.
1: Der britische Schauspieler Tim Curry ist im Alter von 80 Jahren gestorben. Das berichten mehrere Medien unter Berufung auf seine Managerin. Weltweit bekannt wurde Curry als Frankenfurter in der Rocky Horror Picture Show. Daneben spielte er in mehr als 30 Filmen, häufig Bösewichte, und feierte auch am Broadway Erfolge. Nach einem Schlaganfall 2012 war Curry teilweise gelähmt, arbeitete aber weiter als Sprecher.
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1: Ich bin Thomas Brockt. Bundeskanzler Merz will die Rentenreform wie geplant umsetzen, trotz heftiger Kritik einiger CDU-Regierungschefs im Osten. Nach der Kabinettsklausur in Neu-Hardenberg hat Merz gleichzeitig alle zu mehr Zuversicht und Optimismus aufgerufen. Weit verbreiteter Missmut lähme unser Land.
2: Positive Signale sieht Merz bereits. Die Wirtschaft wachse nämlich wieder. Auf jeden Fall will die Regierung ihr Reformpaket durchziehen. Ein Machtwort gab es nicht nur im Rentenstreit. Auch eine Zuckersteuer auf Zero-Getränke soll es nicht geben. Aber auch nicht mehr Geld für Hitzeschutz. Tatkraft, Geschlossenheit und gute Laune demonstriert die Koalition. Denn deren Umfragewerte sind weiter im Keller. Claudia Wächter, Nachrichtenredaktion.
1: Die Zahl der Todesopfer nach der heftigen Sturzflut in einer Gebirgsregion von Nepal ist auf mindestens 157 gestiegen. Hunderte Menschen werden noch vermisst, darunter auch Touristen aus Deutschland. Die Wasser- und Schlammmassen richteten große Zerstörungen in Orten entlang eines Flusses an, der im Hochland von Tibet entspringt und die nepalesische Provinz Bagmati durchfließt. Auch in China kamen Menschen ums Leben. Die genaue Ursache für die Sturzflut ist noch unklar. Zwei Beschäftigte am Frankfurter Flughafen sind an den Folgen einer Malariaerkrankung gestorben. Der erste Todesfall ereignete sich schon Anfang Juli. Den zweiten hat der Flughafenbetreiber Fraport nun bekannt gegeben.
3: Mücken aus einem Malariagebiet sollen im Frachtraum oder Gepäck nach Deutschland gekommen sein. Laut Gesundheitsamt waren insgesamt 6 Beschäftigte betroffen, den anderen 4 geht es mittlerweile wieder gut. Dass Malariamücken im Flugzeug oder an einem Flughafen auftauchen, kommt nur sehr selten vor. Deshalb sei das Risiko für Flugreisende gering. Von Mensch zu Mensch ist die Infektion nicht übertragbar und die infizierte Mücke sei wahrscheinlich schon tot, sagen die Behörden. Thomas Bremser, Nachrichtenredaktion.
1: Der Facebook-Mutterkonzern Meta zahlt in einem US-Verfahren um Social-Media-Sucht bei Kindern knapp 17 Milliarden Dollar. Darauf einigte sich das Unternehmen mit der überwiegenden Mehrheit der US-Bundesstaaten, mehreren Territorien und dem Hauptstadtbezirk Washington. Sie hatten Meta vorgeworfen, Kinder bewusst zu übermäßiger Nutzung von Facebook und Instagram verleitet und Risiken verschwiegen zu haben.

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1: Ich bin Thomas Brockt. Bundeskanzler Merz hat zu mehr Optimismus und Zuversicht aufgerufen. Nach der Kabinettsklausur in Brandenburg habe die Regierung ein Zukunftsbild für Deutschland entworfen. Merz forderte, den weit verbreiteten Missmut abzuschütteln, der das Land seit langem lähme.
2: Wir sind und bleiben das Land der Macher und Erfinder, sagt Merz. Und auch mit der Wirtschaft werde es bis Jahresende wieder bergauf gehen, versprach er. Nach dem brütenden Sommer betonte er, er habe auch das Thema Hitzeschutz auf dem Schirm. Mehr Geld dafür will er aber nicht locker machen. Vor einem schwierigen Herbst mit Reformen und Landtagswahlen ging es bei der Klausur vor allem aber auch um eines: gut zu performen, Geschlossenheit zu demonstrieren. Claudia Wächter, Nachrichtenredaktion.
1: Eine heftige Sturzflut in der Grenzregion zwischen Nepal und China hat zahlreiche Menschen getötet und verheerende Schäden angerichtet. Die Zahl der Todesopfer in der Gebirgsregion in Nepal ist auf mindestens 157 gestiegen. China meldete für sich eine Zahl von mindestens 3 Toten. Hunderte Menschen werden noch vermisst, darunter auch Touristen aus Deutschland. Die genaue Ursache für die Sturzflut ist noch unklar. Die geplante Zuckersteuer soll nicht auf zuckerfreie Light- und Zero-Getränke ausgeweitet werden. Das hat Finanzminister Klingbeil klargestellt. Er reagierte damit auf ein bekannt gewordenes Papier aus seinem Ministerium.
3: Die Steuer auf gezuckerte Getränke soll im nächsten Jahr kommen. In Großbritannien gibt es sie bereits. Damit sollen vor allem Kinder vor Produkten geschützt werden, die der Gesundheit schaden. Wie genau die Steuer umgesetzt wird, beraten gerade die Ministerien. Hier soll es auch keine Denkverbote geben, sagt Finanzminister Klingbeil. Doch die Idee, auch Zero-Getränke oder Hafermilch zu besteuern, werde er nicht umsetzen. Die Union ist generell skeptisch, wird die Zuckersteuer aber wohl mittragen. Thomas Bremser, Redaktion.
1: Der frühere Tatortkommissar Andreas Hoppe ist im Alter von 66 Jahren gestorben. Nach Angaben seiner Agentur starb der Schauspieler bereits am 17. August unerwartet. Hoppe spielte von 1996 bis 2018 den Kommissar Mario Kopper im Ludwigshafener Tatort und war in 57 Folgen an der Seite von Ulrike Volkerts zu sehen. Volkerts zeigte sich tief erschüttert und erinnerte an ihre jahrzehntelange Zusammenarbeit und Freundschaft.

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1: Ich bin Thomas Brockt. Die Zahl der Todesopfer nach der heftigen Sturzflut in einer Gebirgsregion von Nepal ist auf mindestens 157 gestiegen. Das teilte die Polizei des Landes mit. Hunderte Menschen werden noch vermisst, darunter auch Touristen aus Deutschland.
2: Bilder des nepalesischen Fernsehens und Videos in den sozialen Medien zeigten, wie zahlreiche Häuser und Wasserkraftanlagen zerstört, Brücken weggespült und Dörfer und Straßen überflutet wurden. Auch China meldete Tote und Vermisste im Südwesten Tibets. China entsandte demnach zahlreiche Rettungskräfte mit schwerem Gerät in das Gebiet und rief eine erhöhte Katastrophenwarnstufe aus. Unklar war zunächst, was die Sturzflut ausgelöst hat. Nicht ausgeschlossen wurde, dass ein sogenannter Gletscherseeausbruch dazu geführt haben könnte. Dirk Oddadeli.
1: Bundeskanzler Merz will die geplante Rentenreform trotz Widerstands aus der eigenen Partei ohne größere Änderungen durchsetzen. Nach der Kabinettsklausur in Neu-Hardenberg wies er die Forderungen dreier ostdeutscher CDU-Ministerpräsidenten zurück, die abschlagsfreie Frührente nach 45 Beitragsjahren beizubehalten. Ausnahmen stellte er nur für Härtefälle in Aussicht. Mecklenburg-Vorpommerns Ministerpräsidentin Schwesig widersprach und betonte, der Kanzler entscheide über die Reform nicht allein. Angesichts des Spardrucks bei Volkswagen soll es auch im Management spürbare Einschnitte geben. Man schaue dort genau hin und baue ein Viertel der Stellen ab. Das sagte Konzernchef Blume bei einer Betriebsversammlung in Emden.
3: In Emden begründete Blume den Sparkurs vor allem mit dem hohen finanziellen Aufwand. Die Arbeitskosten seien mehr als doppelt so hoch wie an vergleichbaren europäischen Standorten. Auch die Fabrikkosten lägen deutlich höher. Werksschließungen wolle man zwar vermeiden, entschieden sei aber noch nichts. In Zwickau demonstrierten unterdessen Beschäftigte von VW und Zulieferern für die Zukunft des Werks. Der Betriebsrat wirft Blume vor, die Belegschaften über seine Pläne nicht ausreichend zu informieren. Thomas Bleski, Nachrichtenredaktion.
1: Der britische Schauspieler Tim Curry ist im Alter von 80 Jahren gestorben. Das berichten mehrere Medien unter Berufung auf seine Managerin. Weltweit bekannt wurde Curry als Frankenfurter in der Rocky Horror Picture Show. Daneben spielte er in mehr als 30 Filmen, häufig Bösewichte, und feierte auch am Broadway Erfolge. Nach einem Schlaganfall 2012 war Curry teilweise gelähmt, arbeitete aber weiter als Sprecher.